0: Pläne der FIFA reagiert. Der Weltfußballverband will private Investoren an der Fußballweltmeisterschaft beteiligen. Kommerzielle Rechte sollen in eine Tochtergesellschaft ausgelagert werden. Das würde zum Beispiel Übertragungsrechte, Sponsoring und Ticketverkäufe betreffen.
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1: Ich bin Helen Martin. Heute kommt eine neue Hitzewelle. Fast überall in Deutschland wird die 30-Grad-Marke geknackt. In einigen Regionen werden es mehr als 35 Grad. Die Hitze und pralle Sonne können gefährlich sein. Mehr dazu von Simon Müller.
2: Bereits nach der extremen Hitze im Juni schätzte das Robert-Koch-Institut mehr als 5000 Hitzetote in Deutschland. Deutlich mehr als Menschen jährlich im Straßenverkehr sterben. Besonders gefährdet sind Menschen ab 65, Schwangere, Babys und Vorerkrankte. Am gefährlichsten ist ein Hitzeschlag. Dabei schafft es der Körper nicht mehr, die Wärme durch Schwitzen abzuleiten. Die Körpertemperatur steigt schnell auf bis zu über 40 Grad.
1: Lange wurde in der Bundesregierung verhandelt. Heute wird das Bundeskabinett voraussichtlich die umstrittenen Energiereformen von Wirtschaftsministerin Reiche beschließen. Geplant ist unter anderem, dass neue kleine Solaranlagen auf dem Hausdach ab 2027 keine dauerhafte Förderung mehr bekommen. Umwelt- und Energieverbände werfen der CDU-Politikerin vor, die Energiewende auszubremsen. Das schwere Erdbeben auf der japanischen Insel Kyushu hat Gebäude und Straßen teils schwer beschädigt. In einem Einkaufszentrum hat es wegen des Bebens eine Explosion gegeben. Mindestens 2 Menschen sind dabei gestorben, mehrere sind verletzt worden. Vermutlich hatte das Erdbeben mit der Stärke 7,1 ein Gasleck ausgelöst, was wiederum zu der Explosion geführt hat. Bislang gab es nur ein Unternehmen, das es beim Börsenwert über die Marke von 5 Billionen Dollar geschafft hat, der Chip-Spezialist Nvidia. Doch auch Apple ist das jetzt gelungen. Den Ausschlag gab ein zwischenzeitiges Kursplus von fast 2% auf $342,89 pro Aktie. Danach notierte Apple zunächst wieder knapp unter der 5-Billionen-Marke, aber immer noch als wertvollstes Unternehmen an der US-Börse, denn der Wert von Nvidia war zuletzt deutlich gesunken. Manuel Neuer geht in seine 21. Saison als Profifußballer und es könnte seine letzte werden. Als der FC Bayern jetzt mit der Vorbereitung angefangen hat, meinte der 40-jährige Torwart, es sehe schon stark danach aus, dass er aufhört. Außerdem hat Neuer gesagt, dass er in 85% der Fälle schon aufgehört hätte. Weil es ihm aber beim FC Bayern so gut gefällt, hat er gesagt, ich mache weiter.
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1: Ich bin Helen Martin. Kein Aufatmen für die vielen Einsatzkräfte, die rund um Bordeaux in Südfrankreich weiter gegen die verheerenden Waldbrände ankämpfen. Die Feuerwehr bangt jetzt noch mal mehr wegen einer neuen Hitzewelle. Gestern hat es schon 14 Neubrände gegeben. Immerhin, in 3 Kommunen durften die Menschen wieder zurück in ihre Häuser. In Spanien ist die Lage bei den Waldbränden etwas besser. Wir sehen Licht am Ende des Tunnels, so Ministerpräsident Sanchez. Das Bundeskabinett will die umstrittenen Reformpläne von Wirtschaftsministerin Reicher heute auf den Weg bringen. Es geht um Änderungen des Erneuerbare-Energien-Gesetzes und um ein Netzpaket. Uli Reitinger berichtet aus Berlin.
2: Herzstück der Reform ist, dass es für neue kleine Solaranlagen auf dem Hausdach ab 2027 keine dauerhafte Förderung mehr geben soll. Außerdem bekommen die Betreiber von neuen Solar- und Windkraftanlagen in bestimmten Gegenden geringere Ausgleichszahlungen, wenn diese Anlagen wegen einer drohenden Netzüberlastung zeitweise abgeschaltet werden müssen.
1: Nach dem mutmaßlich islamistischen Anschlag beim Berliner CSD fordert der Antisemitismusbeauftragte der Bundesregierung, Klein, eine Verschärfung des Strafrechts. Im Gespräch mit dem Redaktionsnetzwerk Deutschland hat er gesagt, dass Sympathiebekundungen für Terrororganisationen wie den IS oder die Hamas wieder unter Strafe gestellt werden sollten. Das war bis 2002 bereits der Fall. Der mutmaßliche Attentäter vom Berliner CSD, Abdul B., hatte mit dem IS sympathisiert. Es ist das wohl bekannteste und größte Heavy-Metal-Festival der Welt, das Wacken Open Air in Schleswig-Holstein. Heute geht's wieder los. 85.000 Metal-Fans werden in dem kleinen Örtchen erwartet. Zum Line-Up gehören zum Beispiel Def Leppard, Judas Priest und Sabaton.
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1: Hallo aus Deutschlands schönster Genießerecke, dem größten Mittelgebirge, Wander- und Wellnessparadies, dem Schwarzwald. Mein Name? Zara Roth. Ich lebe da, wo andere Urlaub machen und nehme euch mit auf meine Touren. Visit Black Forest, der Podcast für alle, die Wald lieben. Eure Reiseinspiration in unter 20 Minuten. In dieser Folge bin ich nicht allein unterwegs, sondern mit Hund. Wo kann man am besten mit 4 pfotigen Freunden wandern im Schwarzwald? Welche Abenteuer und Orte sind für Menschen und Hunde gleichermaßen spannend und geeignet? Und was gilt es zu beachten? Ich treffe nicht nur den Wander- und Hundeexperten Martin Kuhnle, sondern gehe auch auf Tour durch den Nationalpark Schwarzwald, erkunde die Gegend rund ums Heidelbeerdorf Enzklösterle und habe ein unverhofftes Date mit Rothirsch Olaf und seiner entzückenden Familie. Los geht's! Wir sind auf dem Weg in den nördlichen Schwarzwald. Wir, das ist mein großer Pyrenäen-Berghund Nala und ich. Und wir treffen dort Martin Kuhnle, Autor des Buchs Wandern mit Hund Schwarzwald. Erschienen bereits in der 2. aktualisierten Auflage beim Roter Berg Verlag.

0: betreibe ich mit meiner Frau, der Heidi Maria, gemeinsam, die übrigens auch immer beim Wandern mit mir dabei ist.
1: Auf jedem zweiten Bild ist sie mit dabei. Ihr seid ein gutes Team. Ist auch immer gut, zu zweit unterwegs zu sein. Da kann man sich die Arbeit teilen, man sieht mehr, man merkt sich wahrscheinlich auch mehr von der Strecke, wenn man es... Wie ist es eigentlich? Läufst du da mit einem Notizblock und mit einem Bleistift durch den Wald? Oder nimmst du deine Stimme auf? Wie machst du das?
0: Ja, also die ganze Sache fängt erstmal an, dass man die Vorrecherche macht, überhaupt mit Landkarten und sich das Gebiet, wo man hin möchte, überhaupt ganz gründlich aussucht, überlegt, wo geht man hin, wo sind die schönsten Plätze. Dann beginnt wirklich der schönste Teil, das aktive Wandern. Dann sind wir ausgestattet natürlich mit Rucksack, wo Proviant drin ist, Wasser auch für Tier natürlich, nicht nur für uns Menschen. Und das Ganze nehme ich mir mit Diktiergerät auf.
1: Altmodisch.
0: Richtig altmodisch, ja. Das ist sogar noch ein kassettenbetriebenes, weil das einfach zum Vor- und Rückspulen mit einem Knopf viel einfacher funktioniert als das moderne digitale Zeug. Das ist so robust, schon 20 Mal runtergeflogen. Dann sind wir doch natürlich auch ein bisschen moderner unterwegs. Ich habe immer ein GPS-Gerät dabei, zeichne die ganzen Touren auf, dann, dass man die Tracks dann downloaden kann, dass man sich da halt auch nochmal besser zurechtfindet. Dann machen wir natürlich die ganzen Fotos alle selber. Wenn man dann mit der Tour fertig ist, dann beginnt die Nacharbeit in Form von Diktiergerät auswerten. Und da sind wir zunächst auch wieder sehr altmodisch unterwegs und schreibe das Ganze zunächst mal in einen ganz normales Schreibheft.
2: Martin Kuhnle und seine Frau Heidi Maria sind echte Hundemenschen. Sie wissen aus eigener Erfahrung, worauf es genau ankommt beim Wandern mit Hund. Das merkt man im Buch auch an.
3: Ganz oben siehst du dann immer noch eine Hundepfote und einen Abdruck von einem Menschenfuß,
1: ja,
3: in verschiedenen Farben. So wie man es vom Skifahren kennt, gibt es ja dort die Markierungen der Pisten in drei verschiedene Farbkategorien. Also in Blau für einfach.
1: Anfänger, Baby.
3: Anfänger, genau. In Rot für Fortgeschrittene, ja, sag mal. Und in Schwarz für die Alleskönner. Und dann gibt es halt immer noch eine Kurzinformation, mhm, mit ein paar Symbole, ob es Wasser gibt, ob es ein Gitterrost gibt oder ob es eine Einkehrmöglichkeit gibt, inklusive Parkplatz und Höhe. Dann haben wir meistens noch eine Antwort drin, die man vielleicht auch mit Navi finden kann. Und dann gibt es immer noch den Höheunterschied und die Gehzeit. Und wenn es Wasserstelle gibt, sind die alle nochmal zusätzlich erwähnt. Genauso die Einkehr oder Unterkunft. Und was ich halt beim Hundebuch wichtig finde, ist, dass ein praktizierender Tierarzt, der dort in der Nähe seine Praxis hat, dass man den halt in der Kurzinformation drin erwähnt, falls mal irgendwas Unvorhergesehenes passiert, dass man halt wirklich eine Anlaufstelle hat. Und dann haben wir immer noch Tierbedarfsläden aufgeführt, die halt irgendwo in die Talorte sich befinden, weil falls mal irgendwann die Leckerlis ausgehen, dann braucht man ja wieder Nachschub.
2: Also wenn mir die Leckerlis ausgehen, dann teile ich eben meinen Käse und meine Karotten mit meinem Hund. Zu arg vollgefressen sein sollten Mensch und Tier sowieso nicht. Wir empfehlen ein festliches Wandermahl am Ende jeder
1: Jetzt
2: Tour.
1: Jetzt haben wir uns für eine mal entschieden, die mal rauszusuchen und zu gucken, was kann die, wo geht die lang. Und natürlich laufe ich die dann später noch. Aber erstmal wollen wir sie natürlich besprechen. Mhm. Du hast gesagt, die Tour Nummer 16, mhm, zum Buhlbachsee.
0: Mhm. Das ist im Herzen des Nationalparks Schwarzwalds. Mhm. Also ein richtig schönes Wander-Eldorado.
1: Schön. Also wir starten beim Bärenteich bei der Schwarzwald-Hochstraße.
0: Zwischen der Alexanderschanze und dementsprechend dem Schliffkopf. So ganz grob in der Ecke.
1: Also
0: und
1: mittendrin.
0: Genau, mittendrin. Und zwar ziemlich weit oben auf 930 Meter. Mhm. Und dann geht es erstmal hinab ins Tal zum Buhlbachsee. Ist ein wunderschöner See mit einer Insel drin, also total Natur, also tatsächlich im Nationalpark Schwarzwald mittendrin gelegen. Und dann gehen wir noch ein bisschen weiter runter ans Spaltbächle, nennt sich das. Ist dann so ein Bachtal, das wir hochlaufen. Und dann schlängelt sich der Weg durch die Natur und irgendwann sind wir wieder oben an der Bundesstraße, an der B500. Die müssen wir dann schnell und vorsichtig überqueren und dann sind wir am Lothar-Pfad.
2: Ich bin's, hallo, nur ganz kurz, gell, für alle Jüngeren, Lothar.
4: Ich bin da reingegangen, ja, werde Fahrradkette so ungefähr oder wie auch immer.
2: Nee, nicht der Matthäus, ich meine den Orkan. Kurz nach Weihnachten 99 fegt ein Sturm von der Bretagne Richtung Osten. Über dem Schwarzwald werden Rekordwindgeschwindigkeiten von weit über 200 km/h gemessen. Jahrhundertealte Bäume knickt's um wie Streichhölzer. 60.000 Hektar Kahlschlag. Das ist die traurige Bilanz nach dem Sturm. Der Lothar-Pfad erinnert, 800 Meter langer Lehr- und Erlebnispfad an diesen traurigen Tag. Über Treppenbrücken, Stege aus Bruchholz, führt er über

0: oder unter oder um die umgestürzten Bäume durch. Auf der Aussichtsplattform hat man bei gutem Wetter allerdings einen Blick bis zu der Alpe. Ich sag mal so, vor Lothar wäre das nicht gegangen. Okay, das war's schon, gell?
1: Und jetzt kommen wir wieder auf Wandern mit Hund. Es gibt auch einen Weg, der nicht über die Treppen geht, sondern man kann auch einfach den Abenteuerpfad unter am Boden laufen und muss nicht die Holzstufen mit dem Tier gehen. Mhm. Es hat auch einen einzigen Vorteil, dass damals dieser Orkan war, wenn man es überhaupt Vorteil nennen kann. Die Sicht wurde frei und man hat heute teilweise schöne Fernblicke. Das ist aber ein kleiner Trost.
0: Ein sehr kleiner Trost. Kuckuck, ich bin's nur noch mal ganz kurz, gell? Leine im Nationalpark, das ist Leinenpflicht. Ansonsten gilt im Schwarzwald, Rücksicht und Vorsicht ist besser als Nachtsicht. Nachtschicht. Dings. Also, ist besser, als wenn sich dann einer ärgert oder ein Auerhuhn einen Herzinfarkt bekommt. Das will ja auch keiner, gell? Ansonsten, ja, soll keiner sagen, ich hätte nichts gesagt. Ja, genau dich meine ich. Zur Frage der Ausrüstung.
1: Was gut ist, wenn man eine faltbare Futternapfschüssel dabei hat, um das mit Wasser zu füllen, geschweige denn auch mit Futter. Die nimmt nicht viel Gewicht weg, nicht viel Platz, aber das gehört einfach in den Rucksack rein. Genauso gehört aber auch eine Zeckenzange mit rein, weil das natürlich unterwegs auch mal leider passieren kann.
0: Ja super, dann lass doch mal in meinen Rucksack reingucken. Ich habe den nämlich, so das, was ich jetzt zum Wandern mit dem Hund mitnehme, habe ich sogar mitgebracht. Nein, es gibt jetzt keine Leckerlis. Wir gucken sie nur an.
1: Eine Kompresse ist natürlich gut und ja, so kleine Medikamente ist immer gut. Genauso auch für den Mensch natürlich dementsprechend. Mhm. Genauso Augensalbe ist wunderbar, wenn man das dabei hat. Was vielleicht auch gut ist, das hast du jetzt nicht dabei, so ein Lederstrumpf.
0: Was?
1: Ein Lederstrumpf.
0: Was ist denn ein Lederstrumpf?
1: Ich guck mal geschwind, ich habe da ein Bild drin. Und zwar ein Hundeschuh, wenn, nehme ich mal, so ein Fall passiert, dass der Hund mit seiner Pfote in eine Glasscherbe tritt. Das kommt leider in der Natur immer mal wieder vor, weil unbedachte Menschen Glasflaschen zertrümmern und die Scherbe halt auf dem Weg liegen. Mhm. Wir Menschen haben Schuhe an, der Hund ist barfuß unterwegs und eine zerschnittene Hundepfote in der Natur ist einfach Käse.
0: Ja.
1: Wenn dann in der Natur bist und der Hund blutet am Fuß, dann musst du halt gucken, wie du am besten die Tour so schnell wie möglich beendest.
0: Ja.
1: Und dass halt kein Dreck reinkommt, ist so ein Lederstrumpf, wie ich es nenne. Der hat halt mit Klettverschlüsse, kannst du es dann am Fuß festmachen. Je nach Größe der Pfote gibt es unterschiedliche Größen von sowas, so ein Hundeschuh. Und das schützt dann und da kommt kein Dreck rein und dann geht's ab zum Tierarzt. Das gehört einfach, finde ich, in den Rucksack mit rein.
0: Okay.
1: Was auch nicht schlecht ist, wenn man vielleicht so ein gewebeverstärktes Klebeband dabei hat, dann kann man das halt, wenn es je rutscht, auch nochmal ein bisschen festzurren, damit es halt wirklich gut hält.
2: Ja, Gaffer habe ich auch immer dabei.
1: Genau. Haben wir als Musiker sowieso in der Kiste immer drin.
0: Und für Blasen, tatsächlich.
1: Ja, natürlich.
0: Ja, Desinfektionsmittel, dann habe ich immer so einen Pfotenbalsam dabei. Das ist am besten, finde ich, das, wenn man das vor der Wanderung drauf macht, damit die schön in der Nacht davor
1: schön weich werden.
0: Genau, schön weich und widerstandsfähig sind.
1: Ja, das reicht eigentlich schon.
0: Ich habe mir schon öfter überlegt, was ich mitnehme, wenn ich den Hund wirklich mal tragen muss. Ich habe eine große Rasse und ich sag's ganz ehrlich, ich schaff's nicht. Also die wiegt halt 40 Kilo und das ist halt zu viel für mich zum Tragen. Zur Not ging es schon über die Schulter, aber so auf eine lange Strecke nicht. Jetzt gibt's so verschiedene Tricks, dass Leute zum Beispiel so alte Reisetaschen umfunktionieren und Löcher reinschneiden. Weißt du, diese Trageschlaufen. Wie würdest du im Notfall eine Trageschlaufe basteln? Hast du dir da schon mal Gedanken drüber gemacht? Würdest du dem Hund dann einfach deine Jacke anziehen? Und
1: ja, also Not macht erfinderisch und
0: manche sagen eine IKEA-Tasche, die mit den großen Schlaufen.
1: Aber ich habe den Fall zum Glück nie gebraucht bis jetzt.
0: Ja. Aber du hast auch in deinem Buch die Nummer von der Bergwacht und so drin.
1: Ja klar, also wenn irgendwas passiert, egal ob jetzt Mensch oder Hund oder mir kommt irgendwo eine Unglücksstelle, dann ist natürlich die Notrufnummer, die europaweit gilt, schon zu wählen.
0: Auch ohne Pfotenschuh überstehen wir die Tour durch den Nationalpark ohne Zwischenfälle. Fazit der Tour zum Buhlbachsee. Der Hund ist nass vom Schwimmen, die Wanderin zufrieden, die Pfade einsam, der See auch. Und ein Stück des Rundwegs laufen wir sogar auf dem Westweg. Die 285 Kilometer, die wären zu viel für meine Seniorin auf vier Beinen. Aber die gut 9 Kilometer vom Rundweg, die waren gerade richtig. Also Kompliment an die Kuhnlös für die tolle Tour. Übrigens, die neuesten Wanderungen der beiden findet ihr auch immer auf YouTube unter Wanderkult mit Martin Kuhnle. Und das Besondere, hört mal her, Weil ja zwei Herzen in Martins Brust schlagen und er auch eine Musikschule betreibt, sind die Videos mit Musik unterlegt.
3: Am Wegrand gibt es immer wieder Kunst zu entdecken. Dann gelangen wir zum wunderschön gelegenen Waldsee.
0: Ach schön, was für die Seele. Apropos, in der Serie Wandern für die Seele, beim Droste Verlag erschienen, schreiben die beiden Cooles zusammen Wanderführer, zum Beispiel für die Gegend Karlsruhe. Auch ohne viel Kilometer zu reisen, kann man übrigens im Schwarzwald einiges mit Hund erleben. Für Nala und mich geht's jetzt weiter ins Heidelbeerdorf, ins Klösterle. Das liegt im Landkreis Calw. Wir haben eine Verabredung mit einem Rothirsch namens Olaf. Naja, beziehungsweise mit Jacqueline Schrenk beim Rothirschgehege, einem richtig tollen Ausflugsziel mit Hund. Jacqueline kennt hier jeden Heidelbeerbusch beim Vornamen.
4: Das Rotwildgehege ist eines unserer beliebtesten Ausflugsziele, auch für Familien. Einfach weil die Kinder oder die ganze Familie hier total nah an das Rotwild dran können und die auch überhaupt nicht scheu sind. Die sind auch total neugierig. Das sind insgesamt 7 Stück Rotwild. Also ein Hirsch ist auch dabei, unser Hirsch Olaf. Letztes Jahr hatten wir 2 Schmalspieße. Einer ist noch relativ klein, weil der viel zu spät im August zur Welt erst kam.
5: Oh.
4: Und deshalb ist der noch ein bisschen jünger.
5: Ich sehe hier noch so einen Brunnen mit Getränken drin.
4: Genau, wir haben hier in Enzklösterle den Heidelbeerweg. Das ist auch ein zertifizierter Wanderweg, weil er besonders schön ist und die Wege sehr gut zu gehen sind. Und er startet bei uns so ein bisschen da, wo wir herkommen, an der Touristinfo im Ort. Und dann geht man einmal um Enzklösterle drumherum. Das sind ungefähr 12 Kilometer.
5: Oh, schon ordentlich.
4: Ja, genau.
5: Schon eine Tagestour.
4: Ja. Und man hat auch ja, ein paar Höhen dabei. Zum Beispiel geht man über die Heidelbeerplattform. Wir sind ja hier das Heidelbeerdorf. Und die ist ungefähr auf 800 Metern Höhe und hat dann auch einen schönen Blick über den Ort. Und kommt eben hier auch vorbei und kann überall unterwegs Rast machen an unseren Getränkebrunnen. Jedes Jahr im Frühjahr bestückt die der Bauhof dann mit Getränkekisten. Da ist alkoholfreies Bier drin, Heidelbeereistee, aber auch Sprudel. Und für die Hunde ist natürlich auch was dabei, weil die können sich dann von dem kühlen Wasser, was da so rechts und links rausläuft, bedienen.
5: Aha, ja, sehr genau. Gut. Ja, das ist eben für Hunde ganz wichtig. Das habe ich schon gesehen bei Martin Kuhnles, ist ja immer, wo hat der Hund eine Wasserstelle zum Trinken?
4: Ja.
5: Ne? Heidelbeerweg? Da komme ich bestimmt an ein bisschen Bach vorbei, oder?
4: Genau, wir haben ganz viele Bachläufe hier um den Ort. Also zum Beispiel an der Enzpromenade. Da ist es relativ breit und auch gut zugänglich für die Hunde. Oder eben, wenn man dann vom Heidelbeer weg ein bisschen Richtung Kaltenbachtal und Poppelsee läuft, da ist es auch besonders schön.
0: Mit der Schwarzwaldcard 365 habt ihr in Enzklösterle auch freien Eintritt in den Adventure-Minigolfpark. Der Hund darf mit in den Biergarten dort. Immerhin. Auch die Seilbahnen im Schwarzwald sind meist hundefreundlich. Naja, in der Schauinslandbahn in Freiburg braucht der Hund sogar ein eigenes Ticket. Wer mehrtägige Touren plant, hat die Wahl zwischen Campingplatz, Hotels und Ferienwohnungen. Sehr viele von ihnen sind hundefreundlich. Richtige Hundereisen könnt ihr auch buchen über die Seite schwarzwald-tourismus.info. Bei selbstorganisierten Touren ist es wichtig, vor Start zu checken, in welche Restaurants ihr mit eurem Hund dürft. Im Außenbereich sind sie in der Regel willkommen, aber nicht in jedes Restaurant darf man seinen Vierbeiner mitnehmen. Und die Schwarzwälder Küche zu verpassen nach einer absolvierten Tour durch die Natur, das wäre wirklich tragisch. Das war's. In der nächsten Folge tauchen wir ein in die Geschichte. Es geht in die Schwarzwälder Freilichtmuseen. Vielen Dank fürs Zuhören und wenn euch Visit Black Forest gefällt, dann lasst uns ein Herz da. Zara und Nala.
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2: Ich bin Helen Martin. Guten Morgen. Der Rücktritt von Jens Spahn als Fraktionschef hatte das Personalkarussell bei der Union in Fahrt gebracht. Heute soll das Ganze offiziell abgeschlossen werden. Die Unionsfraktion trifft sich zu einer Sondersitzung, um den bisherigen Kanzleramtsminister Frei zu ihrem neuen Vorsitzenden zu wählen. Außerdem bekommen die neuen Bundesminister von Bundespräsident Steinmeier ihre Ernennungsurkunden. Heute kommt eine neue Hitzewelle. Fast überall in Deutschland wird die 30-Grad-Marke geknackt. In einigen Regionen werden es mehr als 35 Grad. Die Hitze und pralle Sonne können gefährlich sein. Mehr dazu von Simon Müller.
3: Bereits nach der extremen Hitze im Juni schätzte das Robert-Koch-Institut mehr als 5000 Hitzetote in Deutschland. Deutlich mehr als Menschen jährlich im Straßenverkehr sterben. Besonders gefährdet sind Menschen ab 65, Schwangere, Babys und Vorerkrankte. Am gefährlichsten ist ein Hitzeschlag. Dabei schafft es der Körper nicht mehr, die Wärme durch Schwitzen abzuleiten. Die Körpertemperatur steigt schnell auf bis zu über 40 Grad.
2: Die USA und Saudi-Arabien haben Ziele im Irak angegriffen. Laut US-Angaben hätten sich die Attacken gegen dem Iran nahestehende Terroristen gerichtet. Kampfflugzeuge beider Länder haben demnach mehrere Waffen- und Logistiklager im Osten des Iraks zerstört. Das Ganze sei eine Reaktion auf angeblich mehr als 30 Drohnenangriffe auf US-Truppen und Energieinfrastruktur in Saudi-Arabien, die die iranischen Revolutionsgarden angeordnet haben sollen. Rund 85.000 Menschen werden heute das beschauliche Örtchen Wacken in Schleswig-Holstein stürmen, denn es beginnt wieder eines der größten und bekanntesten Heavy-Metal-Festivals der Welt, das Wacken Open Air. Auf der Bühne stehen dieses Jahr unter anderem Def Leppard und Judas Priest.
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2: Wetterwächterin Stefanie aus Ettenheim meldet 17 wolkenlose Grad. In Bad Petersthal bei Mario 19 Grad. Auch hier kein Wölkchen in Sicht. Und genauso sieht's bei Bastian in Baden-Baden aus. 19 Grad, wolkenloser Himmel. Ja, es wird überwiegend sonnig heute. Kann mal ein paar harmlose Wölkchen geben. Gibt's wenigstens ein bisschen Schatten bei Höchstwerten um 38 Grad. Morgen, da sieht das Wetter ganz ähnlich aus. Viel Sonne, kaum Wolken und ähnlich heiß wie heute.
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2: Eine Minute nach 5:30. Guten Morgen auf die Straßen. Ja, es läuft auf selbigen. Keine Gefahrenmeldungen oder Staus.
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2: Mobile Blitzer gibt's noch keine, sind wir nicht arg böse. Anhängerblitzer hätten wir genug, zum Beispiel an der A5 Karlsruhe Richtung Basel, in der Baustelle Höhe Herbolzheim, Tempo 80 erlaubt, an der B3 in Friesenheim im Ortsausgang Richtung Lahöhe Aldi, der hat mich gestern fast erwischt, im 30er-Bereich oder auch in Appenweier im See, so heißt die Straße, also da ist nicht der Anhängerblitzer irgendwie unter Wasser. Tempo 30 dürft ihr hier fahren. Alles zum Nachlesen bei uns im Web oder in der App. Wenn ihr noch was entdeckt habt, anrufen 0800 504 33 und die 11. Entspannte und sichere Fahrt.
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2: Guten Morgen und einen entspannten Start in diesen Mittwoch. Happy Bergfest!

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0: Out of the Dark, Falco in eurer Hitradio Morning Show. 5.42 Uhr ist es und habe ich vorhin nicht erst gesagt, juhu, wir haben noch keinen mobilen Blitzer. Ja, bis die gute Silvia eine WhatsApp geschickt hat, den ersten mobilen Blitzer des Tages. Den haben wir in Neumalsch in der Durmersheimer Straße im 50er-Bereich. Ihr kommt bitte weiterhin gut in diesen Tag.
1: Guten Morgen.
2: Guten Morgen.
3: Das kennt fast jeder. Ein Kind verschüttet ein Glas Saft. Anschließend läuft der Saft über den gesamten Tisch, so wie auf den Teppichboden. Kannst du nicht aufpassen, ruft der Vater genervt. Und das Kind wird still. Der Ton macht die Musik, heißt es. Hätte der Vater stattdessen ruhig gesagt, das kann passieren, wir machen es zusammen sauber, wäre die Situation ganz anders verlaufen, bin ich der Meinung. Unsere Worte haben Wirkung. Ein freundlicher Ton schafft Vertrauen und ermutigt, während harte Worte schnell verletzen. Wir machen alle Fehler, aber wir können wählen, wie wir darauf reagieren. Milena Stricker, Evangelischer Rundfunkdienst Baden.

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2: In Seelbach bei Wetterwächterin Melissa, 16 Grad, wolkenloser Himmel, keine Wolken am Himmel, auch in Haslach bei Benjamin, 17 Grad hat er auf dem Thermometer und ein paar Wölkchen, leicht bewölkt ist es nämlich noch in Kehl bei Wetterwächter Philipp, 19 Grad hat er gemessen. Ja, überwiegend sonnig, so sieht's heute aus, ein paar Wolken kann es mal geben, es bleibt aber definitiv trocken bei Höchstwerten um 38 Grad.
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2: Tja, die Technik macht wieder lustige Sachen. Also hier sind auf jeden Fall die Nachrichten mit Daniel Bierig. Es ist 6 Uhr.
3: Eine Lagerhalle in Rentchen, ein Flächenbrand an der A5 bei Offenburg. Die Feuerwehren in der Region hatten gestern alle Hände voll zu tun. Zwischen Lichtenau und Rheinau brannten 500 Quadratmeter Gras. In Baden-Baden-Steinbach war ein Tierbetrieb in Gefahr. Die Feuerwehr konnte den Brand aber unter Kontrolle bringen. Ein 21-Jähriger aus Appenweier wurde vom Landgericht Offenburg wegen bewaffneten Drogenhandels zu 5 Jahren und 7 Monaten Haft verurteilt. In seiner Wohnung fanden Ermittler knapp 3.700 Gramm Drogen. Offenburg, Freiheitsstadt 1847. So will sich Offenburg auf Ortsschildern, im Stadtmarketing und in der Kommunikation nennen. Der Gemeinderat stimmte dem Namenszusatz mit 37-2 Stimmen zu. 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Jetzt Deutschland und die Welt mit Oliver Urbanke.
4: Das Bundeskabinett will heute die umstrittenen Reformpläne von Wirtschaftsministerin Reiche auf den Weg bringen. Es geht um Änderungen des Erneuerbaren Energiegesetzes und um ein Netzpaket. Uli Reitinger berichtet.
5: Herzstück der Reform ist, dass es für neue kleine Solaranlagen auf dem Hausdach ab 2027 keine dauerhafte Förderung mehr geben soll. Außerdem bekommen die Betreiber von neuen Solar- und Windkraftanlagen in bestimmten Gegenden geringere Ausgleichszahlungen, wenn diese Anlagen wegen einer drohenden Netzüberlastung zeitweise abgeschaltet werden müssen.
4: In den letzten Tagen gab es ja ein paar personelle Änderungen im Bundeskabinett und der Unionsfraktion. Heute wird das alles offiziell. Die Unionsfraktion wählt den bisherigen Kanzleramtschef frei zu ihrem neuen Vorsitzenden. Außerdem bekommen mehrere Bundesminister ihre Ernennungsurkunden. Nina Wagen wird neue Kanzleramtschefin, CDU-Generalsekretär Linnemann übernimmt das Gesundheitsministerium und Steffen Bilger wird Verkehrsminister. Künstliche Intelligenz wird in unserem Alltag ja immer relevanter. Aber ist das wirklich nur ein Segen oder auch ein Fluch? Da scheiden sich ja die Geister. In den USA fordern jetzt über 1000 Mitarbeitende von führenden KI-Entwicklerfirmen einen internationalen Bremsmechanismus für künstliche Intelligenz. In einem offenen Brief warnen sie vor Kontrollverlust und rufen die US-Regierung zum Handeln auf. Hintergrund des Ganzen ist ein Vorfall, bei dem ein KI-Modell von OpenAI bei einem Test eigenständig Computersysteme einer anderen Firma gehackt hat. Es ist eins der bekanntesten und größten Heavy-Metal-Festivals der Welt, das Wacken Open Air in Schleswig-Holstein. Heute geht's wieder los. 85.000 Metal-Fans werden in dem kleinen Örtchen erwartet. Zum Line-Up gehören dieses Jahr zum Beispiel Def Leppard, Judas Priest und Sabaton.
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2: 6:03. Guten Morgen auf die Straßen. Ja, gute Nachrichten. Keine Nachrichten. Weder Staus noch Fahnenstellen. Das war das Wort.
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2: Ja, dafür ist noch ein mobiler Blitzer mit dazugekommen. Ganz neu zwischen Rastatt und Steinmauern im 70er-Bereich. Und einen Blitzer haben wir auch in Neumalsch in der Dormersheimer Straße im 50er-Bereich. Alles zum Nachlesen, auch die Anhänger-Blitzer bei uns im Web oder in der App. Wenn ihr noch was entdeckt habt unterwegs, ja her damit, gerne per WhatsApp 0173 104 33 und die 11. Entspannte und sichere Fahrt.
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2: Tag in die Runde und einen entspannten Mittwoch zusammen.

0: somebody else. 11:06, hier ist eure Radio Ohr Morning Show. Ja, es ist Sommer, es ist Festivalzeit.
1: Ravioli!
0: Genau, für viele Grundnahrungsmittel während den Festivals. Zum Beispiel jetzt am Wochenende das Black Forest on Fire hier in Berghaupten. Schlechte Nachrichten, also gute Nachrichten fürs Black Forest on Fire, schlechte Nachrichten für alle, die keine Tickets haben. Das Dingens ist ausverkauft. Aber es gibt ja noch andere Festivals, zum Beispiel das hier. Und dafür bekommt ihr auch noch Tickets.
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3: Was macht man im Sommer? Man geht auf Festivals. Und wo ist es am schönsten? Im Schwarzwald. Genauer gesagt auf dem Mosenmettle. Und da ist am 7. und am 8. August wieder das Mosenmettle Open Air. Startet am Freitag mit Cliova, der Classic-Rock-Kultnacht, und geht dann am Samstag weiter. Unter anderem mit The Hook, Pales und Mannequin Death Squad.

Die Nachtschicht übernehmen dann noch die Jungs von Glasmoscht. Das Mosenmettle Open Air am 7. und 8. August. Alle Infos dazu auch bei uns im Web. Ich wünsche euch ganz viel Spaß dabei. Eure Regina.

0: Howard Jones war das, What is Love in eurer Radio Morning Show. 6.16 Uhr ist es und Offenburg bekommt einen neuen Namen.
1: Mein Name ist Bond, James Bond.
0: Na, der ist es glaube ich nicht. Jason. Und das auch nicht. Auf was sie sich geeinigt haben, das verrät uns gleich Daniel Bierig in den Regionalnachrichten um 6:30 Uhr.

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2: Wolkenloser Himmel über Kehlkork, das meldet Wetterwächterin Pauline bei 17 Grad in Lauf bei Daniel. Ebenfalls 17 Grad, auch hier kein Wölkchen am Himmel. Und in Kappelrodeck bei Luca, da haben wir 18 Grad, auch hier ist es wolkenlos. Ja, überwiegend sonnig der Himmel heute, paar Wolken kann es mal geben. Es bleibt aber trocken bei Höchstwerten um 38 Grad. Morgen, da sieht das Wetter ganz ähnlich aus. Viel Sonne, kaum Wolken und ähnlich heiß wie heute.
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2: Um 6:30 mit Daniel Bierich.
3: Die Feuerwehren in der Region hatten gestern Abend alle Hände voll zu tun. Unter anderem 4 größere Brände am Nachmittag und Abend.
4: In Rentchen brannte eine Lagerhalle in der Vogesenstraße. Ein 38-Jähriger kam mit Rauchgasvergiftung ins Krankenhaus. Gleichzeitig kämpfte die Feuerwehr in Baden-Baden-Steinbach gegen einen Flächenbrand. 2000 Quadratmeter, der Wind wechselte ständig die Richtung, ein Tierbetrieb war in Gefahr, aber die Feuerwehr konnte Schlimmeres verhindern. Am Abend dann die A5 bei Offenburg, Flammen fraßen sich 100 Meter durch die Böschung, 45 Kräfte mit Drohne verhinderten das Übergreifen auf den Burgerwaldsee. Und zwischen Lichtenau und Rheinau brannten 500 Quadratmeter Gras an der Rheinböschung. Nach etwa einer Stunde konnte auch hier Entwarnung gegeben werden. Kathi Huhn, Nachrichtenredaktion.
3: Wegen bewaffneten Drogenhandels hat das Landgericht Offenburg einen 21-Jährigen zu 5 Jahren und 7 Monaten Haft verurteilt. Der Hauptangeklagte soll über Monate hinweg mit Amphetamin, Kokain und Cannabis gehandelt haben, auch über soziale Netzwerke wie Instagram. In seiner Wohnung in Appenweier fanden Ermittler rund 3.700 Gramm Drogen, eine schussbereite Pistole und 41.000 Euro Bargeld. Seine Lebensgefährtin und ein Mitangeklagter erhielten Bewährungsstrafen. Lange stand es leer, jetzt wird ein markantes Eckhaus an der Hauptstraße in Oberkirch saniert. Das Haus ist laut Gutachter rund 300 Jahre alt und gehört damit zu den ältesten Gebäuden im Stadtzentrum. Die Familie Zilgit hat das denkmalgeschützte Gebäude an der Hauptstraße 63 erworben. Was alles am Haus passieren soll, steht heute in der Aacher Rentzeitung. Offenburg bekommt einen neuen Namen, genauer gesagt einen Zusatz. Mit 37-2 Stimmen hat der Gemeinderat beschlossen, die Stadt als Freiheitsstadt 1847 zu bezeichnen, zum Beispiel auf Ortsschildern und in der Kommunikation. Die Jahreszahl erinnert an eine historische Versammlung im Gasthaus zum Salmen. Dort formulierten die Verfassungsfreunde die 13 Forderungen des Volkes von Baden, einen der ersten Grundrechtskataloge in deutscher Sprache.
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2: Gleich 6:35. Servus auf die Straßen. Ja, es läuft in der Region. Keine Gefahrenmeldungen oder Staus.
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2: In Gernsbach, genauer gesagt in Gernsbach-Reichenthal in der Kaltenbronner Straße, Tempo 40 dürft ihr fahren. In Neumalsch in der Dormersheimer Straße, zwischen Emdingen und Windenreute im 50er Bereich und zwischen Rastatt und Steinmauern, Tempo 70 dürft ihr an dieser Stelle fahren. Alles zum Nachlesen, inklusive Anhängerblitzer bei uns im Web oder in der App. Ihr habt noch was entdeckt? Dann einfach anrufen 0800 504 33 und die 11. Hauptsache entspannt und sicher ankommen.
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2: Guten Morgen.
7: Guten Morgen.
2: Ja, gleich heißt es wieder alles oder Hits mit Naemi. Ja, ihr könnt bis zu 200 Orbits abstauben oder euch einen Platz auf dem Altar der Schande ergattern.
7: Wer verliert, wird kastriert.
2: Ganz so schlimm ist es nicht. Es gibt einfach nur keine Orbits. Ja. Aber wie es ausgeht, das hören wir dann gleich nach 2 Songs. Alles oder Hits und euch natürlich weiterhin einen entspannten Start in den Tag.

0: Olivia Dean, Man I Need in eurer Hitradio Morning Show. 6.40 Uhr ist es. Ich würde sagen, eine gute Zeit, um zu zocken.
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2: Hallo, grüß dich, Noemi.
3: Hi. Du hast dich neu angemeldet bei mir. Jetzt hatte ich die große Ehre, vor ein paar Wochen schon mal mit deiner Frau Alles oder Hits zu spielen. Genau, da habe ich nämlich aus Versehen bei eurem Festnetz angerufen. Und du warst da nicht zu Hause. Also habe ich deine Frau ein bisschen überfallen. Ich hoffe, sie hat mir diesen Alles oder Hits-Angriff verziehen.
2: Ja, alles okay. Gut.
3: Sehr schön. Dann spiele ich jetzt aber eine Runde mit dir.
2: Ja, sehr gerne.
3: Ich würde in der ersten Runde ganz gerne wissen, ob das Lied älter oder jünger ist als du. Bist du bereit? Mhm.
2: Jawohl, ja? Kann losgehen.
3: Okay.
2: Also ich bin ja 1992 geboren.
3: Ganz richtig.
2: Genau. Und also es ist auf jeden Fall ein Lied aus den 90er. Mhm. Und ich sage in der ersten Runde jetzt erstmal, dass es jünger ist als ich.
3: Und damit hast du absolut recht. Herzlichen Glückwunsch. Jetzt hast du ja eigentlich die zweite Runde auch schon beantwortet. Da geht es dann um 100 Orbits. Du hast jetzt gesagt, du glaubst, es ist ein 1990er.
2: Genau.
3: Bleibst du dabei oder änderst du nochmal deine Meinung?
2: Da bleibe ich absolut dabei.
3: Okay, und zack, springen wir schon in die dritte Runde. Herzlichen Glückwunsch, du hast 100 Orbits.
2: Jawohl.
3: Jetzt bräuchte ich das genaue Entstehungsjahr für 200 Orbits. Wann glaubst du, ist Larger Than Life von den Backstreet Boys rausgekommen?
2: Also ich habe mir auf jeden Fall geschworen, wenn du anrufst, dann zog ich auch bis zum Schluss. Ich kann ungefähr eingrenzen, dass es Ende der 90er war. Ich bin jetzt nur nicht sicher, ob das 98 oder 99 war. Mhm. Aber ich lege mich jetzt einfach mal auf 99 fest.
3: Uff, es ist rausgekommen 1999.
2: Hey, sehr schön.
3: Dann gibt es 200 Orbits.
2: Ja, vielen lieben Dank. Cool. Sehr schön.
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4: Okay.

Die Backstreet Boys, Larger Than Life in eurer Hitradio am Morning Show. Neun Blitzer haben wir für euch, und zwar in Offenburg in der Hauptstraße beim Bahnhof. Tempo 30 dürft ihr hier fahren. Und jetzt können wir alle gemeinsam feiern, hören, feiern und deuten. Unser Ex-Kollege Yannick Steffen aus Oberkirch, mittlerweile in Berlin. Und ja, im ganzen deutschsprachigen Raum zu Recht mehr als bekannt. Der geht gerade richtig steil, unter anderem auch wegen dem Song hier. Versprich mir. Versprich.

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2: Wolkenloser Himmel über der gesamten Region. Zum Beispiel auch bei Wetterwächterin Selina in Schuttertal. 17,5 Grad hat sie auf dem Thermometer. Bei Luca in Rennchen sind 16 Grad und in Ohlsbach bei Jutta 19 Grad. Ja, überwiegend sonnig, so wird's heute werden. Paar Wolken kann es mal geben, aber es bleibt trocken bei Höchstwerten um 38 Grad. Morgen, da geht's eigentlich genauso weiter mit dem Wetter. Heißt viel Sonne, kaum Wolken und genauso heiß wie heute.
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2: Um 7 Uhr mit Daniel Bierich.
3: In Oberhammersbach ist zurzeit die Kriminalpolizei im Einsatz. Ein Haus wird durchsucht. Genauere Details teilt die Polizei mit, sobald die Maßnahmen abgeschlossen sind. Eine Lagerhalle in Rennchen, ein Flächenbrand an der A5 bei Offenburg. Die Feuerwehren in der Region hatten gestern alle Hände voll zu tun. Zwischen Lichtenau und Rheinau brannten 500 Quadratmeter Gras. In Baden-Baden-Steinbach war ein Tierbetrieb in Gefahr. Die Feuerwehr konnte den Brand aber unter Kontrolle bringen. Ein 21-Jähriger aus Appenweier wurde vom Landgericht Offenburg wegen bewaffneten Drogenhandels zu 5 Jahren und 7 Monaten Haft verurteilt. In seiner Wohnung fanden Ermittler knapp 3.700 Gramm Drogen. Einfach näher dran an der Region. Jetzt Deutschland und die Welt mit der Oliver Urbanke.
4: Der Fußball-Weltverband FIFA plant einen milliardenschweren Umbau. Investoren sollen bei kommenden Weltmeisterschaften einsteigen können und der FIFA mehr als 4 Milliarden Dollar einbringen. Zoe Tassovali berichtet.
5: Der europäische Fußballverband UEFA läuft jetzt schon gegen die Pläne Sturm. Er wirft der FIFA vor, den Fußball zur Handelsware zu machen und fragt, wer am Ende überhaupt von dem Milliardendeal profitiert. Die FIFA hält selbstverständlich dagegen. Sie verspricht, das zusätzliche Geld in den nächsten 4 Jahren weltweit in den Fußball zu investieren und vor allem kleinere Verbände zu stärken.
4: Das Bundeskabinett bringt heute umstrittene Reformen beim Erneuerbare-Energien-Gesetz auf den Weg. Wirtschaftsministerin Reiche will damit die Förderkosten senken. Konkret sollen kleine Solaranlagen auf Hausdächern ab 2027 keine dauerhafte Förderung mehr bekommen. Außerdem sollen Betreiber von neuen Solar- und Windkraftanlagen in bestimmten Regionen künftig weniger Geld bekommen, wenn ihre Anlagen zeitweise abgeschaltet werden müssen. Kein Aufatmen für die vielen Einsatzkräfte, die rund um Bordeaux in Südfrankreich weiter gegen die verheerenden Waldbrände ankämpfen. Die Feuerwehr bangt jetzt noch einmal mehr wegen einer neuen Hitzewelle. Gestern hat es schon 14 Neubrände gegeben. Immerhin in 3 Kommunen durften die Menschen wieder zurück in ihre Häuser. In Spanien ist die Lage bei den Waldbränden etwas besser. Wir sehen Licht am Ende des Tunnels, sagte dazu Ministerpräsident Sanchez. Die personellen Änderungen in Unionsfraktion und Regierung werden heute offiziell. Die Unionsfraktion wählt den bisherigen Kanzleramtschef Frei zu ihrem neuen Vorsitzenden. Jens Spahn war Mitte des Monats zurückgetreten. Die bisherige Gesundheitsministerin Wagen wird neue Kanzleramtschefin. CDU-Generalsekretär Linnemann übernimmt das Gesundheitsministerium und Steffen Bilger wird neuer Verkehrsminister.
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2: 7:03. Hallihallo auf die Straßen. Bitte ganz besonders aufpassen auf der A5 Karlsruhe Richtung Basel. Höhe Thening haben wir eine ungesicherte Unfallstelle. Hier laufen auch Personen auf der Fahrbahn rum. Und im weiteren Verlauf auf der A5 Richtung Basel nochmal Obacht zwischen Freiburg Nord und Freiburg Mitte, da liegt ein Spanngurt auf der Fahrbahn.
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2: In Bischweier in der Winkelfeldstraße, in Emmendingen in der Hochburger Straße, in Gernsbach-Reichenthal in der Kaltenbronner Straße, in Neumalsch in der Durmersheimer Straße, in Offenburg in der Hauptstraße beim Bahnhof, zwischen Emmendingen und Windenreute im 50er-Bereich und zwischen Rastatt und Steinmauern Tempo 70 dürft ihr hier fahren. Alles zum Nachlesen, auch die Anhängerblitzer bei uns im Web oder in der App. Wenn ihr noch was entdeckt habt, unterwegs zum Melden oder zum Abmelden, einfach eine WhatsApp an die 0173 104 33 und die 11. Hauptsache aber, entspannt und sicher ankommen.
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2: Hallöchen.
8: Guten Morgen.
2: Am Wochenende, da ist wieder Black Forest on Fire, das Reggae Festival in Berghaupten. Ich drück so die Daumen, dass ihr dieses Jahr Glück mit dem Wetter habt, weil die letzten Jahre war es ja eher statt Black Forest on Fire, Black Forest Underwater. Also da hoffen wir mal, dass es dieses Jahr besser wird, aber bislang sieht es noch ganz gut aus. Und die lieben Menschen dort, die sind natürlich schon fleißig am Aufbauen und Elias auf dem Team, aus dem Team, der war gestern dort und hat die mal ein bisschen von der Arbeit abgehalten. Was alles Tolles zu erzählen haben, das hören wir gleich.

0: Der Sommer ist da und zu jedem Sommer gehört auch Festivals und Konzerte dazu. Bei uns um die Ecke in Berghaupten, direkt beim Pappelwaldsee, ist dieses Wochenende wieder das Reggae-Festival Black Forest on Fire. Elias aus dem Hitradio-Ohr-Team hat Nadja aus dem Vorstand gefragt, wie es bisher so läuft.
1: Sehr gut, wir sind schneller als die letzten Jahre, das ist vor allem dem Wetter auch geschuldet. Und von dem her sind wir eigentlich zu schnell gerade, ein bisschen.
2: Wobei das ja nicht so problematisch ist, oder?
1: Nee, das ist manchmal nur ein bisschen schade für die Helfer.
2: Das Wetter hat ja auch Herausforderungen. Deine Haut ist schon ein bisschen rot.
1: Ja, ein bisschen. Manchmal vergisst man in dem ganzen Stress auf sich einzucremen. Ich habe es jetzt an mir dranhänge, dass ich es nicht mehr vergessen kann.
2: Das heißt, übers Wochenende wird kräftig eingesprüht jetzt.
1: Ja, habe auch schon so eine Creme nachgeordert. Das läuft.
2: Sehr gut. Was muss unbedingt passieren, bevor es losgehen kann?
1: Die Pipeline mit Wasser, Elektrik und allem.
2: Ich dachte fürs Bier-Pipeline.
1: Auch noch, ja. Also Bierpipeline, wo das Bier durchläuft.
2: Und ab wann kommen dann die ersten Gäste?
1: Ab Freitag 17 Uhr.
3: Ha, so ist es nämlich. Und ja, gleich hören wir noch von Michael aus dem Team von Black Forest on Fire, warum das 10-jährige Jubiläum dieses Jahr was ganz Besonderes ist.

0: 700 Menschen helfen freiwillig mit, damit in Berghaupten am Wochenende das Black Forest on Fire losgehen kann. Einige von den Helfern sind schon fleißig mit dem Aufbau beschäftigt und einer von ihnen ist Michael. Der ist unter anderem für die Künstler zuständig. Elias aus dem Hitradio-Ohr-Team hat mit ihm gesprochen.
1: Dieses Jahr haben wir mit dem 10-jährigen Jubiläum unser Line-Up auch unter Hauptverantwortliche abgestimmt, welcher Künstler in den letzten Jahren am besten fungiert und am besten auch die Performance gebracht und hat die Leute mitgenommen. Und dementsprechend ist eigentlich dieses Jahr außer Gentleman und Spirit Revolution sind eigentlich die anderen 8 Bands so das Best-of von den letzten 10 Jahren.
2: Worauf achtet ihr denn jetzt gerade bei den Best-ofs?
1: Die Bands, wo dieses Jahr da sind, die waren früher Co-Headliner oder Headliner, also schon damals richtig groß. Und dieses Jahr ist eigentlich das ganze Programm mit diesen Künstlern gefüllt.
2: Wenn so große Künstler kommen, spielt es ja auch beim Budget eine Rolle.
1: Dieses Jahr hat mir

0: die Vorstandschaft ein größeres Budget zur Verfügung gestellt. Wir haben ca. 50% mehr ausgegeben wie die letzten Jahre am Budget. Und natürlich mit dem Headliner Gentleman war auch eine gewisse Ansage von der Gage auch da, wo wir jetzt aber gestemmt haben.
1: Also, das Reggae-Festival Black Forest am Feiernberghaupten, das gibt's zum 10. Mal dieses Wochenende. Und ab dann soll es jedes zweite Jahr stattfinden. Umso schöner für alle, die dieses Jahr mit dabei sein können, denn das Dingens ist ausverkauft. 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
2: In Zell am Harmer Spach bei Wetterwächterin Susanne 18 Grad, wolkenloser Himmel, ebenfalls keine Wolken über Hausach bei Karin, 19 Grad hat sie gemessen. Und über Fischerbach bei Wetterwächterin Stefanie ist ebenfalls wolkenloser Himmel, 20,5 Grad hat es hier im Moment. Ja, überwiegend sonnig heute, paar Wolken kann es mal geben, bleibt aber trocken bei Höchstwerten um 38 Grad. Und morgen, da geht es mit dem Wetter genauso weiter, viel Sonne, kaum Wolken, ähnlich heiß wie heute.
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2: Um 7:30 mit Daniel Bierig.
3: Die Feuerwehren in der Region hatten gestern Abend alle Hände voll zu tun. Unter anderem 4 größere Brände am Nachmittag und Abend.
4: Eine Lagerhalle in der Vogesenstraße. Ein 38-Jähriger kam mit Rauchgasvergiftung ins Krankenhaus. Gleichzeitig kämpfte die Feuerwehr in Baden-Baden-Steinbach gegen einen Flächenbrand. 2000 Quadratmeter, der Wind wechselte ständig die Richtung, ein Tierbetrieb war in Gefahr, aber die Feuerwehr konnte Schlimmeres verhindern. Am Abend dann die A5 bei Offenburg, Flammen fraßen sich 100 Meter durch die Böschung, 45 Kräfte mit Drohne verhinderten das Übergreifen auf den Burgerwaldsee. Und zwischen Lichtenau und Rheinau brannten 500 Quadratmeter Gras an der Rheinböschung. Nach etwa einer Stunde konnte auch hier Entwarnung gegeben werden. Kathi Huhn, Nachrichtenredaktion.
3: Wegen bewaffneten Drogenhandels hat das Landgericht Offenburg einen 21-Jährigen zu 5 Jahren und 7 Monaten Haft verurteilt. Der Hauptangeklagte soll über Monate hinweg mit Amphetamin, Kokain und Cannabis gehandelt haben, auch über soziale Netzwerke wie Instagram. In seiner Wohnung in Appenweier fanden Ermittler rund 3.700 Gramm Drogen, eine schussbereite Pistole und 41.000 Euro Bargeld. Seine Lebensgefährtin und ein Mitangeklagter erhielten Bewährungsstrafen. Lange stand es leer, jetzt wird ein markantes Eckhaus an der Hauptstraße in Oberkirch saniert. Das Haus ist laut Gutachter rund 300 Jahre alt und gehört damit zu den ältesten Gebäuden im Stadtzentrum. Die Familie Zilget hat das denkmalgeschützte Gebäude an der Hauptstraße 63 erworben. Was alles am Haus passieren soll, steht heute in der Aacher Rheinzeitung. Offenburg bekommt einen neuen Zusatznamen. Mit 37-2 Stimmen hat der Gemeinderat beschlossen, die Stadt als Freiheitsstadt 1847 zu bezeichnen, zum Beispiel auf Ortsschildern und in der Kommunikation. Die Jahreszahl erinnert an eine historische Versammlung im Gasthaus zum Salmen. Dort formulierten die Verfassungsfreunde die 13 Forderungen des Volkes von Baden, einen der ersten Grundrechtskataloge in deutscher Sprache.
2: Also Daniel, ganz ehrlich.
5: Oh mein Gott, ich liebe dein Wissen.
2: Tja, um genau zu sein.
6: Ich bin ein bisschen erregt.
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2: 7:58, Servus auf die Straßen. Ganz besonders aufpassen bitte an der neuen B3 zwischen Sasbach und Bühl. Da steht nämlich ein kaputtes Auto mit Reifenplatzer. Dann die A5 Karlsruhe Richtung Basel. Höhe Thening hat's gekracht, gab einen Unfall, dadurch haben wir Rückstau ab Riegel.
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2: Bischweier in der Winkelfeldstraße, in Emmendingen in der Hochburger Straße, in Gernsbach-Reichenthal in der Kaltenbronner Straße, in Neumalsch in der Durmersheimer Straße, in Offenburg in der Hauptstraße beim Bahnhof und zwischen Rastatt und Steinmauern im 70er Bereich. Alles zum Nachlesen, auch die Anhängerblitzer bei uns im Web oder in der App. Ihr habt noch was Erhellendes beizusteuern zum Verkehrsservice, dann scheut euch nicht zum Hörer zu greifen und die 0800 504 33 und die 11 zu wählen. Ansonsten natürlich eine entspannte und sichere Fahrt.
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2: Tag zusammen.
9: Guten Morgen.
2: Naemi, was war der bescheidenste Ferienjob, den du jemals gehabt hast?
9: Boah, also das war kein Ferienjob, aber das war Regieassistenz. Das war
6: Horror. 1 Euro pro Stunde.
9: Okay.
6: Es war wirklich überhaupt nicht mein Ding. Aber Ferienjobs hatte ich eigentlich immer coole. Skilehrerin, Schwimmbad, so Geschichten.
9: Okay. Also ich habe auch schon ungefähr alles gemacht, was man sich vorstellen kann. Aber das Allerschlimmste war tatsächlich mal in Semesterferien in einem Callcenter in Stuttgart.
6: Ja,
9: das war wirklich schlimm.
6: Spaß.
9: Den Leuten irgendwie so komische Fachberatungsbriefe ans Ohr labern. Da hast du ungefähr 400 Telefonate am Tag geführt. Also abends war sogar ich, tippfauler Mensch, eher dazu bereit, eine WhatsApp oder eine SMS zu schreiben, als noch mit irgendwem zu telefonieren. Ja. Die Ferien stehen jetzt ja vor der Tür. Ein paar Stündchen sind es noch, dann ist das Schuljahr rum. Was ihr Schönes in den Ferien macht, jobmäßig, oder was ihr in den Ferien jobmäßig alles schon gemacht habt, das hören wir gleich.

0: 7.41 Uhr. Heute ist letzter Schultag.
1: Juhu.
0: Das heißt, was kommt nach dem letzten Schultag? Ach ja, die Ferien. Und da gibt es ja den ein oder anderen oder die ein oder andere, die da ein bisschen Geld verdienen. Und wir wollten mal wissen, was macht denn ihr in den Ferien, um das Taschengeld aufzubessern? Oder was habt ihr da schon alles gemacht?
2: Ich wollte Sie mal fragen, ob Sie sich an einen Ferienjob noch erinnern.
3: Ja, erinnere mich. Bei einem Metzger.
2: Oh, schön. Hast du einen Ferienjob?
4: Nee.
2: Hatten Sie mal einen Ferienjob?
4: Ich hatte mal, schon lang her. Ich war bei der Firma Printus.
2: Okay.
4: Und hab da im Büro Akten sortiert.
5: Ja, tatsächlich habe ich einen.
2: Was machst du?
5: Arbeite beim Europapark.
2: Oh, wow, wie cool. Was machst du da?
5: Ich weiß es tatsächlich noch gar nicht so genau, aber ich glaube, es hat irgendwas mit Gastronomie im Restaurant zu tun.
2: Wow, und ist das dein erster Ferienjob?
5: Ja.
2: Oh, aufregend.
5: Okay. Auf jeden Fall. Ich habe noch nie einen Ferienjob gemacht.
2: Hast du diesen Sommer zufällig einen Ferienjob?
6: Ich bin erst 12.
0: Beste Antwort des Tages. Wer ist noch nie abgekanzelt worden mit den Worten? Nee, Entschuldigung, da habe ich keine Zeit für. Mein Leben ist wichtig. Ich bin 6. Mega.
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Rick Springfield, Celebrate Youth in eurer Hitradio Morning Show, 7.46 Uhr. Hier ist es, neue Gefahrenmeldung hätten wir für euch. Bitte ganz besonders aufpassen an der B3 Aachen Richtung Bühlhöhe Walsfeld. Da liegt ein totes Reh mitten auf der Straße.

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2: Wetterwächter Horst aus Obersasbach meldet 20 Grad und Sonnenschein. Leicht bewölkt ist im Moment über Malberg. So Wetterwächter Marco. 20 Grad hat's auch hier. Und in Aachen bei Wetterwächter Felix 19,5 Grad. Auch hier scheint im Moment die Sonne. Ja, überwiegend sonnig wird's heute. Ein paar Wolken kann's immer mal geben. Es bleibt aber trocken bei Höchstwerten um 38 Grad. Morgen, da geht das Wetter genauso weiter. Heißt viel Sonne, kaum Wolken. Ähnlich heiß wie heute.
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2: Um 8 Uhr mit Daniel Bierich.
3: In Oberhammersbach ist zurzeit die Kriminalpolizei im Einsatz. Ein Haus wird durchsucht. Genauere Details teilt die Polizei mit, sobald die Maßnahmen abgeschlossen sind. Eine Lagerhalle in Rentchen, ein Flächenbrand an der A5 bei Offenburg. Die Feuerwehren in der Region hatten gestern viel zu tun. Zwischen Lichtenau und Rheinau brannte auch Gras. In Baden-Baden-Steinbach war ein Tierbetrieb in Gefahr durch das Feuer. Die Feuerwehr konnte den Brand aber unter Kontrolle bringen. In Offenburg wurde ein 65-jähriger Motorradfahrer schwer verletzt. Ein Autofahrer hat ihn beim Spurwechsel in Richtung zur Autobahn übersehen. Die Bundesstraße war gestern bis kurz nach 16 Uhr teilweise gesperrt. Einfach näher dran an der Region. Jetzt Deutschland und die Welt mit Oliver Urbanke.
4: Nach dem Anschlag am Rande des Berliner CSD will Bundesfamilienministerin Prien mehr Geld in die Radikalisierungsprävention stecken. 5 Millionen Euro aus dem Förderprogramm Demokratie leben sollen an die Bundesländer fließen. Fiona Reinhardt berichtet.
5: Im Fokus soll laut Familienministerin Prien die Deradikalisierung stehen. Mit entsprechenden Programmen sollen hier besonders junge Leute durch intensive Beratungen von ihren radikalen Ansichten abgebracht werden. Und dafür sollen demnächst Mittel genutzt werden, die zunächst anders verplant waren. Die Ministerin hatte das Programm Demokratie leben zuletzt noch neu ausgerichtet und dafür Kritik geerntet, besonders aus der queeren Community, weil entsprechende Beratungsangebote gekürzt wurden.
4: Der Rücktritt von Jens Spahn als Fraktionschef hat das Personalkarussell bei der Union in Fahrt gebracht. Heute soll das Ganze dann offiziell abgeschlossen werden. Die Unionsfraktion trifft sich in einer Sondersitzung, um den bisherigen Kanzleramtschef Frei zu ihrem neuen Vorsitzenden zu wählen. Außerdem bekommen die neuen Minister von Bundespräsident Steinmeier ihre Ernennungsurkunden. Nach dem schweren Erdbeben gestern in Japan ist die Zahl der Todesopfer auf 13 gestiegen. Viele weitere Menschen wurden bei dem Beben der Stärke 7,1 im Südwesten des Landes verletzt. In der Stadt Kashima ist ein Einkaufszentrum teilweise eingestürzt. Die Rettungskräfte suchen noch nach vermissten und verschütteten Menschen. Die Fußball-Weltmeisterschaft ist gerade erst vorbei. Da überlegt die FIFA schon, wie sie mit dem nächsten Turnier noch mehr Geld verdienen kann. Verbandschef Infantino hat angekündigt, einen Teil der Rechte an Investoren zu verkaufen. Das soll Einnahmen von rund 4 Milliarden Euro bringen. Die UEFA, also der Europäische Verband, hat das scharf kritisiert. Fußball sei keine Handelsware, erst recht nicht, wenn völlig undurchsichtig sei, wer am Ende finanziell profitiere.
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2: 3 Minuten nach 8, Hallöchen hinter die Lenkräder. Bitte immer noch ganz besonders aufpassen an der neuen B3 zwischen Sasbach und Bühl. Da steht nämlich ein kaputtes Auto. Dann die A5 Karlsruhe Richtung Basel. Höhe Teningen hat's gekracht. Nach einem Unfall haben wir Stau ab Riegel.
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2: In Bischweier in der Winkelfeldstraße, in Emmendingen in der Hochburger Straße, in Gernsbach-Reichenthal in der Kaltenbronner Straße, in Neumalsch in der Durmersheimer Straße, in Offenburg in der Hauptstraße beim Bahnhof und zwischen Rastatt und Steinmauern im 70er Bereich. Abstandskontrolle haben wir auch noch, A5 Karlsruhe Richtung Basel, Höhe Rasthof-Bühl. Alles zum Nachlesen, auch die Anhängerblitzer bei uns im Web oder in der App. Wenn ihr noch was entdeckt habt unterwegs, her damit, gerne per WhatsApp 0173 104 33 und die 11. Kommt gut, sicher und entspannt an.
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2: Hallöchen.
8: Guten Morgen.
2: Ja, wenn ihr bei dem Wetter, was wir die nächsten Tage haben, Temperaturen um 38 Grad, mit dem Gedanken gespielt, vielleicht ein paar Stündchen an einem gut klimatisierten Kinosaal zu verbringen, wir hätten da gleich einen kleinen Filmtipp für euch.

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1: Ab heute ist wieder Superheldenzeit in den Kinos. Mit Spider-Man Brand New Day kommt nämlich nächste Woche der nächste Marvel-Blockbuster.
2: Heute kommt
1: der nächste Blockbuster in die große Leinwand. Kollege Sebastian Will wurde zwar nicht von einer genetischen veränderten Spinne gebissen, aber weiß trotzdem, worum es dieses Mal geht. Er hat nämlich den Film schon vorher gesehen.
3: Als Spider-Man im letzten Film die Welt gerettet hat, musste er dafür einen hohen Preis bezahlen. Er ist aus dem Gedächtnis der Menschheit verschwunden. Niemand erinnert sich mehr an ihn, nicht mal seine engsten Freunde.
4: Ihr wisst nicht mehr, wer ich bin, aber wir kannten uns mal. Etwas Schlimmes sollte passieren. Und der einzige Weg, es zu verhindern, war, dass mich alle vergessen.
3: Also lebt Peter ganz allein in New York, schwingt sich als Spider-Man durch die

0: selbst verändert. Seine Superheldenkräfte spielen völlig verrückt.
1: Spinnen besitzen drei Lebenszyklen. Zwischen den Zyklen kann es die Spinne anfällig für Gefahren machen.
0: Wird am Ende vielleicht sogar Spider-Man selbst eine Bedrohung?
2: Wenn DNA mutiert, dann wäre das enorm gefährlich.
0: Spider-Man Brand New Day steckt voller spannender Ideen. Viel Action, aber auch Humor. Und es gibt viele tiefe Einblicke in die Seele von Peter Parker. Also eine wirklich gelungene Kombination.
3: Also bei mir hat die Spinne nur einen Lebenszyklus. Und zwar genau so lang, bis mir vor die Fliegendatsche läuft. Ja, Spider-Man läuft natürlich auch in den Forum-Cinemas, zum Beispiel heute um 12.30 Uhr und um 14.30 Uhr. Und in den Forum-Cinemas, da könnt ihr natürlich mit euren Orbits die Kinotickets holen. Und solltet ihr Schüler oder Schülerin sein, da könnt ihr heute auch mit eurem Zeugnis vorbeikommen. Die Mathe-Note ist der Eintrittspreis. Also ganz viel Spaß auf jeden Fall.

0: von der A5 Karlsruhe Richtung Basel.
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0: So kann man es auch zusammenfassen. Ich hätte jetzt gesagt, Höhe Thening gab es ja einen Unfall. Der Verkehr wird mittlerweile über die Standspur an der Unfallstelle vorbeigeleitet. 10 Kilometer stockenden Verkehr haben wir und ungefähr 20 Minuten an Zeitverlust solltet ihr hier einplanen.

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2: In La bei Wetterwächter Patrick 21 Grad und Sonnenschein. In Gengenbach bei Pia 22 Grad, auch hier blauer Himmel. Und in Allmannsweier bei Wetterwächter Christian 22 Grad, auch hier im Moment keine Wolke in Sicht. Ja, überwiegend sonnig wird es heute, ein paar harmlose Wolken kann es mal geben. Es bleibt aber trocken bei Höchstwerten um 38 Grad. Morgen, da geht's wettermäßig eigentlich genauso weiter, heißt viel Sonne, kaum Wolken und ähnlich heiß wie heute.
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2: Um 8:30 mit Daniel Bierig.
3: Wegen bewaffneten Drogenhandels hat das Landgericht Offenburg einen 21-Jährigen zu 5 Jahren und 7 Haft verurteilt. Der Hauptangeklagte soll über Monate hinweg mit Amphetamin, Kokain und Cannabis gehandelt haben, auch über soziale Netzwerke wie Instagram. In seiner Wohnung in Appenweier fanden Ermittler rund 3.700 Gramm Drogen, eine schussbereite Pistole und 41.000 Euro Bargeld. Seine Lebensgefährtin und ein Mitangeklagter erhielten Bewährungsstrafen. Die Feuerwehren in der Region hatten gestern keine Ruhe, unter anderem 4 größere Brände am Nachmittag und Abend mit teils sehr anspruchsvollen Einsätzen.
4: In Rentchen brannte eine Lagerhalle in der Vogesenstraße. Ein 38-Jähriger kam mit Rauchgasvergiftung ins Krankenhaus. Gleichzeitig kämpfte die Feuerwehr in Baden-Baden-Steinbach gegen einen Flächenbrand. 2000 Quadratmeter, der Wind wechselte ständig die Richtung, ein Tierbetrieb war in Gefahr, aber die Feuerwehr konnte Schlimmeres verhindern. Am Abend dann die A5 bei Offenburg, Flammen fraßen sich 100 Meter durch die Böschung, 45 Kräfte mit Drohne verhinderten das Übergreifen auf den Burgerwaldsee. Und zwischen Lichtenau und Rheinau brannten 500 Quadratmeter Gras an der Rheinböschung. Nach etwa einer Stunde konnte auch hier Entwarnung gegeben werden. Kathi Huhn, Nachrichtenredaktion.
3: Sie sollen das Gedränge am Bahnsteig beim Einsteigen in die Züge ausgenutzt haben, um zu klauen. Nach mehreren Taschendiebstählen am Freiburger Hauptbahnhof sitzen 3 tatverdächtige Frauen jetzt in U-Haft. Den Ermittlungen nach soll das Trio am Freitag in mindestens 3 Fällen Geldbeutel und Wertgegenstände gestohlen haben. Über Videoaufnahmen wurden die Frauen, die 20, 30 und 39 Jahre alt sind, gefunden und festgenommen. Ein übersehener Fahrstreifenwechsel hat auf der B3B33A in Offenburg einen Motorradfahrer schwer verletzt. Ein 31-jähriger Franzose wechselte beim Abfahren Richtung Autobahn die Spur und übersah dabei einen Biker. Der Motorradfahrer wurde gestern schwer verletzt ins Krankenhaus eingeliefert. Die Bundesstraße war bis kurz nach 16 Uhr teilweise gesperrt.
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3: Beim Kehler Maschinenbauer Kronen gibt es einen Führungswechsel. Gründer Rudolf Hans Zilgit zieht sich nach über 25 Jahren aus dem operativen Geschäft zurück. Er hatte das Unternehmen 1998 übernommen und zu einem international erfolgreichen Anbieter für die Lebensmittelindustrie aufgebaut. Das Ruder übernehmen nun Stefan Zilgit, Erik Lefebvre und Johannes Günther. Die 3 führen das Unternehmen bereits seit 2018 gemeinsam. Als Gesellschafter bleibt Zilgit dem Unternehmen erhalten. Das Nectarnet-Mitglied Kronen beschäftigt rund 130 Mitarbeitende in Kiel und Aachen und liefert Maschinen für die Obst-, Gemüse- und Salatverarbeitung in über 120 Länder. Das Nectarnet-Mitglied Securiton bekennt sich klar zum Standort Aachen und baut dort ihren Hauptsitz aus. Ein neues 5-geschossiges Verwaltungsgebäude soll rund 2140 Quadratmeter Nutzfläche und Platz für etwa 1100 zusätzliche Büroarbeitsplätze bieten. So sollen alle Mitarbeitenden des Standorts unter einem Dach arbeiten. Geheizt und mit Strom versorgt wird das Gebäude über eine Wärmepumpe und eine Photovoltaikanlage auf dem Dach. Soweit die Wirtschaftsnachrichten aus der Region. 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
2: 4 Minuten nach 8:30. Servus auf die Straßen. Bitte immer noch ganz besonders aufpassen an der neuen B3 zwischen Sasbach und Bühl. Da steht immer noch ein kaputtes Auto. Dann die A5 Karlsruhe Richtung Basel. Die Unfallstelle bei Teningen ist mittlerweile geräumt. 6 Kilometer stockender Verkehr haben wir noch, aber es löst sich hier gerade alles hoffentlich in Wohlgefallen auf. Schauen wir nach Freiburg, da hat es auch gekracht. Unfall am Hauptbahnhof, deswegen im Moment Vollsperrung hier und Stau.
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2: In Bischweier in der Winkelfeldstraße, in Emmendingen in der Hochburger Straße, in Gaggenau im Bäumbachweg, in Gernsbach-Reichenthal in der Kaltenbronner Straße, in Neumalsch in der Dormersheimer Straße, zwischen Oppenau und Ibach, das ist die Schwarzwaldstraße im 50er-Bereich und zwischen Rastatt und Steinmauern, Tempo 70 dürft ihr hier fahren. Alles zum Nachlesen, auch die gar nicht mal so wenigen Anhängerblitzer bei uns im Web oder in der App. Ihr habt noch was entdeckt unterwegs, dann einfach Bescheid geben, zum Beispiel per WhatsApp 0173 104 33 und die 11. Entspannte und vor allem sichere Fahrt.
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2: Hallöchen.
8: Guten Morgen.
2: Ab Samstag, da kommt was Großes auf euch zu. Was genau? Ha, Freunde der Sonne. Das verraten wir euch gleich.

0: Gracie Abrams, Hit the Wall in eurer Hitradio or Morning Show, 8.42 Uhr und ihr wisst ja, wie man immer so schön sagt. Und deswegen gibt's ab Samstag für euch das hier.
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4: Wow. Thank you very much.
0: Gern geschehen. Also ab Samstag unser Summer of Life und wir starten jetzt schon mal ein kleines bisschen rein. Culture Club, Do You Really Want to Hurt Me? Natürlich in der Live-Version.

Culture Club, Do You Really Want to Hurt Me in der Live-Version und mehr Live-Songs ab Samstag. Da ist bei uns dann den ganzen August der Summer of Live. Einmal die Stunde, die größten Hits der Welt in der Live-Version. Ich habe was anderes für euch und zwar einen neuen Blitzer. Auch live natürlich. B294 Elsa Richtung Freiburg in Höhe Waldkirch im 80er-Bereich.

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2: 24 Grad und Sonnenschein, das meldet Wetterwächter Steven aus Aachen. Wetterwächterin Marita, die lauscht uns per App im Markgräflerland in Mülheim. Da hat es ebenfalls 24 Grad, hier ist der Himmel allerdings leicht bewölkt. Und Sonnenschein dagegen über Schutterwald bei Wetterwächter Felix, 21 Grad hat er gemessen. Ja, überwiegend sonnig, so wird es heute werden. Ein paar harmlose Wölkchen kann es mal geben. Das Ganze bei Höchstwerten um 38 Grad. Und morgen, da geht es mit dem Wetter genauso weiter. Viel Sonne, kaum Wolken und ähnlich heiß wie heute.
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2: Mit Daniel Bierich.
3: Ein 21-Jähriger aus Appenweier wurde vom Landgericht Offenburg wegen bewaffneten Drogenhandels zu 5 Jahren und 7 Monaten Haft verurteilt. In seiner Wohnung fanden Ermittler knapp 3.700 Gramm Drogen. Drei Frauen sitzen nach mehreren Taschendiebstählen am Freiburger Hauptbahnhof in Untersuchungshaft. Sie sollen das Gedränge beim Einsteigen gezielt ausgenutzt haben. In Offenburg wurde ein 65-jähriger Motorradfahrer schwer verletzt. Ein Autofahrer hatte ihn gestern beim Spurwechsel in Richtung zur Autobahn übersehen. Die Bundesstraße war bis kurz nach 16 Uhr teilweise gesperrt. Einfach näher dran an der Region. Jetzt Deutschland und die Welt mit Oliver Urbanke.
4: Es wird wieder heiß in Deutschland. Fast im ganzen Land wird die 30-Grad-Marke heute überschritten. Teilweise meldet der Deutsche Wetterdienst mehr als 35 Grad. Und das bringt Gesundheitsrisiken mit sich. Simeon Müller berichtet.
5: Bereits nach der extremen Hitze im Juni schätzte das Robert-Koch-Institut mehr als 5000 Hitzetote in Deutschland. Deutlich mehr als Menschen jährlich im Straßenverkehr sterben. Besonders gefährdet sind Menschen ab 65, Schwangere, Babys und Vorerkrankte. Am gefährlichsten ist ein Hitzeschlag. Dabei schafft es der Körper nicht mehr, die Wärme durch Schwitzen abzuleiten. Die Körpertemperatur steigt schnell auf bis zu über 40 Grad.
4: In den USA fordern über 1000 Beschäftigte von führenden KI-Firmen einen internationalen Bremsmechanismus für künstliche Intelligenz. In einem offenen Brief warnen sie vor Kontrollverlust und rufen die US-Regierung jetzt zum Handeln auf. Hintergrund ist ein Vorfall, bei dem ein KI-Modell von OpenAI, also dem ChatGPT-Gründer, bei einem Test eigenständig Computersysteme einer anderen Firma gehackt hat. Das schwere Erdbeben auf der japanischen Insel Kyushu hat Gebäude und Straßen teils schwer beschädigt. In einem Einkaufszentrum hat es wegen des Bebens eine Explosion gegeben. Mindestens 2 Menschen sind dabei gestorben, mehrere sind verletzt worden. Vermutlich hatte das Erdbeben mit der Stärke 7,1 ein Gasleck ausgelöst, was wiederum zu der Explosion geführt hat. Die Seele des Fußballs ist keine Handelsware. Mit diesen Worten hat der Europäische Kontinentalverband UEFA auf die neuen Pläne der FIFA reagiert. Der Weltfußballverband will private Investoren an der Fußball-Weltmeisterschaft beteiligen. Kommerzielle Rechte sollen in eine Tochtergesellschaft ausgelagert werden. Das würde zum Beispiel Übertragungsrechte, Sponsoring und Ticketverkäufe betreffen. FIFA-Chef Infantino verspricht sich Einnahmen in Milliardenhöhe. Als Kinder haben sich ja einige mal versucht, mit Roller, Skateboard oder Fahrrad möglichst schnell einen Berg runterzufahren. Einer, der das auf die Spitze treibt, ist Marcel Paul aus Hessen. Er hat mit einem umgebauten Bobbycar einen Geschwindigkeitsrekord aufgestellt. Der 34-Jährige fuhr auf einer Bergstraße in Österreich knapp 150 km/h. Damit war er noch einmal deutlich schneller als bei seinem bisherigen Rekord von 130 km/h. Das berichtet das Rekordinstitut Deutschland.
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2: 150 km/h auf dem Bobbycar. Also jetzt wisst ihr, liebe Kinder, warum Frauen in der Regel länger leben als Männer. Ja, apropos Straßen. A5 Basel Richtung Karlsruhe, bitte ganz besonders aufpassen. Zwischen Aachen und Bühl, da liegt ein Brett auf der Fahrbahn. Und zwischen Oberhammersbach und dem Ortsteil Grün, da läuft gerade ein Feuerwehreinsatz. Der Verkehr wird über ein Feld geleitet, also solltet ihr eine tiefer gelegte Karre haben, überlegt euch zweimal, ob ihr da durchfahrt. Dann die A5 Karlsruhe Richtung Basel. Höhe Theningen ist die Unfallstelle geräumt, 4 km. Kilometer stockenden Verkehr haben wir noch. Und in Freiburg nach einem Unfall am Hauptbahnhof in der Bismarckallee Stau.
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2: A5 Karlsruhe Richtung Basel, da könnte man so langsam auch mal eine Blitzersäule hinstellen. Zwischen Hartheim, Heitersheim und Müllheim-Neuenburg an althergebrachter Stelle im 120er-Bereich. Die B294 Elsach Richtung Freiburg in Höhe Waldkirch, Tempo 80 erlaubt. In Bischweier in der Winkelfeldstraße, in Emmendingen in der Hochburger Straße, in Gaggenau im Bäumbachweg, in Gernsbach-Reichenthal in der Kaltenbronner Straße, in Neumalsch in der Durmersheimer Straße, zwischen Oppenau und Ibach im 50er-Bereich, das ist die Schwarzwaldstraße, und zwischen Rastatt und Steinmauern, Tempo 70 dürfte an dieser Stelle fahren. Eine Abstandskontrolle hätten wir auch noch. A5 Karlsruhe Richtung Basel, Höhe Rasthof Bühl. Alles zum Nachlesen, auch die Anhängerblitzer bei uns im Web oder in der App. Ihr habt noch was entdeckt unterwegs, entweder zum Melden oder zum Abmelden. Einfach anrufen 0800 504 33 und die 11. Entspannte und vor allem sichere Fahrt.
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2: Hello.
8: Guten Morgen.
2: Ja, wir haben es ja vorhin schon gehört. Am Wochenende Black Forest on Fire ist leider schon ausverkauft. Mhm. Morgen könnt ihr allerdings noch Tickets gewinnen. Wir machen es möglich. Aber wenn ihr jetzt denkt, das war's mit den Festivals in der Region, dann sag ich en contraire, mon frère, beziehungsweise en contraire, ma soeur. Naja gut, jetzt wisst ihr, wer früher öfter mal in Französisch gefehlt hat, nämlich ich. Aber was es noch für ein tolles Festival gibt, übernächstes Wochenende. Das hört ihr gleich hier.

0: wenn sie das sagt, die gute Olivia Dean. So easy to fall in love in eurer Radio Morning Show. 9.13 Uhr ist es und ansonsten klingt's im Schwarzwald ja meist so.
1: Schön, ja.
0: Außer am 7. und 8. August, da geht's dann eher so in diese Richtung. Und warum? Na, ganz einfach darum.
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3: Was macht man im Sommer? Man geht auf Festivals. Und wo ist es am schönsten? Im Schwarzwald. Genauer gesagt auf dem Mosenmettle. Und da ist am 7. und am 8. August wieder das Mosenmettle Open Air. Startet am Freitag mit Cliova, der Classic Rock Kultnacht, und geht dann am Samstag weiter. Unter anderem mit The Hook, Pales und Mannequin Death Squad.

Die Nachtschicht übernehmen dann noch die Jungs von Glasmoscht. Das Mosenmettle Open Air am 7. und 8. August. Alle Infos dazu auch bei uns im Web. Ich wünsche euch ganz viel Spaß dabei. Eure Regina.

0: Glamrock in eurer Radio Morning Show Europe, the final countdown. 18 Minuten nach 9 ist es höchste Zeit für eine neue Gefahrenmeldung. Bitte ganz besonders aufpassen. In Gengenbach, da hat es gekracht, gab einen Unfall kurz nach dem Kreisverkehr Höhe DM. Das Ganze, wenn ihr aus Richtung Ohlsbach kommt. Und B28 Appenweier Richtung Kehl hier. Ebenfalls ganz besonders aufpassen in der Ausfahrt Kork. Da steht nämlich ein kaputtes Auto und das Ganze relativ unübersichtlich in einer Kurve.
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3: Sonnenschein und wolkenloser Himmel über der gesamten Region. Zum Beispiel in Steinach bei Wetterwächter Manuel bei 24 Grad, in Willstedt bei Jan Luca bei 23 Grad oder auch in Ettenheim bei Helene. 24 Grad hat sie gemessen. Ja, überwiegend sonnig heute, paar harmlose Wolken kann es mal geben. Dann bekommen wir wenigstens ein bisschen Schatten bei Höchstwerten um 38 Grad. Morgen, da sieht das Wetter genauso aus. Viel Sonne, kaum Wolken und genauso heiß wie heute.
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3: Um 9:30 mit Daniel Bierig.
4: Sie sollen das Gedränge am Bahnsteig beim Einsteigen in die Züge ausgenutzt haben, um zu klauen. Nach mehreren Taschendiebstählen am Freiburger Hauptbahnhof sitzen drei tatverdächtige Frauen jetzt in U-Haft. Den Ermittlungen nach soll das Trio am Freitag in mindestens drei Fällen Geldbeutel und Wertgegenstände gestohlen haben. Über Videoaufnahmen wurden die Frauen dann später gefunden und festgenommen. In Kehl wird Parken teurer. Die neuen Parkzonen und höheren Gebühren treten ab August in Kraft. Das war vom Gemeinderat eigentlich zum 1. Juli beschlossen worden. Die Anlieferung der neuen Parkscheinautomaten hatte sich laut der Stadt aber verzögert. In den Parkzonen 1 bis 3, unter anderem in der Innenstadt, einem Teil der Hauptstraße und dem Park and Ride, müssen Autofahrer mehr bezahlen. In der Innenstadt kostet die Stunde Parken dann 2 Euro. Die erste halbe Stunde ist noch gratis. Auf dem Läger bezahlt man pro Stunde 1 Euro. Lange stand es leer, jetzt wird ein markantes Eckhaus an der Hauptstraße in Oberkirch saniert. Das Haus ist laut Gutachter rund 300 Jahre alt und gehört damit zu den ältesten Gebäuden im Stadtzentrum. Die Familie Zilgit hat das denkmalgeschützte Gebäude an der Hauptstraße 63 erworben. Was alles am Haus passieren soll, steht auch heute in der Acher Rentzeitung. Ein übersehener Fahrstreifenwechsel hat in Offenburg einen Motorradfahrer schwer verletzt. Ein 31-jähriger Franzose wechselte am Dienstagnachmittag beim Abfahren in Richtung Autobahn die Spur und übersah dabei einen 65-jährigen Biker. Die Bundesstraße war bis kurz nach 16 Uhr teilweise gesperrt.
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3: 9:50. Servus auf die Straßen und bitte immer noch ganz besonders aufpassen auf der A5 Basel Richtung Karlsruhe. Zwischen Aachen und Bühl, da liegt ein Brett auf der Fahrbahn. Die B28 Appenweier Richtung Kehl. Aufpassen, in der Ausfahrt Kork steht ein kaputtes Auto im Kurvenbereich. In Gengenbach hat's gekracht. Unfall kurz nach dem Kreisverkehr Höhe DM. Das Ganze, wenn ihr aus Ohlsbach kommt. Und zwischen Oberhammersbach und dem Ortsteil Grün läuft immer noch ein Feuerwehreinsatz. Der Verkehr wird hier über ein Feld geleitet. Dann die A5 Karlsruhe Richtung Basel. Zwischen Ettenheim und Riegel, da staut es sich wegen der Baustelle.
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3: A5 Karlsruhe Richtung Basel, zwischen Hartheim-Heitersheim und Mülheim-Neuenburg, Tempo 120 erlaubt, in Bischweier in der Winkelfeldstraße, in Emmendingen in der Hochburger Straße, in Gaggenau im Bäumbachweg, in Gernsbach-Reichenthal in der Kaltenbronner Straße, in Waldkirch in der Freiburger Straße, zwischen Oppenau und Ibach im 50er Bereich und zwischen Rastatt und Steinmauern steht noch ein Blitzer. Tempo 70 dürft ihr hier fahren. Abstandskontrolle wollen wir nicht unterschlagen. A5 Karlsruhe Richtung Basel, das Ganze Höhe Rasthof-Bühl. Alles zum Nachlesen plus Anhängerblitzer bei uns im Web oder in der App. Wenn euch irgendwas aufgefallen sein sollte unterwegs, einfach nur WhatsApp an die 0173 104 33 und die 11. Entspannte und sichere Fahrt.
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3: Guten Morgen.
7: Guten Morgen.
3: Ja, heute ist letzter Schultag.
7: Yes.
3: Ich glaube, den Schülerinnen und Schülern erzählen wir da nichts Neues. Die fiebern da wahrscheinlich schon seit Beginn des letzten Schuljahres drauf zu. Ja, Zeugnisse gibt's heute. Und was ihr mit eurem Zeugnis heute Schönes anstellen könnt, außer es irgendeinem Klassenkameraden leihen, damit der seine Eltern erschrecken kann, das erfahrt ihr gleich hier.

20 Minuten vor 10. Hier ist eure Hitradio Morning Show und heute starten ja die... Und was gibt's am letzten Schultag? Immer die Zeugnisse. Und mit eurem Zeugnis, da könnt ihr so viele tolle Sachen machen heute. Ihr könnt zum Beispiel nach La in die Buchhandlung Osiander. Wer eine 1 im aktuellen Zeugnis hat oder sich im Gegensatz zum Vorjahreszeugnis um eine Note irgendwo verbessert hat, der bekommt einen 5-Euro-Gutschein. Grundschulkinder, die sollten auf jeden Fall bei Sport Kuhn hier in Offenburg vorbeikommen. Da bekommt er nämlich, wenn er euer Zeugnis vorzeigt, ein kostenloses T-Shirt. Dann natürlich die Forum Cinemas. Die sind auch wieder mit dabei. Schools Out für ausgewählte Filme gilt das. Da ist die Mathe-Note gleich der Eintrittspreis. Und ja, passend zur Schule, Kinder. Wir machen es jetzt so wie bei einer dialektischen Erörterung mit dem Sanduhrprinzip. Das krasseste Argument, warum ihr mit eurem Zeugnis nach Offenburg in die Innenstadt kommen solltet, das kommt jetzt, nämlich unsere Hit-Radio-Ohr-Blackbox. Ab 10 könnt ihr da vorbeikommen, schmeißt da euer Zeugnis kurz in den Schlitz rein, dann wird sich der Schnitt der Hauptfächer angeschaut und dann bekommt ihr eine richtig tolle Goodie-Bag von Edeka. Dann gibt's auch noch ein Gewinnspiel. Ihr könnt Karten für den Europapark gewinnen, Gutscheine fürs Freizeitbad Stegermatt oder auch Karten für ein Sportclub Freiburg-Spiel. Boah. Und dann gibt's noch gratis Eis und die Möglichkeit auf ein Vorstellungsgespräch. Ich glaube, ich suche auch mal noch mein altes Zeugnis raus und komme da vorbei. So, wenn euch das jetzt gerade alles ein bisschen viel war, gar kein Problem. Einfach mal bei uns auf die Homepage gucken, hitradioohr.de. Da findet ihr nochmal alle Infos.

The Communards, Don't Leave Me This Way in eurer Hitradio or Morning Show. Wir haben einen neuen alten Blitzer für euch und zwar hier in Offenburg am Bahnhof. Der hat vorher mal kurz Pause gemacht, wurde abgemeldet. Jetzt ist er wieder zurück. Also Blitzer in Offenburg an der Hauptstraße am Hauptbahnhof im 30er-Bereich.

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2: Wetterwächterin Stefanie aus Kippenheim meldet 28 Grad und Sonnenschein in Hausach bei Julian. Ebenfalls 28 Grad und wolkenloser Himmel. Und in Ichene, in Ichenheim bei Wetterwächter Benjamin 24 Grad. Auch hier scheint die Sonne und das macht es eigentlich den Rest des Tages. Für die ganze Region überwiegend sonnig wird's. Paar Schattenwolken kann es mal geben, bleibt aber trocken bei Höchstwerten um 38 Grad. Morgen, da geht's mit dem Wetter genauso weiter. Viel Sonne, kaum Wolken und genauso heiß wie heute.
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2: Mit Linda L.
3: In Kehl wird Parken ab dem 1. August teurer. Die Satzung war vom Gemeinderat zum 1. Juli beschlossen worden. Die Anlieferung der neuen Parkscheinautomaten hatte sich laut der Stadt aber verzögert. Drei Frauen sitzen nach mehreren Taschendiebstählen am Freiburger Hauptbahnhof in U-Haft. Sie sollen das Gedränge beim Einsteigen gezielt ausgenutzt haben. In Offenburg wurde gestern ein 65-jähriger Motorradfahrer schwer verletzt. Ein Autofahrer hat ihn laut Polizei beim Spurwechsel in Richtung Autobahn übersehen. Der Schaden wird auf etwa 5.000 Euro geschätzt. 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Jetzt Deutschland und die Welt mit Oliver Urbanke.
4: Künstliche Intelligenz braucht einen Bremsmechanismus. Das fordern jetzt mehr als 1000 Mitarbeiter führender KI-Entwicklerfirmen. Sie warnen vor einem Kontrollverlust. Fiona Reinhardt berichtet.
5: Führende Forscher und Manager, unter anderem von OpenAI, Meta und Google, haben den offenen Brief an die US-Regierung unterschrieben. Sie fürchten, dass KI-Software bald in der Lage sein könnte, sich selbst weiterzuentwickeln. Daraus könnten Systeme entstehen, die Menschen nicht mehr verstehen und auch nicht mehr kontrollieren könnten. Deswegen brauche es weltweit einheitliche Regeln, um diese Entwicklung zu bremsen.
4: Das Bundeskabinett bringt heute umstrittene Reformen beim Erneuerbare-Energien-Gesetz auf den Weg. Wirtschaftsministerin Reiche will damit die Förderkosten senken. Konkret sollen kleine Solaranlagen auf Hausdächern ab 2027 keine dauerhafte Förderung mehr bekommen. Außerdem sollen Betreiber von neuen Solar- und Windkraftanlagen in bestimmten Regionen künftig weniger Geld bekommen, wenn ihre Anlagen zeitweise abgeschaltet werden müssen. In Südeuropa wüten weiter schwere Waldbrände. In der Region bei Bordeaux an der französischen Atlantikküste gibt's die Sorge, dass eine neue Hitzewelle mit Temperaturen bis zu 40 Grad das Feuer durch Trockenheit und Wind wieder auflodern lässt. Auch in Griechenland kämpft die Feuerwehr auf der bei Urlaubern beliebten Ägäisinsel Paros gegen einen großen Waldbrand. Mehrere Ortschaften wurden evakuiert. Rund 2000 Einwohner, aber 80.000 Besucherinnen und Besucher. Das gibt's ab heute wieder in Schleswig-Holstein im kleinen Ort Wacken. Das weltberühmte Metal-Festival Wacken Open Air startet. Zum Line-Up gehören dieses Jahr Bands wie Def Leppard oder Judas Priest. Bis Samstag werden 85.000 Metal-Fans erwartet. Die Fußball-Weltmeisterschaft ist gerade erst vorbei. Da überlegt die FIFA schon, wie sie mit dem nächsten Turnier noch mehr Geld verdienen kann. Verbandschef Infantino hat angekündigt, einen Teil der Rechte an Investoren zu verkaufen. Das soll Einnahmen von rund 4 Milliarden Euro bringen. Die UEFA, also der Europäische Verband, hat das scharf kritisiert. Fußball sei keine Handelsware, erst recht nicht, wenn völlig undurchsichtig sei, wer am Ende finanziell profitiere.
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2: 4 Minuten nach 10, Hallihallo hinter die Lenkräder. Bitte immer noch ganz besonders aufpassen. B28 Appenweier Richtung Kehl, in der Ausfahrt Kork, kaputtes Auto im Kurvenbereich. Dann die B294 Haslach Richtung Freiburg. Zwischen dem Kaiserhof und der Heidburg haben wir eine Öl- und Dieselspur auf der Fahrbahn. Der dazugehörende kaputte LKW, der steht an der letzten Bushaltestelle vor der Passhöhe. In Gengenbach hat's gekracht, Unfall kurz nach dem Kreisverkehr Höhe DM, wenn ihr aus Ohlsbach kommt. Und zwischen Oberhammersbach und dem Ortsteil Grün läuft immer noch ein Feuerwehreinsatz.
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2: A5 Karlsruhe Richtung Basel. Zwischen Hartheim-Heitersheim und Mülheim-Neuenburg Tempo 120 erlaubt. In Bischweier in der Winkelfeldstraße, in Emmendingen in der Hochburger Straße, in Gaggenau im Bäumbachweg, in Gernsbach-Reichenthal in der Kaltenbronner Straße, in Malsch neuer Blitzer in der Waldbrechtstraße, Tempo 30 erlaubt. In Offenburg ist der Blitzer in der Hauptstraße beim Bahnhof wieder zurück, Tempo 30 hier erlaubt. In Waldkirch in der Freiburger Straße, zwischen Oppenau und Ibach in der Schwarzwaldstraße im 50er Bereich und zwischen Rastatt und Stein Mauern Tempo 70 hier erlaubt. Alles zum Nachlesen, auch die Anhängerblitzer bei uns im Web oder in der App. Wenn euch noch irgendwas aufgefallen sein sollte, unterwegs zu melden oder zum Abmelden, einfach anrufen 0800 504 33 und die 11. Kommt gut, sicher und entspannt an.
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2: Hallöle.
9: Guten Morgen.
2: So, 6 Minuten nach 10 ist es. Seit 10 ist unsere Blackbox geöffnet. Hör mal gleich mal rein, ob es schon ein paar Schülerinnen und Schüler gibt, die ihr Zeugnisse durch den Schlitz reingeschoben haben.

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1: 13 Minuten nach 10 am letzten Schultag. Das heißt, hier in Offenburg geht so langsam los. Unsere Blackbox, wo ihr für eure Zeugnisse richtig tolle Goodiebags und bekommt. Und wir wollen mal wissen, wie sieht's denn da unten jetzt aus? Wir schalten mal direkt runter. Pff, was heißt, wir schalten runter? Es reicht, wenn ich das Fenster aufmache und mal kurz runterrufe. Und wie ist es bei euch?
2: Es geht jetzt gleich los. Wir sind schon ganz gespannt auf eure Zeugnisse.
3: Es ist der absolute Hammer. Hier stehen ja schon richtig viele Kinder mit ihren Zeugnissen vor der Black Bonbox, bevor es eigentlich losgeht. Und einer, der nachher die Geschenke verteilen darf, bist du, Markus Knoll. Hast du da mal reingeschaut in die Tüten?
4: Natürlich nicht, weil ich bin deutlich außerhalb der Altersgruppe. Aber es gibt hier, je nachdem, wie gut das Zeugnis ist, verschiedene Tüten. Also von einem Einserschnitt bis so alles ab 3,6, was irgendwie so mitlief. Spezielle Tüten für die Grundschulkinder. Und ich glaube, da sind nicht. Wir schauen einfach mal rein. Da ist ein bisschen Merch drin. Hier ist super Edeka-Socken. Die kann man natürlich brauchen bei 40 Grad.
3: Diese Sportsocken, die sind ja immer noch total im Trend.
4: Die man jetzt bis zu den Knien wieder hochzieht. Dann ein Protein-Drink von Schwarzwaldmilch. Dann haben wir hier Landjäger zum Beispiel drin. Wow, und 100-Euro-Gutschein für die Fahrschule zum Beispiel. Und Gummibärchen und Stift. Und natürlich mit etwas Glück ein Ausbildungsplatz bei Edeka.
3: Wollte ich gerade sagen, die besonders gut in der Schule waren, die haben dann noch eine Chance, einen neuen Job zu finden.
4: Ja, und die anderen, die kommen hinter die Fischtheke. Nein, egal, die kommen alle zu Edeka. Wunderbar.
3: Der Ventilator steht bereit und Markus Knoll auch. Also die Black Bonbox, die kann mal starten bei uns.
4: Kann man starten und ich habe mir nichts ähnlicher gewünscht, als bei fast 40 Grad unter einem Zelt in einer Box zu sitzen. Es ist einfach ein Traum.
3: Besser als Matheunterricht auf jeden Fall.
4: Unbedingt, da war ich schlecht.
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2: Tja, das sieht ja ordentlich aus da draußen, mein lieber Scholli. Heute bis zu 38 Grad, dazu Sonne pur, morgen sogar bis 40 Grad. Da wird es auch recht windig. Anna aus Lahr hat schon mal 26 Grad rübergeschickt in Bad Krozingen. Bei Michelle sind es 27 Grad. Danke euch fürs Wetterwächtern.
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2: Um eine Minute nach 11:30 mit Linda.
3: In Kehl wird das Parken teurer. Die neuen Parkzonen und höheren Gebühren treten ab August in Kraft. Die Satzung war vom Gemeinderat zum 1. Juli beschlossen worden. Die Anlieferung der neuen Parkscheinautomaten hatte sich laut der Stadt aber verzögert. In den Parkzonen 1 bis 3, unter anderem in der Innenstadt, einem Teil der Hauptstraße und dem Park and Ride, müssen Autofahrer mehr bezahlen. In der Innenstadt kostet die Stunde Parken dann 2 Euro. Die erste halbe Stunde ist noch gratis. Ein Motorradfahrer ist gestern Abend in Emmendingen lebensgefährlich verletzt worden. Die Polizei ermittelt jetzt gegen ihn. Der 38-Jährige war in der Straße am Elsdamm mit einem Auto zusammengestoßen.
4: Zuvor soll er mehrere Fahrzeuge überholt haben. Als eine Frau abbiegen wollte, kam es zum Unfall. Der Mann kam ins Krankenhaus, ist inzwischen laut Polizei aber außer Lebensgefahr. Der Autofahrerin ist nichts passiert. Bei der Unfallaufnahme stellte sich heraus, dass am Motorrad ein falsches Kennzeichen angebracht war. Der Mann hatte außerdem keinen Führerschein und Betäubungsmittel bei sich. Er bekommt jetzt gleich mehrere Verfahren. Die Schadenshöhe steht noch nicht fest. Daniel Bierich, Nachrichtenredaktion.
3: Sie sollen das Gedränge am Bahnsteig beim Einsteigen in die Züge ausgenutzt haben, um zu klauen. Nach mehreren Taschendiebstählen am Freiburger Hauptbahnhof sitzen drei tatverdächtige Frauen jetzt in U-Haft. Den Ermittlungen nach soll das Trio am Freitag in mindestens 3 Fällen Geldbeutel und Wertgegenstände gestohlen haben. Über Videoaufnahmen wurden die Frauen, 20, 30 und 39 Jahre alt, identifiziert und festgenommen. Gegen sie wird unter anderem wegen des Verdachts des Bandendiebstahls ermittelt. Außerdem hatten die Frauen sich unerlaubt in Deutschland aufgehalten.
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2: Wir schauen auf die A5 Karlsruhe Richtung Basel zwischen Lahr und Herbolzheim. Pannen-LKW in der Baustelle, dadurch schon 9 Kilometer Stau. Danke Dominik fürs Melden. Gegenrichtung zwischen Lahr und Offenburg, Baustelle 3 Kilometer stockender Verkehr. Danke Uwe. Und A5, dann haben wir schon den Baustellenstau, genau Richtung Basel in Höhe Riegel. Dann gehen wir rüber in Sachen Blitzer.
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2: Genau, geblitzt wird auf der A5 Karlsruhe Richtung Basel zwischen Hartheim-Hattersheim und Müllheim-Neuenburg. Danke Tobi fürs Melden. 120 da erlaubt. Abstandskontrolle auf der A5 Karlsruhe Richtung Basel, Höhe Rasthof-Bühl. Dann haben wir Gaggenau im Angebot. Im Baumbachweg wird geblitzt in der 30er-Zone in Malsch, in der Waldbrechtstraße, in Offenburg Hauptstraße, beim Bahnhof in Waldkirch-Freiburger Straße. Und zwischen Oppenau und Ibach in der 50er-Zone. Falls ihr noch was entdeckt habt, freue ich mich natürlich über eure Meldung. Gerne reinschicken per WhatsApp auf die 0173 104 33 und die 11. Wünsche euch einen traumhaften Mittwoch.
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1: 29. Juli 1985. Bryan Adams steigt mit Heaven in die Charts ein. Want, 1983 ist Bryan Adams auf Tournee. Er spielt Abend für Abend als Vorgruppe von Journey. Noch auf Tour bekommt er einen Auftrag. Er soll einen Song für einen Film schreiben. A Night in Heaven heißt der Film. So eine richtige Rockballade wünschen sich die Produzenten. Also setzt er sich hin und beginnt zu schreiben. Und klar, in den letzten Monaten hat Bryan knapp 100 Konzerte mit Journey gespielt. Es kann also schon sein, dass da etwas abgefärbt hat auf ihn. Auf jeden Fall will er, dass sein Song genauso gut wird wie Journeys Rockballade Faithfully. Die Filmproduzenten sind mit Bryans Song Heaven sehr zufrieden. Als der Film 1983 rauskommt, wird er zum Titelsong. Aber es gibt ein Problem. Leider ist der Film nicht wirklich erfolgreich. Und genau deswegen überlegt Bryan, den Song wenigstens aufs nächste Album zu packen. Wäre schade drum, warum denn auch nicht, wenn da ein fertiger Song rumliegt. Aber so richtig sicher sind sich Bryan und sein Team nicht. Irgendwie ist der Song so nett, fast schon zu nett. In der sprichwörtlich letzten Sekunde entscheidet sich Bryan dann doch noch um und Heaven landet auf dem Album. Warum er sich dazu entscheidet, kann er gar nicht so richtig sagen. Das Bauchgefühl stimmt einfach. Zum Glück für Bryan, denn damit landet er seinen bis dahin größten Hit.

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1: Wetter. Heute Sonne pur bis 38 Grad, morgen sogar bis 40 Grad, morgen allerdings auch recht windig. Ruth in Bühl hat 27 Grad gemessen und rübergeschickt, 28 Grad sind es in Kiel. Vielen Dank, Roland, fürs Wetterwächtern.
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1: Pünktlich um 11 mit Linda L.
3: Sie sollen Nazi-Symbole an Dingen wie Tassen angebracht und die online verkauft haben. Daher gab es heute Morgen in Oberhammersbach Hausdurchsuchungen bei insgesamt 3 Verdächtigen. Auf der Kreisstraße zwischen Nussbach und Nesselried gilt ab sofort Tempo 50. Laut Landratsamt soll das die Sicherheit auf der engen Straße erhöhen. Durch die B3-Baustelle in Windschleck wird die Strecke momentan von vielen Autofahrern als Umleitung genutzt. In Kiel wird Parken ab dem 1. August teurer. Die Satzung war vom Gemeinderat zum 1. Juli beschlossen worden. Die Anlieferung der neuen Parkscheinautomaten hatte sich aber laut der Stadt verzögert. 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Jetzt Deutschland und die Welt mit Stefan Schütz.
4: BMW will weltweit rund 8.000 Jobs abbauen. Mehr als die Hälfte der Stellen soll in Deutschland wegfallen. Hier arbeiten rund 84.000 Beschäftigte für den Autobauer. Der Stellenabbau soll über natürliche Fluktuation und ein Abfindungsprogramm auf freiwilliger Basis erfolgen, heißt es aus Unternehmenskreisen. Die Welt braucht eine Art Notausschalter für die künstliche Intelligenz. Das fordern jetzt mehr als 1.000 teils hochrangige Mitarbeiter führender KI-Entwicklerfirmen. Aus ihrer Sicht braucht es einen Bremsmechanismus für den Fall, dass Menschen den Zugriff auf die Technik verlieren. Dass das passiert, ist nicht so unrealistisch, wie ein Vorfall bei ChatGPT-Entwickler OpenAI zeigt. Bei einem Testlauf war eine KI weiter in ein System gelangt, als die Entwickler ihr zugetraut haben. Es wird wieder heiß in Deutschland. Fast im ganzen Land wird die 30-Grad-Marke heute überschritten. Das birgt Gesundheitsrisiken, über die Simon Müller berichtet.
5: Bereits nach der extremen Hitze im Juni schätzte das Robert-Koch-Institut mehr als 5.000 Hitzetote in Deutschland. Deutlich mehr als Menschen jährlich im Straßenverkehr sterben. Besonders gefährdet sind Menschen ab 65, Schwangere, Babys und Vorerkrankte. Am gefährlichsten ist ein Hitzeschlag. Dabei schafft es der Körper nicht mehr, die Wärme durch Schwitzen abzuleiten. Die Körpertemperatur steigt schnell auf bis zu über 40 Grad.
4: In vielen südeuropäischen Urlaubsregionen kommt es aktuell zu teils schweren Waldbränden. Eine gute Nachricht gibt es da jetzt aus Griechenland. Der Waldbrand auf der beliebten Urlaubsinsel Paros ist unter Kontrolle. Laut örtlicher Feuerwehr hat sich die Lage deutlich verbessert. Zuvor waren wegen der Flammen mehrere Ortschaften evakuiert worden. Ein paar kleinere Brandherde gäbe es noch, die von der Feuerwehr überwacht werden. Gefährlicher Rekordversuch mit Happy End. Marcel Paul aus Hessen hat mit einem umgebauten Bobbycar einen Geschwindigkeitsrekord aufgestellt. Der 34-Jährige fuhr auf einer Bergstraße in Österreich knapp 150 km/h. Damit war er noch einmal deutlich schneller als bei seinem bisherigen Rekord mit 130 km/h. Das berichtet das Rekordinstitut Deutschland.
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1: Jede Menge Stau auf der A5 Basel Richtung Karlsruhe zwischen Rastatt Nord und Karlsruhe Mitte. Unfall, linke mittlere Spur gesperrt. Mittlerweile sind es schon 12 Kilometer Stau dort. Dann die Gegenrichtung A5 Karlsruhe Richtung Basel zwischen Lahr und Herbolzheim. Pannen, LKW in der Baustelle. 9 Kilometer Stau in Rust wird der Verkehr ausgeleitet. Auch die Umleitungsstrecken sind völlig überlastet. Danke auch unter anderem Dominik und Uwe fürs Durchgeben. Und A5 Basel Richtung Karlsruhe zwischen Rust und Offenburg. Baustelle 5 Kilometer Stau. Außerdem haben wir die B294 im Angebot, Freiburg Richtung Mühlenbach. Und zwar nach Heidburg gibt es eine Ölspur, dadurch Stau in beiden Richtungen. Und Gengenbach, Unfall am Ortseingang, am Kreisverkehr, auch da stockt's. Danke nochmal an Anja.
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1: Genitzt wird, wie immer, auf der A5 Karlsruhe Richtung Basel zwischen Hattheim-Heitersheim und Müllheim-Neuenburg, 120er Bereich. Ich glaube, man meldet in Zukunft einfach, wenn der nicht steht, wird wahrscheinlich weniger der Fall sein. Dann haben wir die Abstandskontrolle auf der A5 Karlsruhe Richtung Basel in Höhe Rastorf-Bühl. In Gaggenau wird geblitzt im Bäumbachweg. in Hügelsheim in der Badener Straße, in Malsch in der Waldbrechtstraße, in Offenburg Hauptstraße beim Bahnhof im 30er Bereich, Rastatt in der Wilhelm-Busch-Straße, in Waldkirch Freiburger Straße und zwischen Oppenau und Ibach im 50er Bereich. Ihr habt noch was entdeckt, dann gerne her damit per WhatsApp 0173 104 33 und die 11.
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1: Rating, es ist 10:45 heute, ja, Donnerstag. Ist morgen, heute ist Mittwoch und wir starten rein in die Ferien. Geschenke und Überraschungen gibt es dazu noch hier bei uns in Offenburg gegenüber vom Rathaus. Da steht nämlich die Hitradio Blackbox und drinnen sitzen Markus Knoll und Klaus Muth, schauen sich euer Zeugnis an, das müsst ihr durch so eine Öffnung durchschieben. Und wie immer gibt es ja natürlich einen lockeren Spruch, es gibt Geschenke und ihr braucht keine Angst zu haben, es geht nicht um eure Noten. Deshalb hat sich auch Kollegin Yvonne Stolz mal hingetraut.
2: So, die nächste ist jetzt die Samara Klosterschule auf der Realschule, 13 Jahre alt.
3: Ah, Französisch noch drei. Ich spreche sehr gern Französisch. Sag mal was auf Französisch.
4: Bonjour.
3: Tu peux me donner ton ticket là? Tu peux installer ton ticket là-haut? Bitte deinen Zettel.
4: Ah ja.
2: Muss man hier nur Französisch sprechen? Jetzt schauen wir mal zusammen in dein Paket rein, was du alles bekommst.
4: Also ich habe einmal hier ein Schwarz-Weiß-Limo bekommen, dann einmal coole blaue Flasche. Blau ist auch meine Lieblingsfarbe.
2: Müsli-Riegel, ja.
4: Von Edeka, so ein Heft.
2: Genau, falls du mal eine Ausbildung da suchst,
4: ja.
2: Nach dem Schulabschluss.
4: Ein Gutschein.
2: Für die Oberrheinmesse, genau, im Herbst. Und ein Hitradio-Ohr-Tattoo.
3: Was haben wir hier? Eine Einzel-Rallye. Du wirst mit Sicherheit mal ein fantastischer Pfarrer. So.
2: Du hast jetzt gerade zwei Tüten abgeholt, dein Zeugnis abgegeben und das war sehr gut. Ich habe gehört, eine 1 in Religion. Hast du da tatsächlich viel gelernt oder läuft es bei dir einfach so?
5: Das läuft einfach. Ich verstehe es einfach richtig gut.
2: Auf welcher Schule bist du?
5: Ich bin auf der Klosterschule.
2: Und jetzt, was steht in den Sommerferien an?
5: Wir gehen nach Niederlande zu Efteling.
1: Na, dann wünsche ich auf jeden Fall schöne Ferien. Kleiner Hinweis am Rande, ihr könnt samt Zeugnis noch vorbeischauen. Geschenke gibt's noch, solange der Vorrat reicht. Es ist wirklich noch einiges da, also kein Stress. Die Blackbox steht direkt vorm Rathaus hier in der Offenburger Hauptstraße. Viel Spaß euch!

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2: Die liebe Sandra aus Aachen schreibt: Ey, Respekt vor Markus Knoll und Klaus Muth, die jetzt bei diesem Wetter in der schwarzen Box sitzen, direkt in Offenburg in der Hauptstraße. Ja, ja, es ist Blackbox-Time. Ihr könnt mit euren Zeugnissen weiterhin vorbeischauen und schöne Preise abräumen von der Edeka. Also geht einfach hier nach Offenburg. Vorm Rathaus sind die beiden. Und ihr könnt ihnen ja, wenn ihr wollt, ein Handtuch mitbringen oder irgendwie eine Erfrischung, da freuen die sich mit Sicherheit. So, heute Sonne pur bis 38 Grad, morgen sogar bis 40 Grad dazu. Allerdings recht windig. So sieht's aus. Und Temperaturen haben wir auch noch aktuell gemessen von euch in Offenburg. 30 Grad. Gerlinde hat's durchgegeben und Michael Appmeier ebenfalls 30 Grad.
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2: Pünktlich um 11:30 mit Linda Elm.
3: Nach den Hausdurchsuchungen in Oberhamersbach heute früh hat die Polizei jetzt mehr Details bekannt gegeben. Demnach wurden die Wohnungen von insgesamt 3 Verdächtigen durchsucht. Sie sind zwischen 27 und 57 Jahren alt.
4: Sie sollen seit April 2024 Dinge wie Tassen mit Nazi-Symbolen versehen und online verkauft haben. Bei den Durchsuchungen wurden mehrere hundert solcher Gegenstände sichergestellt, unter anderem unbedruckte Tassen. Außerdem haben die Ermittler Druckgeräte, Computer, Handys und Datenträger beschlagnahmt. Die werden jetzt von der Kripo untersucht und ausgewertet. Die Ermittler gehen jetzt dem Verdacht nach, dass Propagandamaterial verfassungswidriger Organisationen verbreitet wurde. Yvonne Stolz, Nachrichtenredaktion.
3: Ab sofort gilt auf der Kreisstraße zwischen Nesselried und Nussbach Tempo 50. Das teilt das Landratsamt Ortenau-Kreis mit. Die Geschwindigkeitsbegrenzung soll die enge Strecke gerade für Radfahrer und Schüler sicherer machen und das Unfallrisiko senken. Der Grund? Durch die B3-Baustelle in Windschläg wird die Strecke von vielen als Umleitung genutzt. Das neue Tempolimit gilt vorerst, bis die Bauarbeiten abgeschlossen werden. Voraussichtlich bis Ende November. In Kiel wird das Parken teurer. Die neuen Parkzonen und höhere Gebühren treten ab August in Kraft. Die Satzung war vom Gemeinderat zum 1. Juli beschlossen worden. Die Anlieferung der neuen Parkscheinautomaten hatte sich laut der Stadt aber verzögert. In den Parkzonen 1 bis 3, unter anderem in der Innenstadt, einem Teil der Hauptstraße und dem Park and Ride, müssen Autofahrer mehr bezahlen. In der Innenstadt kostet die Stunde Parken dann 2 Euro. Die erste halbe Stunde ist noch gratis.
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2: So, ihr Lieben, dann schauen wir mal direkt drauf auf die A5. Da ist einiges los. Basel Richtung Karlsruhe, beispielsweise zwischen Rastatt Nord und Karlsruhe Mitte. Unfalllicke und mittlere Spur sind ja gesperrt gewesen. Aktuell gibt es noch die Reinigungsarbeiten und noch 6 Kilometer Stau. A5 Karlsruhe Richtung Basel zwischen Lahr und Herbolzheim. Pannen-LKW in der Baustelle, 9 Kilometer Stau noch. A5 Basel Richtung Karlsruhe zwischen Rust und Offenburg immer mal wieder stockender Verkehr. Grund ist hier eine Baustelle um B294 Freiburg Richtung Mühlenbach. Nach Heidburg gibt es eine Ölspur, dadurch auch Stau bzw. stockenden Verkehr in beiden Richtungen.
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2: Es wird geblitzt auf der A5 Karlsruhe Richtung Basel zwischen Hartheim-Heitersheim und Mülheim-Neuenburg im 120er-Bereich. Abstandskontrolle auf der A5 Karlsruhe Richtung Basel, Höhe Rastplatz Bühl. Dann Bischweier, aktuell reingekommen in der 30er-Zone, genauer gesagt in der Nassenackerstraße. In Hügelsheim, Badener Straße, in Malsch, in der Waldbrechtstraße, in Offenburg, Hauptstraße, Höhe Bahnhof, Rastatt-Wilhelm-Busch-Straße, 70er-Zone, in Waldkirch, in der Freiburger Straße. Und zwischen Oppenau und Ibach im 50er-Bereich. Eure Meldungen gerne rein WhatsAppen hier auf die 0173 104 33 und die 11. Wünsche euch einen kuscheligen Mittwoch.
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0: Tag hier bei uns bei Hitradio Ohr steht ganz im Zeichen unserer Schülerinnen und Schüler, die in die wohlverdienten Ferien gehen. Und die hat Hitradio Ohr Blackbox steht ja noch vorm Offenburger Rathaus in der Hauptstraße. Zusammen mit Edeka gibt's ja fette Geschenke für euch. Einfach das Zeugnis in den Schlitz stecken und egal welche Noten drinstehen. Super Geschenke gibt's, solange der Vorrat reicht. Und wenn ihr dann schon mal hier in Offenburg seid, könnt ihr direkt noch ins Kino. Denn im Forum in Offenburg kostet der Eintritt im Idealfall nur 1 Euro. Wenn ihr einen Macht in der Eins habt. Kollege Elias Renz ist mal, wie immer, ein bisschen wunderwitzig.
1: Mach mal auf dein Zeugnis. Was hast du in Mathe?
2: Eine 1.
1: Ah, sehr gut. Das lohnt sich ja richtig, oder?
2: Ja.
1: Und wisst ihr schon, in welchen Film ihr geht?
2: Super Mario.
1: Und wie viel zahlst du?
2: Ich zahle 3 Euro.
1: Ist ja trotzdem noch richtig günstig für ein Kino, oder?
2: Ja.
1: Und ihr habt jetzt tatsächlich schon die Eintrittskarten. Wie viel habt ihr denn jetzt heute gezahlt?
3: Also ich zahle 1 Euro.
4: Ich zahle 3 Euro.
5: Ich zahle auch 3 Euro.
6: Ich auch 3.
1: Wie heißt ihr zwei denn?
7: Letizia,
8: Alina.
1: Wie viel hast du jetzt gezahlt?
7: 1 Euro.
1: Mega gut. Und bei dir?
9: 2 Euro.
1: Du stehst hier am Einlass. Wie viel ist denn hier normalerweise um die Uhrzeit los?
10: Also an einem Mittwoch normalerweise sehr, sehr viel weniger. Also vielleicht haben wir mal so 5 oder 10 Besucher um die Uhrzeit. Also es ist wirklich die Hölle los heute.
1: Ja, wie viele sind jetzt mittlerweile schon da? Was würdest du schätzen?
10: Schon so an die 100.
1: Es geht wahrscheinlich den ganzen Tag so weiter, oder?
10: Oh ja, also mir wurde vorhin mitgeteilt, dass wir 2000 Besucher erwartet haben mindestens. Also es wird noch einiges los sein.
0: Ich habe mich jetzt ehrlich gefragt, was hätte ich früher zahlen müssen? 4-5 Euro? Ja, wahrscheinlich dann schon eher, aber keine Angst, maximal 3 Euro müsst ihr heute zahlen. Günstiger wird es mit einer 2 in Mathe oder im Idealfall eben einer 1. Da kostet der Eintritt nur 1 Euro. Im Forum Offenburg könnt ihr bis 18 Uhr mitmachen. Da läuft die Aktion schon in Lahr und Rastatt. Geht es dann gleich los von 1:30 bis ebenfalls 18 Uhr. Viel Spaß!
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2: Yep, heute Sonne pur bis 38 Grad, morgen sogar bis 40 Grad. Dazu wird es aber morgen recht windig werden. Danke euch wie immer fürs Wetterwächtern. 30 Grad Marke geknackt bei mir im Homeland in Kappelrodeck. Frank meldet von dort 31 Grad, 32 Grad sind schon in Willstedt. Vielen Dank, Patrick.
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2: Um 12:01 mit Linda L.
3: Sie sollen Nazi-Symbole an Dingen wie Tassen angebracht und die online verkauft haben. Daher gab es heute Morgen in Oberhammersbach Hausdurchsuchungen bei insgesamt 3 Verdächtigen. Nach dem Brand der Lagerhalle in der Vogesenstraße in Rännchen gestern gibt es laut Polizei keine Hinweise auf eine vorsätzliche Brandstiftung. Die Untersuchungen zur Brandursache laufen noch. Den Schaden schätzt die Polizei auf mehrere hunderttausend Euro. Auf der Kreisstraße zwischen Nussbach und Nesselried gilt ab sofort Tempo 50. Laut Landratsamt soll das die Sicherheit auf der engen Straße erhöhen. Durch die B3-Baustelle in Winschleck wird die Strecke momentan von vielen Autofahrern als Umleitung genutzt. 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Jetzt Deutschland und die Welt mit Stefan Schütz.
4: Mehr als 1000 Mitarbeiter großer KI-Firmen fordern einen Bremsmechanismus für künstliche Intelligenz. Ihre Sorge, die Entwicklung könnte außer Kontrolle geraten, Fiona Reinhardt berichtet.
5: Führende Forscher und Manager, unter anderem von OpenAI, Meta und Google, haben den offenen Brief an die US-Regierung unterschrieben. Sie fürchten, dass KI-Software bald in der Lage sein könnte, sich selbst weiterzuentwickeln. Daraus könnten Systeme entstehen, die Menschen nicht mehr verstehen und auch nicht mehr kontrollieren könnten. Deswegen brauche es weltweit einheitliche Regeln, um diese Entwicklung zu bremsen.
4: In Südeuropa wüten weiter schwere Waldbrände. In der Region bei Bordeaux an der französischen Atlantikküste gibt es Sorgen, dass eine neue Hitzewelle das Feuer durch Trockenheit und Wind wieder unkontrolliert auflodern lässt. Auch in Griechenland kämpfte die Feuerwehr auf der bei Urlaubern beliebten Ägäisinsel Paros gegen einen großen Waldbrand. Mehrere Ortschaften wurden evakuiert, das heißt, der Brand sei inzwischen unter Kontrolle. Die Absatzkrise der deutschen Autobauer macht auch vor BMW nicht Halt. Die Münchner wollen tausende Stellen in Deutschland abbauen, das haben mehrere Medien aus Unternehmenskreisen erfahren. Demnach haben sich Konzernführung und Betriebsrat auf ein Abfindungsprogramm geeinigt, um betriebsbedingte Kündigungen zu vermeiden. Weltweit sollen 8000 Jobs wegfallen, der Großteil davon in Deutschland. Wer sich in Deutschland noch ein bezahlbares Einfamilienhaus leisten will, muss aufs Land oder in strukturschwache Gegenden. Das zeigt eine Untersuchung des Wirtschaftsforschungsinstituts Köln. Am günstigsten ist es im Saarland, Schleswig-Holstein und in Sachsen-Anhalt. Da gehen rund 25% des Nettoeinkommens für die Kreditrate weg. In Berlin, Bayern und Hamburg sind es im Schnitt 40% oder mehr. In Wacken geht heute das weltgrößte Heavy-Metal-Festival los, das Wacken Open Air, mittlerweile zum 35. Mal. Traditionell gibt die örtliche Feuerwehrkapelle auf einer kleineren Bühne den inoffiziellen Startschuss. Am Nachmittag öffnet dann der Bereich vor den beiden großen Bühnen. Insgesamt werden dieses Jahr 85.000 Metal-Fans in dem kleinen Ort erwartet.
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2: Es hat sich ein bisschen entspannt, zumindest auf der A5 Karlsruhe Richtung Basel zwischen Hattheim-Mattersheim und Müllheim-Neuenburg. Baustelle 3 Kilometer Stau. Zuvor noch zwischen Lahr und Riegel 5 Kilometer Stau. Aber auch da ist die Unfallstelle mittlerweile geräumt. Gilt auch für die A5 Basel Richtung Karlsruhe zwischen Rastatt Nord und Karlsruhe-Durlach noch 8 Kilometer Stau. Da waren wir schon bei 12. So, außerdem haben wir B294 im Angebot zwischen Freiburg und Mühlenbach. Da ist nach Heidburg der beziehungsweise die Strecke voll gesperrt. Grund ist hier eine Ölspur, es gibt eine Umleitung. Und Durbach durch den Windradtransport nach Durbach gibt es Verzögerungen und das schon ab Eberswaier. Da ist nämlich auch die Strecke teilweise gesperrt.
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2: Genutzt wird mit einer Abstandskontrolle auf der A5 Karlsruhe Richtung Basel, Höhe Rastorf-Bühl in Bischweier in der Nassenackerstraße, 30er-Zone Hornberg Richtung Schramberg, Höhe Vohnbühl, am Gasthaus Schwanen in Hügelsheim in der Bartnerstraße, in Malsch in der Waldbrechtstraße, in Offenburg Hauptstraße beim Bahnhof, in Rastatt Wilhelm-Busch-Straße, in Waldkirch in der Freiburger Straße, Höhe Sick AG und in der Überleitung von der A5 auf die A8 im 100er-Bereich. Danke Sven. Und falls ihr noch was habt, jo, gerne her damit per WhatsApp 0173 104 33 und die 11. Wünsche euch einen schönen Mittwoch. Mahlzeit.
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0: ihr Lieben. Wir haben es wieder getan, zusammen mit Edeka. Hi, hier ist Hitradio Ohr. Genau, wir haben die Blackbox wieder aufgebaut. Und drinnen sitzen und vor allem auch schwitzen Markus Knoll und Klaus Muth. Die schauen sich eure Zeugnisse an und verteilen dementsprechend auch Geschenke, egal was ihr für eine Note habt. Und Kollegin Yvonne Stolz hat da vor der Box eine Nicht-Schülerin ertappt.
1: Hitradio Ohr hier, und ich dachte, die Aktion ist nur für fleißige Schüler. Jetzt steht eine Lehrerin neben mir mit einer Tasche in der Hand.
2: Ja, also wir sind auch davon ausgegangen, unsere Schüler und Schülerinnen werden beschenkt. Und ja, und dann kamt ihr direkt auf uns zu und habt gesagt, es gibt auch Goodies für Mamis und Papis, die sind wir nicht. Aber wir Lehrer haben auch was bekommen. Super.
1: Aus welcher Schule sind Sie?
2: Hans-Jakob-Schule, SBBZ Gent. Und wir sind von der Berufsschulstufe hier mit unseren Berufsschülern.
1: Also nochmal so ein kleiner Klassenausflug zum Start der Sommerferien.
2: Ganz genau. Letzter Schultag und toller Start in die Sommerferien.
1: Andere schauen Filme, Sie stauben die Geschenke ab.
2: Ganz genau.
1: Wie starten Sie jetzt in die Sommerferien? Man sagt ja immer, die Lehrer, die haben jetzt 6 Wochen frei. Das ist aber nicht ganz genau so, oder?
2: Nein, das stimmt überhaupt nicht. Also bei uns ist es so, es gibt immer noch viel nachzubereiten und auch immer über die Ferien wieder neue Planungen ja schon zu überlegen. Und wir treffen uns ja immer schon eine Woche vor Schulanfang, ja, 3-4 Mal die Woche, um wieder alles zu planen. Es müssen Stundenpläne, es muss ja alles gemacht werden.
1: Wenn Sie heute Ihr Zeugnis abgegeben hätten, was wäre die schlechteste Note da drin gewesen, in welchem Fach?
2: Wahrscheinlich irgendwie in Spanisch, eine 4 oder noch schlechter.
1: Also auch Lehrer sind nicht die schlauesten Menschen der Welt, und in diesem Sinn, schönen Start in die Sommerferien.
2: Dankeschön, und nicht unbedingt dann auch so Sprachgenie.
0: Ganz schön frech, unsere Yvonne Stolz. Also Geschenke gibt's, solange der Vorrat reicht, und es ist auch noch ein bisschen was da. Die Blackbox steht direkt vorm Rathaus in der Offenburger Hauptstraße. Außerdem gibt's auch noch die Schools Out Aktion im Forum in Offenburg bis 18 Uhr. Da geht's ja um eure Mathe-Note, und ihr könnt im Idealfall für 1 Euro schon ins Kino. Aktionen übrigens im Forum gibt's auch in La und auch in Rastatt. Viel Spaß euch! 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
1: Wetter. Ach, ich feiere das Wetter heute, weil nämlich der Knolli und Klaus Muth in einer Blackbox sitzen, direkt hier in Offenburg. Schön schwarz und schön heiß, momentan schon von euch gemeldet, 30 Grad, Harald hat es getan in wo war das genau? In La, hier in Offenburg. Renate, danke schön. 31 Grad, in Willstedt sogar 32 Grad. Danke, Patrick, fürs Wetterwächtern. Ja, es bleibt heute sonnig den ganzen Tag über bei bis zu 38 Grad. Morgen sogar bis 40 Grad. Dazu wird es aber deutlich windiger.
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1: Eine Minute nach 12:30 mit Linda.
3: Nach den Hausdurchsuchungen in Oberhammersbach heute früh hat die Polizei jetzt mehr Details bekannt gegeben. Demnach wurden die Wohnungen von insgesamt 3 Verdächtigen durchsucht. Sie sind zwischen 27 und 57 Jahren alt.
4: Sie sollen seit April 2024 Dinge wie Tassen mit Nazi-Symbolen versehen und online verkauft haben. Bei den Durchsuchungen wurden mehrere hundert solcher Gegenstände sichergestellt, unter anderem unbedruckte Tassen. Außerdem haben die Ermittler Druckgeräte, Computer, Handys und Datenträger beschlagnahmt. Die werden jetzt von der Kripo untersucht und ausgewertet. Die Ermittler gehen jetzt dem Verdacht nach, dass Propagandamaterial verfassungswidriger Organisationen verbreitet wurde. Yvonne Stolz, Nachrichtenredaktion.
3: Nach dem Brand einer Lagerhalle in der Vogesenstraße in Rännchen gestern gibt es laut Polizei keine Hinweise auf eine vorsätzliche Brandstiftung. Die Untersuchungen zur genauen Brandursache laufen noch. In der Halle im Industriegebiet waren verschiedene landwirtschaftliche Maschinen abgestellt. Neben dem Gebäude wurde auch ein nebenan geparkter LKW-Auflieger zerstört und ein Auto in der Nähe beschädigt. Den Schaden schätzt die Polizei auf mehrere hunderttausend Euro. Nach Angaben der Feuerwehr mussten 2 Personen mit Verdacht auf eine Rauchvergiftung behandelt werden. Lebensgefahr bestand aber nicht. Ab sofort gilt auf der Kreisstraße zwischen Nesselried und Nussbach Tempo 50. Das teilt das Landratsamt Ortenau-Kreis mit. Die Geschwindigkeitsbegrenzung soll die enge Strecke gerade für Radfahrer und Schüler sicherer machen und das Unfallrisiko senken. Der Grund? Durch die B3-Baustelle in Windschläg wird die Strecke von vielen als Umleitung genutzt. Das neue Tempolimit gilt vorerst, bis die Bauarbeiten abgeschlossen werden. Voraussichtlich bis Ende November.
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6: Social Media ist voll von Influencern und die machen nicht nur Werbung für Kleidung oder Fitnessprodukte, sondern sie geben auch Finanztipps. Die sogenannten Finfluencer sollen jetzt genauer unter die Lupe genommen werden. Die Finanzaufsicht BaFin will sich Finanztipps in sozialen Medien genauer anschauen. Einerseits könnten Finfluencer wertvolle Arbeit leisten und eine gute Alternative zu professioneller Finanzberatung sein. Andererseits gäbe es aber auch schwarze Schafe, die für ihre Tipps bezahlt werden und nicht unabhängig sind oder Risiken verschweigen. Verbraucher sollen aber wissen, woran sie sind. An der Börse geht es für den DAX heute leicht abwärts auf rund 25.380 Punkte wegen neuer Angriffe im Iran-Krieg. Einfach näher dran am Börsengeschehen. Niklas Wolf für Hitradio OR.
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1: A5 Karlsruhe Richtung Basel zwischen Hattem, Heitersheim und Mülheim-Neuenburg. Baustelle 3 Kilometer Stau. Danke Uwe nochmal fürs Melden. Dann haben wir die A5 Basel Richtung Karlsruhe zwischen Rastatt Nord und Karlsruhe Dollach noch immer 8 Kilometer Stau. Zuvor noch zwischen Lahr und Riegel 8 Kilometer Stau und zwischen Rust und Offenburg auch nochmal 5 Kilometer. Wow, einiges los. Auch bequem zum Nachlesen bei uns auf der Homepage oder in der Hitradio App. Weiter geht's mit der 92. Freiburg Richtung Mühlenbach. Da gibt es eine Ölspur Höhe Heidburg und die Strecke ist in beiden Richtungen aktuell gesperrt, gibt aber eine Umleitung.
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1: Geblitzt wird auf der A5, genauer gesagt, gibt es eine Abstandskontrolle. Karlsruhe Richtung Basel, Höhe Rastorf-Bühl. In Bischweier ein Blitzer in der Nassenackerstraße, was nicht alles gibt. 30er-Zone Hornberg Richtung Schramberg, Höhe Vornbühl am Gasthaus Schwanen. Guten Appetit, 50er-Zone. Hügelsheim, Bartnerstraße in Malsch in der Waldbrechtstraße, Offenburg Hauptstraße beim Bahnhof, Rastatt Wilhelm Busch-Straße, Waldkirch in der Freiburger Straße und in der Überleitung von der A5 auf die A8 im Karlsruher Dreieck im 100er-Bereich. Sollte noch was fehlen oder ihr was zum Abmelden haben? Kein Problem. Einfach WhatsApp schicken auf die 0173 104 33 und die 11. Schönen Mittwoch.
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0: Cure trägt immer ein bisschen traurig. Ja, immer ein bisschen mehr Freude ins Leben hier. Das ist Radio Ohr und wir haben zur großen Freude von mir Zuwachs bekommen in der Auf gut Badisch Familie. Leonie ist mit dabei mit Don't Worry.
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2: Don't Worry von Leonie. Mach dir keine Sorge. Wenn das Gefühl hast, alles wird dunkel, alles grau um dich rum, dann bin ich ums Rumgucken da und hol dich ab. Dann fahren wir einfach durch Gegend, weißt du, wie wir es in L.A. gemacht haben. Dann schwätzen wir so lang, bis es da wieder besser geht. Oder wenn du willst, schwätzen wir auch gar nichts. Wenn das besser geht, dann zechen wir einfach die ganze Nacht durch. Wenn's hilft, warum nicht? Ich verspreche dir auf jeden Fall, du musst da nicht alleinig durch. Also Schätzli, mach dir keine Gedanken. Du bist mir ein und alles. 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
1: Tja, ihr Lieben, das ist richtig heiß heute. Wie viel Sonne gibt es? Bis 38 Grad, 33 Grad schon erreicht in Kiel. Danke Yannick fürs Durchgehen. Elgas war ja ebenfalls 33 Grad. Vielen Dank fürs Wetterwächtern an Julian. In den Kürzel sind sogar 34 Grad. Danke Daniel für deine Meldung. Geht übrigens ganz bequem bei uns über die Hitradio App oder natürlich auch über unsere Homepage. Morgen sogar bis 40 Grad, dazu recht windig.
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1: Um eine Minute nach eins mit Daniel Bierich.
2: Sie sollen Nazi-Symbole auf Dingen wie Tassen angebracht und diese dann online verkauft haben. Daher gab es heute Morgen in Oberhammersbach Hausdurchsuchungen bei insgesamt drei Verdächtigen. Nach dem Brand der Lagerhalle in der Vogesenstraße in Rentchen gestern gibt es laut Polizei keine Hinweise auf eine vorsätzliche Brandstiftung. Die Untersuchungen zur Brandursache laufen aber noch. Den Schaden schätzt die Polizei auf mehrere hunderttausend Euro. Zwischen Nussbach und Nesselried gilt ab sofort Tempo 50. Die enge Kreisstraße wird wegen der B3-Baustelle in Winschlick gerade von vielen als Umleitung genutzt. Das Landratsamt will so die Sicherheit erhöhen. Einfach näher dran an der Region. Jetzt Deutschland und die Welt mit Stefan Schütz.
3: Jetzt erwischt es auch BMW. Als letzter deutscher Autokonzern legen die Münchner ein großes Stellenabbauprogramm auf. Weltweit sollen rund 8000 Jobs wegfallen. Diana Kramer berichtet.
4: Dass auch BMW von der allgemeinen wirtschaftlichen Situation betroffen sein wird und Stellen abbauen muss, hatten Experten schon im Juni befürchtet. Wie viele der 8000 Stellen hier in Deutschland wegfallen, ist bislang nicht bekannt. Der Münchner Autobauer teilte mit, der Abbau soll über die natürliche Fluktuation und ein Abfindungsprogramm erfolgen.
3: Ganz vorsichtige Waldbrandentwarnung aus Spanien, denn richtig gebannt ist die Gefahr noch nicht, auch in Bordeaux nicht. Rund um Madrid dürfen nach fast einer Woche etwa 50.000 Menschen zurück in ihre Häuser und Wohnungen. Für rund 40.000 weitere gilt eine Sperre noch. Die Einsatzkräfte versprechen aber, dass es auch hier für sie bald gute Nachrichten gibt. Grund zur Vorsicht, die vierte Hitzewelle des Sommers hat gerade begonnen. Bahnreisende können sich auf eine kürzere Fahrt zwischen München und Verona freuen. In einer Mitteilung heißt es, die Haupttunnelröhren zwischen Österreich und Italien sind verbunden. Arbeiter hätten sich 1400 Meter unter dem Brennerpass die Hände gereicht. Wenn der Tunnel in 6 Jahren die alte Alpenstrecke ersetzt, verkürzt sich die Fahrzeit um etwa 2 auf 3,5 Stunden. Es stockt aber bei der Planung der Zuleitungsstrecken in Deutschland. Mehr als 10 Jahre sind seit dem Absturz einer Germanwings-Maschine vergangen, bei dem 150 Menschen gestorben sind. Immer noch kämpfen Angehörige um Schmerzensgeld vom Bund. In knapp einem Monat soll der Prozess am Landgericht Braunschweig beginnen. Die Kläger sagen, dass die Flugtauglichkeit des Co-Piloten unzureichend überwacht worden sei. Er hatte die Maschine absichtlich in den Abgrund gesteuert. Die italienische Fluglinie ITA Airways, eine Tochter der Lufthansa, erlaubt ab Montag auch große Hunde in der Kabine, ganz ohne Transportbox. Bis zu 30 Kilo dürfen die Vierbeiner wiegen, also zum Beispiel Schäferhunde, Dalmatiner oder Bullterrier. Der Service heißt Large Dog on Board und lässt sich jetzt auch schon buchen. Vorerst gibt's das Ganze nur auf ausgewählten Inlandsflügen in Italien.
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1: Es gibt stockenden Verkehr auf der A5 Karlsruhe Richtung Basel zwischen Ettenheim und Herbolzheim. Grund ist dort die Baustelle. Ansonsten haben wir noch in der Gegenrichtung einen Stau, Fahrt Richtung Karlsruhe zwischen Rastatt und Dreieck Karlsruhe immer mal wieder stockend. B294 Freiburg Richtung Mühlenbach nach Heidburg gibt es eine Ölspur. Da war die Strecke gesperrt. Momentan läuft es da wieder. Allerdings es stockt in beiden Richtungen. Und Durbach, da laufen weiterhin die Windradtransporte durch Durbach und auch durch Eberswaier.
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1: Geblitzt wird mit einer Abstandskontrolle auf der A5 Höhe Freiburg-Mitte. Danke Matthias fürs Durchgeben. In Bischweier in der Nassenackerstraße, in Hornberg Richtung Schramberg Höhe Föhrenbühl, dann in Hügelsheim Badener Straße in Kehl in der Rheinstraße Richtung Kasernenstraße aktuell reingekommen. Alexander hat es gemeldet in der 30er-Zone dort. Danke dir. Und Offenburg Hauptstraße Höhe Bahnhof haben wir noch einen stehen. In Rastatt in der Wilhelm-Busch-Straße und in der Überleitung von der A5 auf die A8 im Karlsruher Dreieck. Dort dürft ihr 100 fahren.
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0: Flash bei Hitradio Ohr. Heute am Mittwoch, ja, die Sommerferien beginnen. Wir haben natürlich für euch ein großes Herz für alle Schülerinnen und Schüler da draußen, wie wir vorhin gehört haben. Die Lehrerinnen und Lehrer stauben ja auch kräftig ab. Es geht um Markus Knoll und Klaus Muth. Die halten es immer noch aus in unserer Blackbox. Und die steht ja direkt in der Offenburger Hauptstraße gegenüber vom Rathaus. Und die beiden sitzen da nicht nur so rum und schwitzen. Nein, die verteilen natürlich Hammergeschenke von Edeka an euch. Einfach Zeugnis zeigen und egal, welche Noten das da drin stehen, Preise gibt es, solange der Vorrat reicht. Kollegin Yvonne Stolz hat an der Box Janine von der Edeka getroffen.
1: Also ich kann mich an meine Schulzeit zurückerinnern und solche Aktionen, die gab es bei uns nicht. Wie war es bei dir?
2: Bei mir gab es das auch nicht. Ich bin viel zu alt für sowas. Aber da ich ja den besten Arbeitgeber der Welt habe und das schon seit fast 20 Jahren tatsächlich, finde ich das ganz auch toll, weil die Jugend muss man unterstützen. Das sind unsere Nachwuchskräfte von morgen. Und da muss man denen auch ein bisschen was zurückgeben für die gute Leistung, die sie bringen.
1: Ja, Janine, von der Edeka Crew, du hast doch richtig Spaß bei der Aktion, wie ich merke. Wie viele gute Zeugnisse hast du heute schon in der Hand gehabt ungefähr?
2: Also vorwiegend gute Zeugnisse, muss ich sagen. Wir sind sehr, sehr begeistert, was da alles kommt und wer da alles kommt. Verschiedene Schularten, auch inklusive Schularten kommen. Die Waldorfschule kommt, Wirtschaftsgymnasium. Mädchenschule, alles ist dabei und es freut uns natürlich sehr, dass wir da so gesehen werden von allen Schülergruppen.
1: Aber es sind nicht nur die Noten, also wenn man beispielsweise bei Edeka einen Job sucht oder auch insgesamt sich aufs Berufsleben vorbereitet, ist es nicht nur das, was in der Schule gelernt wurde, wichtig, ne?
2: Nee, natürlich. Also bei uns ist der Umgang mit Menschen natürlich wichtig. Die Menschen sind unser Arbeitgeber. Ohne die wären wir alle arbeitslos in der Edeka, wenn niemand mehr zu uns einkaufen kommt. Und man muss gut mit Menschen können. Und die Arbeit muss einem Spaß machen. Ich glaube, das ist das Geheimnis jedes Berufs. Die Arbeit muss einem Spaß machen, weil dann geht man jeden Tag gern zur Arbeit und steht jeden Tag gerne auf.
1: Und bevor die Kids hier zu unserer Black Bongbox dürfen, müssen sie an dir vorbei. Aber du hast die ganze Zeit den Markus Knoll in deinem Rücken. Wie oft musstest du heute schon grinsen oder hast den Kopf geschüttelt, weil seine Sprüche einfach, ja, interessant waren?
2: Naja, sie sind ehrlich. Und Ehrlichkeit ist immer wichtig. Das sollen die Kinder lernen. Und es ist aber auch sehr amüsant zu hören, was er da von sich gibt. Das ist schön auf jeden Fall.
1: Dann viel Spaß noch und es gibt ja dann auch noch neben der Goodiebag hier so ein paar Erfrischungen, gell?
2: Ja, also es gibt den Eiswagen, wo jeder dann eine Kugel Eis bekommt. Es gibt extra eigens für uns hergestellt ein Edeka-Eis. Ich habe es selber noch nicht probiert, aber im Laufe des Tages wird das sicherlich passieren.
0: Na, dann lasst es euch schmecken. Kollegin Yvonne Stoll zusammen mit Janine von Edeka. Und Geschenke gibt es, habe ich vorhin schon gesagt, solange der Vorrat reicht. Es ist noch ein bisschen was da. Eis ist auf jeden Fall noch da. Und wenn ihr dann schon mal in Offenburg seid, könnt ihr auch gleich noch weitergehen zum Forum. Da gibt es nämlich unsere Schools-Out-Aktion bis 18 Uhr und da geht es um eure Mathe-Note. Mit einer 1 beispielsweise könnt ihr für 1 Euro einen Film angucken. Tolles Angebot. Maximal 3 Euro kostet es dann. Yeah.

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1: Heute bis 38 Grad, 33 haben wir schon in Kehl, danke Larissa, und Manuela in Obersasbach hat 34 Grad gemessen. Morgen dann sogar bis 40 Grad, allerdings wird es dazu dann recht windig.
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1: Um eine Minute nach 13:30 mit Daniel Bierich.
3: Nach den Hausdurchsuchungen in Oberhammersbach heute früh hat die Polizei jetzt mehr Details bekannt gegeben. Demnach wurden die Wohnungen von insgesamt 3 Verdächtigen undurchsucht. Sie sind zwischen 27 und 57 Jahre alt.
4: Sie sollen seit April 2024 Dinge wie Tassen mit Nazi-Symbolen versehen und online verkauft haben. Bei den Durchsuchungen wurden mehrere hundert solcher Gegenstände sichergestellt, unter anderem unbedruckte Tassen. Außerdem haben die Ermittler Druckgeräte, Computer, Handys und Datenträger beschlagnahmt. Die werden jetzt von der Kripo untersucht und ausgewertet. Die Ermittler gehen jetzt dem Verdacht nach, dass Propagandamaterial verfassungswidriger Organisationen verbreitet wurde. Yvonne Stolz, Nachrichtenredaktion.
3: Nach dem Brand einer Lagerhalle in der Vogesenstraße in Renchen gestern gibt es laut Polizei keine Hinweise auf eine vorsätzliche Brandstiftung. Die Untersuchungen zur Brandursache laufen noch. In der Halle im Industriegebiet waren verschiedene landwirtschaftliche Maschinen abgestellt. Neben dem Gebäude wurde auch ein nebenangeparkter LKW-Auflieger zerstört und ein Auto in der Nähe beschädigt. Den Schaden schätzt die Polizei auf mehrere hunderttausend Euro. Nach Angaben der Feuerwehr mussten 2 Personen mit Verdacht auf eine Rauchvergiftung behandelt werden. Lebensgefahr bestand aber nicht. Wegen der B3-Baustelle in Winschlick rollt deutlich mehr Verkehr über die Kreisstraße zwischen Nesselried und Nussbach. Der Ortenaukreis reagiert jetzt und hat dort vorübergehend Tempo 50 eingeführt. Die Strecke ist schmal und kurvenreich und wird auch von Radfahrern und Schulkindern genutzt. Die Regelung gilt bis Ende November, wenn die Bauarbeiten an der B3 abgeschlossen sein sollen.
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1: So, ganz schnell noch die A5 hier aktualisieren und dann kann es auch schon prompt losgehen. Wir starten nämlich mit der A5 Karlsruhe Richtung Basel zwischen Ettenheim und Freiburg Nord. 6 Kilometer stockender Verkehr. Und im weiteren Verlauf nochmal zwischen Hartheim-Heitersheim und Müllheim-Neuenburg 3 Kilometer Stau. Die Gegenrichtung A5 Basel Richtung Karlsruhe zwischen Rastatt Nord und Karlsruhe Durlach stockender Verkehr und zwischen Lahr und Riegel auf dem gesamten Bereich bzw. in der Gegenrichtung zwischen Rust und Offenburg ebenfalls stockender Verkehr. Grund ist hier eine Tagesbaustelle. Und in Dorbach, da werden noch kräftig die Windräder angeliefert. Dadurch stockt es ab Ebersweier.
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1: Abstandskontrolle auf der 5 für Freiburg-Mitte in Bischweier wird geblitzt. In der Nassenackerstraße Hornberg Richtung Schramberg steht einer, Höhe Gasthaus Schwanen im 50er-Bereich. Kehl-Rheinstraße Richtung Kasernenstraße in Offenburg in der Hauptstraße beim Bahnhof. In Rastatt in der Wilhelm-Busch-Straße und in der Überleitung von der A5 auf die A8, genauer gesagt im Dreieck Karlsruhe im 100er-Bereich.
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6: Aye.

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2: So, die Männer müssen jetzt mal weghören. In Gengenbach geht's morgen nämlich nur um die Frauen bei der Ladies Night. Moment mal, Männer dürfen ja auch kommen, sagt zumindest Bürgermeister Sven Müller.
3: Selbstverständlich. Es ist natürlich eine Hommage an die Kundinnen, aber es gehört dazu, dass wir uns natürlich auch mit beteiligen und wir dürfen als Männer diesen Abend dann auch mit genießen. Und das werden wir auch ganz sicher.
2: Was genau passiert denn bei der Ladies Night?
3: Mal loslassen, nicht nur einen bestimmten Einkauf im Kopf zu haben, sondern sich tatsächlich mal treiben zu lassen, ins Gespräch zu kommen mit anderen, sich zu treffen, sich auszutauschen. Also die Kombination aus allem. Und dann gepaart mit unterschiedlichen Darbietungen wie Musikevents. Und da wird jeder nach seiner Fasson glücklich werden, weil die Spanne so breit ist, dass für jeden und jede was dabei ist.
2: Und die Geschäfte haben morgen bis 23 Uhr geöffnet. Einige haben sogar Bars aufgebaut. Es gibt verschiedene Essensangebote, Aktionen und ein offizielles Programm. Organisatorin Andrea André.
4: Drei Bühnen plus eine DJ mit ganz vielen verschiedenen Musikrichtungen. Wir haben einen geheimen Walking Act, das ist die Riesenüberraschung noch. An dem Abend freut euch schon ein bisschen auf was sehr, sehr Passendes. Wir haben die ganze Stadt beleuchtet. Eine unglaublich tolle Atmosphäre. Wäre schade, wenn das jemand verpasst.
2: Also die Ladies Night in Gengenbach morgen Abend und den ganzen Tag über ist übrigens das Parken kostenlos.
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1: Heute viel Sonne, Temperaturen bis 38 Grad, morgen sogar bis 40 Grad. Dazu wird es aber recht windig. Und ich danke euch natürlich fürs Wetterwächter und für eure heißen Temperaturen, die ihr hier reingeschickt habt. In Appenmayer beispielsweise hat Jochen 35 Grad, gemessen 35 Grad auch in Achern. Danke, Sina.
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1: Um eine Minute nach zwei mit Linda.
3: Nach dem Brand der Lagerhalle in der Vogesenstraße in Rännchen gestern gibt es laut Polizei keine Hinweise auf eine vorsätzliche Brandstiftung. Die Untersuchungen zur Brandursache laufen noch. Den Schaden schätzt die Polizei auf mehrere hunderttausend Euro. In Kehl wird Parken ab dem 1. August teurer. Die Satzung war vom Gemeinderat zum 1. Juli beschlossen worden. Die Anlieferung der neuen Parkscheinautomaten hatte sich laut der Stadt aber verzögert. Drei Frauen sitzen nach mehreren Taschendiebstählen am Freiburger Hauptbahnhof jetzt in Untersuchungshaft. Sie sollen das Gedränge beim Einsteigen gezielt ausgenutzt haben. Einfach näher dran an der Region. Jetzt Deutschland und die Welt mit Stefan Schütz.
4: Bundespräsident Steinmeier hat die neuen Minister in den Ressorts Verkehr und Gesundheit sowie im Kanzleramt ernannt. Er überreichte die Urkunden an die CDU-Politiker Steffen Bilger, Carsten Linnemann und Nina Wagen. Tanja Wagner berichtet.
5: Die neuen Ressortchefs müssen noch im Bundestag vereidigt werden. Das soll nach der Sommerpause Anfang September passieren. Bundespräsident Steinmeier kritisiert das und auch andere Experten sehen das Vorgehen der Bundesregierung rechtlich durchaus kritisch. Allerdings müssten andernfalls alle 630 Bundestagsabgeordnete extra aus dem Urlaub nach Berlin gerufen werden. Ein kostspieliges Unterfangen.
4: BMW will Medienberichten zufolge weltweit 8000 Stellen streichen. Fachleute gehen davon aus, dass etwa die Hälfte davon in Deutschland betroffen ist. Der Stellenabbau beim Münchner Autobauer soll über natürliche Fluktuation sowie ein Abfindungsprogramm auf freiwilliger Basis erfolgen. Wer sich noch ein bezahlbares Einfamilienhaus leisten will, muss aufs Land oder in strukturschwache Gegenden. Das zeigt eine Untersuchung des Wirtschaftsforschungsinstituts Köln. Am günstigsten ist es im Saarland, Schleswig-Holstein und Sachsen-Anhalt. Da gehen rund 25% des Nettoeinkommens für die Kreditrate weg. In Berlin, Bayern und Hamburg sind es im Schnitt 40% oder mehr. Knapp einen Monat, nachdem der Kölner Dom Eintritt für Touristen verlangt, zieht das Domkapitel eine positive Zwischenbilanz. Rund die Hälfte der laufenden Kosten seien durch die Einnahmen gedeckt. Täglich braucht der Dom etwa 44.000 Euro. Wirtschaftlich habe sich die 12-Euro-Regel damit schon bewährt, so eine Sprecherin. In Wacken startet das weltgrößte Heavy-Metal-Festival, das Wacken Open Air, mittlerweile zum 35. Mal. Traditionell gibt die örtliche Feuerwehrkapelle auf einer der kleinen Bühnen den inoffiziellen Startschuss. Am Nachmittag öffnet dann der Bereich vor den beiden großen Bühnen. Insgesamt werden dieses Jahr 85.000 Metal-Fans in dem kleinen Ort in Schleswig-Holstein erwartet.
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1: Martin hat nochmal bestätigt, auf der A5 Basel Richtung Karlsruhe zwischen Lahr und Offenburg 6 Kilometer Staugrund ist da die Tagesbaustelle. Dann die Gegenrichtung in Richtung Freiburg bzw. Basel zwischen Ettenheim und Freiburg Nord 6 Kilometer stockend und im weiteren Verlauf zwischen Hartheim-Heitersheim und Mülheim-Neuenburg nochmal 3 Kilometer Stau. Und B294, die ist nach Mühlenbach in Richtung Elzach komplett gesperrt. Da wird eine Ölspur beseitigt. Danke nochmal Christian auch fürs Melden.
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1: Geblitzt wird mit einer Abstandskontrolle auf der A5 Höhe Freiburg-Mitte in Bischweier in der Nassenackerstraße, dann in Gaggenau in der Bäumbach-Allee, 30er-Zone, Hornberg Richtung Schramberg, Höhe Gasthaus Schwanen im 50er-Bereich, in Kehl-Rheinstraße Richtung Kasernenstraße, 30er-Bereich, Offenburg-Hauptstraße noch Höhe Bahnhof, dann in Rastatt in der Wilhelm-Busch-Straße und in der Überleitung von der A5 auf die A8 im Karlsruher Dreieck, da sind 100 erlaubt.
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0: Hit Radio Ohr hier. Ich werde mich gleich aus dem wohlklimatisierten Studio verabschieden und rauskommen zu euch in die Hitze. Und dann übernimmt hier Tobi Siegwart. Hi, Tobi, grüß dich.
1: Hast du dir das gut überlegt? Ich war gerade draußen.
0: Es gibt ja keine Alternative.
1: Ich habe fertig. Es gäbe die Alternative. Ich würde dir gönnen, du darfst hier im Studio bleiben, machst für mich weiter und ich opfer mich auf und gehe so lang an den Baggersee.
0: Das kann ich mir nicht vorstellen, weil du hast so wunderbare Themen bei dir in der Show heute Nachmittag. Du wirst es mit Sicherheit nicht machen.
1: Denn ganz liebe Kollegen sind unterwegs in der ganzen Region zum Ferienstart heute. Wir haben ja unsere Black Bonbox in der Offenburger Innenstadt. Könnt ihr gerne noch vorbeischauen. Die Schools Out Aktion im Forum heißt Mathe-Note ist gleich Eintrittspreis. Und noch viele weitere Aktionen. Und deswegen checken wir einfach mal, wie ist denn die Stimmung unter den Schülern? Was habt ihr so geplant in den Ferien? Auf was freut ihr euch besonders? Und die passende Musik und die passende Sommermusik gibt es natürlich auch bei mir.
0: Das Coolste an der Schule sind sowieso Ferien und Pausen. So, also auf mehr dazu Fall. Gleich bei Tobi Siegwart. Wünsche euch viel Spaß dabei.
1: Bis gleich.
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1: Wetter. Leck oh mio, was da los ist zum Ferienstart bei unserer Black Bong Box mit Edeka in der Offenburger Innenstadt und auch bei der Schools Out Aktion an den Forum Cinemas. Ich war eben in der Pause mal draußen, hab mir das angeschaut und leck oh mio, hey, was ist das für ein Wetter zum letzten Schultag? Also mir denkt das immer noch so, solange Schule war, super Wetter früher und dann mit der Zeugnisvergabe, zack, 6,5 Wochen Regenwetter. Nicht so dieses Jahr. Heute Sonne pur bis 38 Grad bei uns in der Region. Morgen geht's ähnlich weiter. Dazu wird's aber recht windig. Das tut ganz gut bei diesen Temperaturen. Michael aus Kürzel schickt 35 Grad rein. 34 Grad sind's bei Piers in Kippenheim. Und wir checken noch das Wetter in Kehl. Hier hat's 33 Grad und es scheint die Sonne bei Emily.
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1: Um 2:30 mit Linda L.
3: Nach dem Brand einer Lagerhalle in der Vogesenstraße in Rännchen gestern gibt es laut Polizei keine Hinweise auf eine vorsätzliche Brandstiftung. Die Untersuchungen zur Brandursache laufen noch. In der Halle im Industriegebiet waren verschiedene landwirtschaftliche Maschinen abgestellt. Neben dem Gebäude wurde auch ein nebenan geparkter LKW-Auflieger zerstört und ein Auto in der Nähe beschädigt. Den Schaden schätzt die Polizei auf mehrere hunderttausend Euro. Nach Angaben der Feuerwehr mussten 2 Personen mit Verdacht auf eine Rauchvergiftung behandelt werden. Lebensgefahr bestand aber nicht. An der Landstraße zwischen Rheinau-Freistädt und Achern wird nachgebessert. Laut Regierungspräsidium Freiburg haben sich Risse im Asphaltbelag gebildet, die beseitigt werden müssen. Für die Arbeiten auf der L87 wird eine Wanderbaustelle eingerichtet. Laut der Behörde muss man aber nur mit geringen Verkehrsbehinderungen rechnen. Stau könnte es aber am 11. und 12. August geben. Da werden die beiden Brücken zwischen dem Maiwaldkreisel und Freistädt nachgebessert. Die Straße wird dann halbseitig gesperrt und eine Ampel aufgestellt. Die Bahnbrücke in der Lara-Rhein-Straße ist wegen eines Risses vollgesperrt. Das wirkt sich auch auf die Stadt- und Regionalbuslinien in Lahr aus und auch auf die zukünftigen Fahrpläne. Das laufende Vergabeverfahren für den Lahr-Bus muss neu aufgerollt werden. Unternehmen, die den Bus betreiben wollen, müssen neue Angebote abgeben. Das neue Fahrplanjahr beginnt am 13. Dezember. Wie sich die Fahrpläne derzeit durch die Brückensperrung ändern, will die Stadt noch bekannt geben.
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1: Hallo Autofahrer, wir haben es 14.32 Uhr und auf der A5 Basel Richtung Karlsruhe zwischen Lahr und Offenburg 6 Kilometer Stau und dann Karlsruhe Richtung Basel zwischen Ettenheim und Freiburg Nord 6 Kilometer Stop and Go. Im weiteren Verkehrsverlauf zwischen Hartheim-Heitersheim und Müllheim-Neuenburg nochmal 3 Kilometer Stau. B294, die ist nach Mühlenbach in Richtung Elzach komplett gesperrt, da wird eine Ölspur beseitigt und in Durbach Windradtransport nach Durbach, dadurch dauert es auch hier ein bisschen länger.
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1: Es wird geblitzt in Bischweier in der Nassenackerstraße, 30 erlaubt. Das gilt auch beim neuen Blitzer in Dundenheim. Der steht da in der Langemattstraße, Höhe Autowerkstatt. Danke Daniel fürs Melden. In Gaggenau blitzen sie auch, Tempo 30 erlaubt. In der Bäumbachallee, Hornberg Richtung Schramberg, Höhe Vorenbühl am Gasthaus Schwanen. Dürfte 50 fahren. Kehl in der Rheinstraße Richtung Kasernenstraße, 30 erlaubt. Genauso in Offenburg in der Hauptstraße, Höhe Bahnhof. Und an der Überleitung von der A5 auf die A8. Hier dürft ihr 100 fahren. Alle Infos, auch die Anhängerblitzer zum Nachlesen bei uns online auf hitradio.de. Gute Fahrt.
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1: Halt, bevor es hier weitergeht, noch eine wichtige Info für alle Schüler, Lehrer und Eltern. Hallo.

0: Hit Radio Hörer Patrick hat einen neuen Blitzer entdeckt. Der steht in Offenburg in der Moltkestraße Richtung Rammersweier. 30 hier erlaubt. Und Uli, du hast auch noch was gesehen?
1: Durchgeben. Und zwar steht er in Rastatt in der Rastatter Straße stadteinwärts, kurz vor der Kreuzung Hilbertshof bei Tempo 30. Gell? Okay, passt auf.
0: Danke dir für die Info und für dich natürlich 20 Orbits.
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3: 29. Juli 1985. Bryan Adams steigt mit Heaven in die Charts ein. Right. 1983 ist Bryan Adams auf Tournee. Er spielt Abend für Abend als Vorgruppe von Journey. Noch auf Tour bekommt er einen Auftrag. Er soll einen Song für einen Film schreiben. A Night in Heaven heißt der Film. So eine richtige Rockballade wünschen sich die Produzenten. Also setzt er sich hin und beginnt zu schreiben. Und klar, in den letzten Monaten hat Bryan knapp 100 Konzerte mit Journey gespielt. Es kann also schon sein, dass da etwas abgefärbt hat auf ihn. Auf jeden Fall will er, dass sein Song genauso gut wird wie Journeys Rockballade Faithfully. Die Filmproduzenten sind mit Bryans Song Heaven sehr zufrieden. Als der Film 1983 rauskommt, wird er zum Titelsong. Aber es gibt ein Problem. Leider ist der Film nicht wirklich erfolgreich. Und genau deswegen überlegt Bryan, den Song wenigstens aufs nächste Album zu packen. Wäre schade drum, warum denn auch nicht, wenn da ein fertiger Song rumliegt. Aber so richtig sicher sind sich Bryan und sein Team nicht. Irgendwie ist der Song so nett, fast schon zu nett. In der sprichwörtlich letzten Sekunde entscheidet sich Bryan dann doch noch um und Heaven landet auf dem Album. Warum er sich dazu entscheidet, kann er gar nicht so richtig sagen. Das Bauchgefühl stimmt einfach. Zum Glück für Bryan, denn damit landet er seinen bis dahin größten Hit.

0: So klingt der Start in die Sommerferien bei Hitradio Ohr. Unsere Reporter sind heute den ganzen Tag für euch in der Region unterwegs. Unter anderem bei unserer Blackbong-Box in der Offenburger Innenstadt. Da bekommen ja alle Schüler, wenn sie ihr Zeugnis vorzeigen, ein Überraschungspaket von Edeka Südwest. Das Ganze noch bis 16 Uhr, also gern noch vorbeischauen. Oder bei der Schools-Out-Aktion in den Forum Cinemas in Offenburg, Lahr und Rastatt. Das gilt heute noch bis 18 Uhr. Mathe-Note ist gleich Eintrittspreis. Und ich glaube, so viel wie heute war noch nie los an einem Nachmittag im Kino unter der Woche. Und wenn dann morgen der erste richtige Ferientag ansteht.
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2: Also ich glaube, ich würde mich am liebsten einfach an See mit Freunden treffen oder so. Und picknicken, vielleicht ein bisschen irgendwie zu Liedern singen oder sowas. Das wäre eigentlich ganz süß.
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1: Heute überall in der Region das, was Frank Dickerhoff am Wochenende am liebsten macht: Ü30-Fete. Wir haben 33 Grad zum Beispiel bei Karl in Kehl. Oh, das passt. Karl in Kehl, schöne Alliteration. Fabian in Ortenberg. Könntest du nicht in Fautenbach wohnen? 36 Grad bei dir und Sonnenschein und 35 Grad bei Christine in Offenburg. Danke fürs Wetterwächtern. Jeweils 5 Orbits aufs euer Konto drauf. Heute bis zu 38 Grad möglich. Morgen geht's ähnlich heiß weiter. Dazu wird's aber recht windig, immerhin. Am Freitag dann Gewitter und ab Samstag nicht mehr so heiß bei um die 30 Grad.
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1: Um 15 Uhr mit Linda L.
2: Gestern war symbolischer Spatenstich. In Ettenheim-Altdorf haben die Bauarbeiten für ein neues Mehrfamilienhaus im Baugebiet Steinröhre begonnen. Die insgesamt 9 Wohnungen sollen Anfang 2028 bezugsfertig sein. Weil sich Risse im Asphalt gebildet haben, muss an der Landstraße zwischen Rheinau-Freistädt und Aachen nachgebessert werden. Mit einer Wanderbaustelle will das Regierungspräsidium Freiburg die Verkehrsbehinderungen so gering wie nötig halten. In Gengenbach-Haigerach musste eine Frau heute Mittag aus ihrem Auto gerettet werden. Sie war von der Fahrbahn abgekommen und drohte, mit ihrem Wagen in den Bach zu rutschen. Die Seniorin kam vorsorglich ins Krankenhaus. Der Wagen wurde geborgen. Einfach näher dran an der Region. Jetzt Deutschland und die Welt mit Stefan Schütz.
3: Die Bundesregierung will die Energiewende umgestalten. Mit neuen Regeln sollen die Stromkosten sinken und Steuergelder zielgerichteter eingesetzt werden. Nicht alle sind zufrieden, weiß Tanja Wagner.
4: Schon heute sind die erneuerbaren Energien mit einem Anteil von 60% die wichtigste Stromquelle Deutschlands. Ziel der Reform ist es, das ungezügelte Wachstum zu bremsen, den Zubau besser regional zu steuern. Für Privatleute etwa bedeutet das, dass sie für ihre kleine Solaranlage auf dem Dach ab 2027 keine feste Einspeisevergütung mehr erhalten. Kritiker sehen die Energiewende in Gefahr.
3: Ganz vorsichtige Waldbrandentwarnung aus Spanien, denn richtig gebannt ist die Gefahr noch nicht, auch in Bordeaux nicht. Rund um Madrid dürfen nach fast einer Woche etwa 50.000 Menschen zurück in ihre Häuser und Wohnungen. Für rund 40.000 weitere gilt eine Sperre noch. Die Einsatzkräfte versprechen aber, dass es auch für sie bald gute Nachrichten gibt. Grund zur Vorsicht, die vierte Hitzewelle des Sommers hat gerade begonnen. Die italienische Fluglinie und Lufthansa-Tochter ITA Airways erlaubt ab Montag auch große Hunde in der Kabine, ganz ohne Transportbox. Bis zu 30 Kilo dürfen die Vierbeiner wiegen. Der Service lässt sich schon jetzt buchen für ausgewählte Inlandsflüge in Italien. Die Airline erklärte, dass Passagiere den Sitzplatz wechseln dürfen, wenn sie Angst vor Hunden oder eine Allergie haben. Die Welt braucht eine Art Notausschalter für künstliche Intelligenz. Das fordern jetzt mehr als 1.000 teils hochrangige Mitarbeiter führender KI-Entwicklerfirmen. Aus ihrer Sicht braucht es einen Bremsmechanismus für den Fall, dass Menschen den Zugriff auf die Technik verlieren. Gefährlicher Rekordversuch mit Happy End. Marcel Paul aus Hessen hat mit einem stark modifizierten Bobbycar einen Geschwindigkeitsrekord aufgestellt. Der 34-Jährige fuhr auf einer Bergstraße in Österreich knapp 150 km/h. Damit war er noch einmal deutlich schneller als bei seinem bisherigen Rekord von 130 km/h.
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1: Die B294 ist zwischen Mühlenbach und Elsach in beide Richtungen komplett gesperrt. Da wird eine Ölspur weiterhin beseitigt. Dann haben wir die A5 momentan. Basel Richtung Karlsruhe. Da stockender Verkehr im Baustellenbereich zwischen Riegel und Herbolzheim. Da gab es auch noch einen Unfall. 3 Kilometer steht ihr hier momentan. Und in Dorbach Windradtransport, dadurch Verzögerung in diesem Bereich möglich.
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1: Es wird geblitzt an der A5 neuerdings Richtung Basel zwischen Hart am Heitersheim und Mülheim-Neuenburg. 120 erlaubt, danke Chris für die Info. Wir haben auch eine Abstandskontrolle auf der A5 Höhe Freiburg-Mitte. In Bischweier stehen sie in der Nassenackerstraße, Dundenheim, Langemattstraße, Gaggenau, Bäumbachallee, Hornberg Richtung Schramberg, Höhe Forenbühl oben. In Kehl in der Rheinstraße Richtung Kasernenstraße, Offenburg-Moltke-Straße Richtung Rammersweier, nochmal Offenburg-Hauptstraße Höhe Bahnhof, in Rastatt in der Rastatter Straße stadteinwärts, kurz vor der Kreuzung Hilbertshof und an der Überleitung von der A5 auf die A8 hier 100 erlaubt. Und wenn ihr noch was gesehen habt, sagt mir gerne Bescheid. 0800 504 33 11. Gute Fahrt.
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1: Bei bis zu 38 Grad diese Woche muss natürlich ein neuer Sommerhit her. Das zumindest dachte sich unser Dirigent gestern Abend in der Probe vom Musikverein. Ich sag mal so, bis zum Winter haben wir diesen Sommerhit vielleicht drauf. Aber hört selbst, so klang das, als wir den gestern das erste Mal angespielt haben. Und wie immer die Frage dazu an euch, wie heißt der Sommerhit im Original?

Das war der kurze Test für alle Elternhörer, ob auch die Hörgeräte noch funktionieren. 0800 504 33 11. Zu gewinnen gibt es 100 Orbits. Die könnt ihr einlösen, zum Beispiel zum Abkühlen in den Sommerferien, in der Wasserwelt Rolantica in Rust oder auch beim Badeparadies Schwarzwald in Titisee. Also jetzt anrufen 0800 504 33 11.

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1: Ja, komm, ich sag, wie es ist. Welchen Sommerhit haben wir gestern Abend in der Musikprobe vergewaltigt? Ist das Despacito? Fragt Annalena aus Fischerbach. Gasolina von Daddy Yankee? Tippt Matthias aus Oppenau. Nee, beides nicht. Aber es geht in die richtige spanische Richtung. Also, der Song ist auf Spanisch so eine Reggaeton-Nummer im Original aus dem Jahr 2010. Und viele verstehen bei dem Song immer was anderes als das, was eigentlich da gesungen wird. Und zwar auf Deutsch. So, genug Tipps. 0800 504 33 11. Jetzt anrufen, 100 Orbits gewinnen. Und bis dahin versorge ich euch mit neuer Musik von Moss Kenner, Rhythm Unknown.

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1: Ja, welcher Sommersong aus Spanien aus dem Jahr 2010 ist denn das hier, bitteschön? Es geht weiterhin um 100 Orbits. An welchen Sommerhit haben wir uns hier gewagt gestern Abend in der Musikprobe? Katharina aus Oberschopfheim, was tippst du?
2: Ich tippe auf Danza Corrudo.
1: Danza Corrudo.
2: Ah, Corrudo, habe ich mich gerade versprochen, ja.
1: Alles gut. Oder wie man auf gut Badisch sagt?
2: Am Sack von Udo.
1: Genau, vollkommen richtig. Und damit 100 Orbits für dich.
2: Vielen Dank.
1: Und ich bin froh, dass es zumindest eine herausgefunden hat.
2: Ich bin Blasmusik gewöhnt. Ich gehe selber jeden Freitag in die Probe.
1: Ah, was spielst du für ein Instrument?
2: Klarinette.
1: Habt ihr am Freitag nochmal Probe oder jetzt schon Ferien?
2: Nee, wir sind schon in der Sommerpause. Das genießen wir alle.
1: Super.
2: Vor allen Dingen bei dem Wetter.
1: Bei uns war es auch gestern die letzte Probe. Man hat auch rausgehört, es reicht jetzt mal. Ja, und deinen Mitmusikern eine tolle Sommerpause. Und vor allem dir, Katharina, viel Spaß mit den 100 Orbits.

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1: Wetter. Es ist wirklich so viel los heute zum Ferienstart. Zum Beispiel die Schools Out Aktion in den Forum Cinemas. Um die kümmern wir uns gleich in der nächsten halben Stunde. Heute Abend gibt's auch Sommernachtskino auf dem Heuberg bei Ettenheim um 20 Uhr. Der wirklich tolle Film Ziemlich beste Freunde aus Frankreich. In der tollen Atmosphäre da oben auf dem Berg mit Blick über die Weinberge. Wenn der Film mal nicht so interessant ist, auch eine gute Aussicht dabei. Und dazu wunderbares Wetter, bis zu 38 Grad, also auch sehr mild heute Abend noch. Morgen geht's ähnlich weiter, es wird aber recht windig. Ab Freitag dann Gewitter und am Samstag bisschen kühler wieder.
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1: Um 15.31 Uhr mit Linda L.
3: Bei Hornberg läuft derzeit ein Feuerwehreinsatz. Nach jetzigem Stand sind rund 3 bis 4 Hektar Wald im Bereich Schwanenbach in Brand geraten. Das Feuer soll bereits unter Kontrolle sein, droht aber wegen der extremen Trockenheit wieder aufzuflammen. Jetzt offiziell, Thorsten Frey ist heute zum neuen Chef der Unionsfraktion im Bundestag gewählt worden. Frey ist für den Wahlkreis Schwarzwald-Baar im Bundestag und vertritt damit auch die Wähler im oberen Kinzigtal. Bisher war er Chef des Bundeskanzleramts. Er blicke mit großer Dankbarkeit auf die besondere Zeit zurück, sagte Frey auf Instagram. Seiner Nachfolgerin Nina Waken als Kanzleramtschefin wünsche er alles Gute. Ein Motorradfahrer ist gestern Abend in Emmendingen lebensgefährlich verletzt worden. Die Polizei ermittelt jetzt gegen ihn. Der 38-Jährige war in der Straße am Elsdamm mit einem Auto zusammengestoßen.
4: Zuvor soll er mehrere Fahrzeuge überholt haben. Als eine Frau abbiegen wollte, kam es zum Unfall. Der Mann kam ins Krankenhaus, ist inzwischen laut Polizei aber außer Lebensgefahr. Der Autofahrerin ist nichts passiert. Bei der Unfallaufnahme stellte sich heraus, dass am Motorrad ein falsches Kennzeichen angebracht war. Der Mann hatte außerdem keinen Führerschein und Betäubungsmittel bei sich. Er bekommt jetzt gleich mehrere Verfahren. Die Schadenshöhe steht noch nicht fest. Daniel Bierich, Nachrichtenredaktion.
3: Der Oberkirchtunnel ist seit heute Nachmittag wieder regulär offen. Das vorübergehende Tempolimit von 60 km/h wurde aufgehoben. Damit darf man im Tunnel jetzt wieder 80 fahren. Der Tunnel war nach einem Unfall Anfang Juli zunächst voll gesperrt worden, nachdem ein LKW Teile der Technik beschädigt hatte. Voraussichtlich im September steht aber nochmal eine Sperrung über mehrere Tage an. Dann sollen die letzten Reparaturen abgeschlossen werden.
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1: Hans-Jörg hat eben geschrieben, Achtung auf der A5 Karlsruhe Richtung Basel in der Ausfahrt des Parkplatzes Gotzwald. Der ist zwischen Appenweier und Offenburg, also kurz vor der Ausfahrt Offenburg kann man sagen. Da steht momentan ein Pannenauto in der Ausfahrt, man kommt nicht mehr raus und er steht gerade auf dem Parkplatz. Musste kurz pieseln und das dauert jetzt etwas länger als gedacht. Halt durch, dann haben wir die A5 Basel Richtung Karlsruhe zwischen Riegel und Herbolzheim. 3 Kilometer Stau im Baustellenbereich, A8 Karlsruhe Richtung Stuttgart zwischen Pforzheim West und Ost, 8 Kilometer. Immer mal wieder Stop and Go, dauert bis zu 25 Minuten länger. Weiterhin die Vollsperrung auf der B294 zwischen Mühlenbach und Elzach in beide Richtungen. Da wird eine Ölspur beseitigt und in Durbach kann es immer mal wieder länger dauern. Da transportieren sie Teile für die Windräder durch den Ort. Hier Stop and Go möglich.
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1: 15.34 Uhr die Blitzer für euch auf der A5 Richtung Basel zwischen Hartheim, Heitersheim und Müllheim-Neuenburg. Bischweier in der Nassenackerstraße, Dundenheim, Langemannstraße. Gaggenau, Bäumbachallee, Hornberg Richtung Schramberghöhe, Forenbühl, Kehl in der Rheinstraße, Offenburg-Moltke-Straße und Rastatt in der Rastatter Straße. Alles zum Nachlesen, auch die Anhängerblitzer gibt's auf hitradio.de. Gute Fahrt euch!
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1: Mathe-Note ist gleich Eintrittspreis. Das gibt's heute für alle Schüler in den Forum-Cinemas in Offenburg, Lahr und Rastatt. Und unser Reporter Moritz wollte deshalb mal abchecken, was die Schüler im Kino so drauf haben in Sachen Mathe. Und ihnen kurz vor Filmstart diese Textaufgabe hier gestellt.
6: Beide bereit?
7: Nein.
6: Ein Tischtennisschläger und ein Ball kosten zusammen 1,10 Euro. Der Schläger kostet 1 Euro mehr als der Ball. Wie viel kostet der Ball?
7: Oh nein, du hast eine 1, doch.
8: Nein, nein, nein, nein, nein, nein,
7: Nein.
1: Boah, ihr könnt ja auch mal miträtseln, was die Lösung sein könnte. Die Auflösung gibt's gleich nach zwei Hits.
8: Achtung, Arschbombe!

0: Heute ist es ja endlich soweit. Der letzte Schultag bei uns in der Region. Und das bedeutet traditionell hier bei uns bei Hitradio Ohr. Es gibt gemeinsam mit den Forum Cinemas wieder die Schools Out Aktion. Heißt für alle Schüler bis 18 Uhr, Zeugnis ins Kino nach Offenburg, La oder Rastatt mitnehmen. Und dann gilt, Mathe-Note ist gleich Eintrittspreis. Und unser Reporter Moritz checkt direkt mal die Mathe-Skills der Schüler im Forum hier in Offenburg. Er hat sich nämlich zu den Schülern ins Kino gesetzt und den Deal gemacht. Wenn ihr mir diese Mathe-Textaufgabe beantworten könnt, bekommt ihr eine große Portion Popcorn gratis.
1: Seid ihr bereit?
2: Nein.
1: Ein Tischtennisschläger und ein Ball kosten zusammen 1,10 Euro. Der Schläger kostet 1 Euro mehr als der Ball. Wie viel kostet der Ball?
0: Und? Hat es jemand rausgefunden?
1: Während ihr überlegt, esse ich hier schon mal Popcorn.
2: Tischtennisschläger und Ball 1,10 Euro und der Schläger kostet 1 Euro mehr.
3: Ja.
4: Es ist so warm.
5: Und meine 5 hilft mir da jetzt auch gerade nicht weiter.
2: Ist nicht 10 Cent, oder?
5: Nein, das ist ja doch viel zu einfach.
2: Ja, ich weiß. Wir stressen hier. Aber zusammen kosten die ja 1,10 Euro. Ja. Also müsst doch eigentlich 10 Cent, oder was?
5: Ja.
6: Nassi, log ein.
1: Was ist eure finale Antwort?
2: Nein, ich will nicht einloggen.
6: Okay, ja, wir wissen, es ist falsch und wir sagen 10 Cent.
1: Das ist tatsächlich falsch. Wer hat so die beste Mathe-Note von euch?
7: Ja, er hat eine 1.
1: Und die schlechteste? Er hebt die Hand?
8: Eine 4.
1: Oh, okay. Vielleicht überrascht uns ja jetzt alle.
7: 2,10 Euro.
9: 10 Cent.
1: Bis jetzt habe ich noch keine richtige Antwort gehört.
10: 3,10 Euro, 2,20 Euro,
11: 55 Cent.
1: Ist falsch.
12: Oh, 50 Cent.
1: Ist auch falsch.
13: Gratis.
1: Nein, auch nicht. Nochmal anstrengend. Auch nicht 1 Euro.
14: 5 Cent.
1: 5 Cent? Der mit der 4 hat es richtig erraten.
15: Ja.
16: Ey, ich wollte 5 Cent gerade sagen.
17: 5 Cent.
1: Wie ist dein Name?
17: Jonas.
1: Jonas, herzlichen Glückwunsch. Du hast ja gratis Popcorn bekommen.
17: Okay, danke.
1: Motiviert dich das jetzt, mehr auf Mathe zu lernen?
17: Auf jeden Fall.
1: Deine Note nächstes Jahr?
17: 2 oder 3.
1: Alles klar, wir treffen uns nächstes Jahr wieder und dann schauen wir.
0: Okay. Ja, seht ihr mal hier. Jonas mit der 4 im Mathezeugnis knackt das Rätsel, knackt die Textaufgabe. Und ihr könnt auch mit dabei sein. Schools Out, Mathe-Note ist gleich Eintrittspreis. Noch bis 18 Uhr in den Forum Cinemas in Offenburg, La und Rastatt. Und passend zur Aktion kann es jetzt natürlich nur einen Song geben. Hier ist Alice Cooper. Für alle Schüler und Lehrer in der Region mit... Schools Out zur Feier des Tages in der Live-Version.

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0: Passende Musik zu dem Wetter heute von Los Lobos, La Bamba. Und damit machen wir auch gleich weiter. Zum Start in die Ferien gibt's Musik von Bob Marley. Could You Be Loved? Nach 16 Uhr.
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0: Was schickt ihr mir für Temperaturen rein? Wir haben in Aachen-Waxhorst 37 Grad, in Lasulz sind sogar 38 und Leila aus La übertrifft das noch mit 39 Grad. Danke auch Markus und Adrian fürs Wetterwächtern. Überall scheint die Sonne. Ja, das ist wirklich das Maximum, was heute drin ist. Morgen geht es ähnlich weiter. Dazu wird es aber recht windig. Am Freitag dann Gewitter möglich und ab Samstag nicht mehr so heiß, bei um die 30 Grad. Und wenn es heute Abend dann wieder ein bisschen entspannter wird, dann könnt ihr zum Beispiel vorbeischauen bei einigen der vielen Festen in der Region, zum Beispiel beim Grillfest auf der Klingelhalde. Bei mir hat sich auch schon irgendwas durchgegrillt im Kopf. Das Ganze in Berghaupten heute ab 18.30 Uhr.
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0: Um genau 16 Uhr mit Linda L.
3: In Hausach und im Ortsteil Einbach gab es heute Vormittag einen kurzzeitigen Stromausfall. Laut EWEG Mittelbaden war ein technischer Defekt in einer Trafostation die Ursache. Der Ausfall dauerte insgesamt rund 15 Minuten. Thorsten Frey ist heute offiziell zum neuen Chef der Unionsfraktion im Bundestag gewählt worden. Frey ist für den Wahlkreis Schwarzwald-Baar im Bundestag und vertritt damit auch die Wähler im oberen Kinzigtal. Bisher war er Chef des Bundeskanzleramts. Etwa 3 bis 4 Hektar Wald brannten. Daher musste die Feuerwehr heute Nachmittag bei Hornberg im Bereich Schwanenbach ausrücken. Das Feuer ist mittlerweile unter Kontrolle. Einfach näher dran an der Region. Jetzt Deutschland und die Welt mit Stefan Schütz.
4: Mit dem Einsatz künstlicher Intelligenz sollen Asyl- und Visaverfahren schneller bearbeitet werden. Einen entsprechenden Gesetzentwurf hat das Bundeskabinett auf den Weg gebracht. Tanja Wagner berichtet.
5: Ausländer- und Flüchtlingsbehörden und Auswärtiges Amt sollen sämtliche Daten verwenden dürfen, um KI-Modelle zu trainieren. Das soll die Bearbeitung einfacher und schneller machen. Auch sollen die Angaben der Antragsteller mit öffentlichen Daten aus dem Netz abgeglichen werden dürfen. Entscheidung soll am Ende aber der Sachbearbeiter treffen, nicht der Algorithmus.
4: Wer eine Solaranlage auf dem Hausdach hat, bekommt bald weniger Geld, wenn der überschüssige Strom ins öffentliche Netz fließt. Ein geplantes Gesetz sieht vor, dass solche Dachanlagen für bis zu maximal 3 Jahre eine geringere Summe bringen sollen als aktuell. Gleichzeitig will die Regierung eine Direktvermarktung starten, über die es einen Bonus von 1,5 Cent pro Kilowattstunde verkauften Strom gibt. Die neuen Minister in der Bundesregierung haben jetzt offiziell ihre Ernennungsurkunde von Bundespräsident Steinmeier bekommen. Damit können der neue Verkehrsminister Bilger, der neue Gesundheitsminister Linnemann und die neue Kanzleramtschefin Waken heute noch ihre Amtsgeschäfte übernehmen. Im Bundestag vereidigt werden sie erst nach der parlamentarischen Sommerpause im September. Lange war BMW der letzte große deutsche Autohersteller, der ohne großes Stellenabbauprogramm auskam. Medienberichten zufolge will der Autobauer aus München weltweit 8000 Stellen streichen. Fachleute gehen davon aus, dass etwa die Hälfte davon in Deutschland betroffen ist. Der Stellenabbau soll über natürliche Fluktuation sowie ein Abfindungsprogramm auf freiwilliger Basis erfolgen. Knapp einen Monat nachdem der Kölner Dom Eintritt für Touristen verlangt, zieht das Domkapitel eine positive Zwischenbilanz. Rund die Hälfte der laufenden Kosten seien durch die Einnahmen gedeckt. Täglich braucht der Dom etwa 44.000 Euro. Wirtschaftlich habe sich die 12-Euro-Regel damit schon bewährt, so eine Sprecherin. Gottesdienste und der Gebetsbereich sind kostenlos.
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0: Linda, du hast was für uns.
7: Hallo. Ich bin gerade von der B33 runtergefahren, Abfahrt Biberach. Und da hat vor mir ein Kieslaster ein bisschen Ladung verloren. Das liegt jetzt auf der Straße, also bitte langsam runterfahren.
0: Danke dir für die Info. Ciao. Und 20 Orbits für dich. Wir gehen von der B33 auf die B294. Die ist zwischen Mühlenbach und Elsach weiterhin in beiden Richtungen komplett gesperrt. Da wird eine Ölspur beseitigt. Dann A5 Basel Richtung Karlsruhe zwischen Riegel und Herbolzheim in der Baustelle 3 Kilometer Stau. A8 Karlsruhe Richtung Stuttgart zwischen Pforzheim West und Ost 6 Kilometer. Streckenweise Stop and Go. Und jetzt kommen wir zu dem hier.
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0: Es wird geblitzt auf der A5 Richtung Basel zwischen Hartheim-Heitersheim und Mülheim-Neuenburg. 120 erlaubt. Bischweier in der Nassenackerstraße, Dundenheim, Langemattstraße, Gaggenau, Bäumbachallee, Hornberg Richtung Schramberg, Höhe Vorenbühl, Kehl in der Rheinstraße, Offenburg, Moltkestraße Richtung Rammersweier und Rastatt in der Rastatter Straße, das ganze stadteinwärts. Staus und Blitzer, meldet ihr mir gerne per 0173 104 3311. Die WhatsApp-Nummer, da kam eben noch was rein.
8: Ja, die Uli nochmal. Ich bin jetzt mittlerweile in Hügelsheim angekommen. Da stehen ja sowieso die festen Blitzer an beide Ortseingänge. Mhm. Und jetzt steht genau in der Mitte noch im Tempo 30er Bereich nochmal ein Blitzerhänger und zwar in Fahrtrichtung Rastatt, gell? Da ist auch Tempo 30.
0: Wow, drei Blitzer also momentan in Hügelsheim. Das ist ja Weltstadtniveau. Lecco mio.
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0: So, liebe Kids, was haben wir ab heute?

0: Hitradio Ohr kümmert sich um eure Probleme. Sabrina aus Hausach, was ist los?
1: Ja, ich wollte eigentlich Karten fürs On Fire, ne? Aber wie der Hase so spielt, irgendwie nicht mehr möglich gewesen. Mein Finger war zu langsam. Jetzt stotter ich auf jeder Seite rum gerade und bettel, dass vielleicht jemand noch was hat. Aber es sieht halt viel mit Betrügern aus, bisschen schwierig. Ich bin auch schon geprellt worden. Und jetzt ist so, ich brauche ein Ticket.
0: Fürs Black Forest on Fire, das große Reggae-Festival am Wochenende in Berghaupten.
1: Ja, vor allen Dingen wäre das mein erstes Mal.
0: Ah, warst du noch nie dort?
1: Nein.
0: Also ich war
1: ja noch nicht
0: dort.
1: So lange im Kinzigtal.
0: Es lohnt sich echt. Das ist so ein gechilltes Familienfestival. Also mit allen Generationen. Es gibt da ja auch Kinderprogramm und Zeugs und ein tolles Line-up dieses Mal mit Gentlemen. Also das lohnt sich.
1: Ja, absolut. Weil das macht mich halt so neugierig, dass ich unbedingt hin will. Aber ich habe Leute, die dort sind.
0: Ja.
1: Und jetzt bin ich halt aber ohne Kärtelchen. Ja.
0: Aber Sabrina, wir haben da was organisiert. 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Wir präsentieren da das Ganze, haben da gute Connections. 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
0: Einfach Radio hören.
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0: Morgen früh ab 7 in der Morningshow bis abends 19 Uhr.
1: Ja, dann wisst ihr Bescheid, ne?
0: Perfekt.
1: Daueranruf-Style.
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0: Also Offenburg ist heute schon Mekka für alle, die richtig cool in die Ferien starten wollen. Erst gab es ja unsere Black Bomb Box Aktion in der Innenstadt, gemeinsam mit Edeka Südwest und ganz vielen Überraschungen für alle, die uns das Zeugnis gezeigt haben. Bis 18 Uhr übrigens noch Zeugnis vorzeigen im Forum Cinema, auch hier in Offenburg, geht auch in Laun in Rastatt und dann bedeutet Mathe-Note ist gleich Eintrittspreis und auch bis 18 Uhr ein paar Meter entfernt vom Forum hier in Offenburg im Bürgerpark ist ein großes Fest von der Stadt organisiert, das Ferieneröffnungsfest mit ganz vielen Stationen, Spiel- und Mitmachaktionen und mittendrin unsere Reporterin Yvonne Stolz.
1: Hi ihr zwei, ihr steht da jetzt gerade so schön im Sprenkler. Wie erfrischend ist denn das?
2: Richtig gut und erfrischend, damit man nicht so arg schwitzt.
1: Ja, ihr steht da ja mittendrin und seid komplett nass jetzt auch.
2: Ja.
1: Wie cool ist es, dass jetzt endlich Sommerferien sind?
2: Also schon mega cool. Also ich finde es cool, dass ich immer dann Fernseher gucken darf, weil ich darf nicht so oft Fernseher gucken.
1: Und jetzt in den Sommerferien sagt Mama, ist okay, mal ein bisschen länger wach bleiben, oder wie?
2: Ja.
1: Franka, was macht ihr hier genau?
3: Wir haben hier eine Wasserrutschbahn, viele Rohre, die zusammenstecken und die Kinder dürfen hier einfach bei dem heißen Wetter sich ein bisschen abkühlen.
0: Also schaut gerne noch vorbei bis 18 Uhr beim Ferieneröffnungsfest im Bürgerpark in Offenburg. Der Eintritt ist frei.
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2: Moment, ich bin gleich wieder da.
3: Fußballstelle hier unter den Tisch.
2: Den wichtigsten Mitarbeiter des heutigen Tages einschalten.
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2: Ah, tut es gut. Unten an den Beinen bei den Temperaturen heute. Christian aus Biberach meldet 37 Grad. 37 Grad haben wir auch bei Karin in Oelsbach und bei Reinhard in Seelbach. 38 Grad sind heute noch drin. Morgen geht's ähnlich heiß weiter. Dazu wird's aber recht windig. Und heute Abend könnt ihr das warme Wetter genießen. Zum Beispiel beim Hammersbacher Heimatsommer in Oberhammersbach ab 18:30 mit Live-Musik.
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2: Geiler Scheiß mit dem Ventilator. 16.31 Uhr, die Nachrichten mit Linda L.
5: Bei Hornberg musste heute Nachmittag die Feuerwehr ausrücken. Nach jetzigem Stand sind rund 3 bis 4 Hektar Wald im Bereich Schwanenbach in Brand geraten. Das Feuer ist bereits unter Kontrolle, droht aber wegen der extremen Trockenheit wieder aufzuflammen. Auch in Hausach im Bereich Breitenbach wurde uns eben ein Brand gemeldet. Das Landgericht Offenburg ist das erste Gericht in ganz Deutschland, das eine neue Justizsoftware nutzt. Das sogenannte gemeinsame Fachverfahren, kurz GEFA-System, soll die Justiz flächendeckend einheitlich machen. Richter Matthias Bäuerle.
6: Wir sind sehr stolz, dass wir das als erstes Gericht nutzen dürfen. In Zukunft ist beabsichtigt, dass diese Software bundesweit an allen Gerichten eingesetzt wird und dadurch viele einzelne Fachverfahren, die an den Gerichten genutzt werden, abgelöst werden.
5: Bisher hat jedes Bundesland mit eigenen Lösungen gearbeitet. Nach der Einführung der elektronischen Akte sei das der nächste Schritt zu einer modernen Arbeit an Gerichten und Staatsanwaltschaften, so Justizminister Moritz Oppelt. Mit dem symbolischen Spatenstich haben in Ettenheim-Altdorf die Arbeiten für ein neues Mehrfamilienhaus gestartet. Das entsteht im Baugebiet Steinröhre am Ortseingang. Insgesamt 9 Wohnungen werden gebaut, die sozial gefördert werden und damit bezahlbar sein sollen. Die Baukosten belaufen sich auf knapp 2,8 Millionen Euro. Die Stadt rechnet damit, dass etwa die Hälfte davon als Förderung vom Land kommt. Das Mehrfamilienhaus soll Anfang 2028 bezugsfertig sein. In Hausach und im Ortsteil Einbach ist heute Vormittag der Strom ausgefallen. Laut E-Werk Mittelbaden gab es um kurz vor 12 einen technischen Defekt an einer Trafostation. Etwa 15 Minuten später hatten alle Betroffenen wieder Strom.
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8: Ein Lichtblick für den deutschen Arbeitsmarkt. Die Aussichten sind nicht mehr ganz so düster. Das vom IFO-Institut erhobene Beschäftigungsbarometer ist im Juli gestiegen. Der Jobmarkt stabilisiert sich, er bleibt aber in schwierigem Fahrwasser. Von einer Trendwende kann laut IFO-Institut noch keine Rede sein. Denn die Lage verbessert sich nicht in allen Bereichen der Wirtschaft. Vor allem in der Industrie werden weiterhin viele Stellen abgebaut. Zum Beispiel bei BMW. Auch der letzte deutsche Autobauer legt ein Sparprogramm auf. BMW will weltweit wohl 8000 Jobs streichen. Das hat die dpa erfahren. An der Börse steigt die BMW-Aktie daraufhin. Der DAX auch, zumindest ganz leicht, auf rund 25.500 Punkte. Einfach näher dran am Börsengeschehen. Niklas Wolf für Hitradio OR.
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2: Achtung auf der A5 Karlsruhe Richtung Basel. In der Ausfahrt Rust steht ein Pannentransporter ganz blöd in der Kurve, hat mir Mike gemeldet. Und Felicita schreibt, in Biberach ist die Baustellenampel in der Hauptstraße defekt. Die zeigt nämlich auf beiden Seiten dauerhaft rot. Das ist blöd. Dann A5 Basel Richtung Karlsruhe zwischen Riegel und Herbolzheim. 3 Kilometer Stau im Baustellenbereich. A8 Karlsruhe Richtung Stuttgart zwischen Pforzheim West und Ost. 6 Kilometer streckenweise Stop and Go. Die B294 ist weiterhin zwischen Mühlenbach und Elsach in beiden Richtung komplett gesperrt. Eine Ölspur wird beseitigt. Sollte sich das ändern, gerne kurz Bescheid sagen. Und dann gibt's einiges davon.
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2: 16.35 Uhr. Der neueste Blitzer steht in Broggingen Richtung Münchweier. Höhe Anna-Kapelle 70 erlaubt. Danke Andrea fürs Melden. Und außerdem noch einer Oberkirch Weintalstraße Richtung Bottenau. Hier dürfte 60 fahren. Danke Joachim. Geblitzt wird außerdem in Bischweier, in der Nassenackerstraße, in Dundenheim, in der Langemattstraße, Gaggenau, Bäumbachallee, Kehl-Rheinstraße, Offenburg-Moltke-Straße und Rastatt in der Rastatter Straße. Und ganz viele Anhängerblitzer gibt's auch noch. Wo die stehen, findet ihr auf hitradio.de. Gut Fahrt!
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2: Schönen Mittwoch euch und allen Schülern, Lehrern und Eltern einen tollen Ferienstart.

0: Dankeschön für eure tolle Aktion mit der Black Bong Box in der Offenburger Innenstadt. Meine Tochter Amelie hat sich sehr gefreut, schreibt Petra aus Nordrach. Ja, da haben wir von Hitradio zum Ferienstart gemeinsam mit Edeka Südwest hunderte Überraschungspakete an alle Schüler verteilt. Aber die Feierei zum Ferienstart geht natürlich noch weiter. Bis 18 Uhr die Schools Out Aktion in den Forum Cinemas in Offenburg und gerade ein paar Meter weiter im Bürgerpark in Offenburg. Also zwischen Kino und Freizeitbad Stegermatt, da läuft aktuell das Ferieneröffnungsfest. Noch bis 18 Uhr mit ganz vielen Mitmachstationen und mittendrin unsere Ferienreporterin Yvonne Stolz.
1: Hier ist ja schon richtig viel los bei euch, Nele. Vom Stadtteil- und Familienzentrum Albersbösch. Und zwar erster Ferientag, aber die Kinder, die haben keinen Bock nach Hause zu gehen, sondern die sind lieber bei euch hier im Bürgerpark. Was macht ihr denn Cooles?
2: Ja, also wir haben ganz viele verschiedene Angebote. Wir zum Beispiel machen jetzt was Kreatives. Bei uns kann man Stoffmäppchen bemalen mit Textilfarben. Also nach ihrer Idee können sie es selbst gestalten und dann mit nach Hause nehmen.
3: Ich heiße Lina und mache einen Schmetterling.
1: Heißt, wenn man jetzt von der Malstation hier weg ist, wo kann man dann nachher noch hingehen und sich auch erfrischen?
2: Wir haben verschiedene Rasensprenkler aufgestellt auf dem Gelände. Es gibt hinten eine Wasserspielstation.
1: Jetzt kommen hier die Kids dazwischen und die wollen alle so ein Kreuz. Warum kriegt man hier ein Kreuz?
4: Die bekommen ein Kreuz, wenn sie die Station gemacht haben. Bei 4 Kreuzen bekommen sie ein kleines Geschenk. Ich glaube, es ist ein Eisgutschein dieses Jahr.
5: Hallo, ich bin Sophie und ich bin gerade mit meiner Freundin im Bürgerpark. Wir waren bei Edeka.
1: Okay, und du bist auch bei der Black Bong Box gewesen bei uns. Was war denn bei dir drin?
6: Also bei mir war ein Riegel, Gummibärchen, auch ein Ventilator und ein Stift und noch 2 Hefte.
1: Ihr lasst euch auf jeden Fall gut gehen. Ganz viel Spaß noch, schöne Sommerferien.
5: Dankeschön.
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1: So, wer bei den Temperaturen im vergleichsweise kühlen Büro über die Hitze klagt, der sollte sich mal die Nachricht hier von Wetterwächter Michael anhören.
2: Ja, Michael, mach mal die Klimaanlage mit Kellner. Servus, Tobi. Ich wollte dir eigentlich nur das Wetter melden hier. Ich sitze schon im Auto und Klimaanlage war jetzt gerade Vollgas eingestellt. Ja. Wir sind da in Lahr auf dem Dach bei sonnigen, supersonnigen 36 Grad, leichtem Windchen zwischendurch, aber es war jetzt unsagbar heiß da auf dem Dach. Und wegen dem sind wir jetzt runter und morgen früh um 7 Uhr geht es wieder weiter. Liebe Grüße an alle von Michael und von Michael.
1: Arbeiten auf dem Dach heute. Respekt. Bei aktuell 35 Grad beispielsweise bei Susanne in Fußbach. Hier ist es leicht bewölkt. Wir haben Sonne in Heiningen bei 37 Grad, bei Anke und 37 Grad auch bei Sonja in Schutterwald. Morgen teilweise sogar noch ein Tick wärmer. 38 bis 39 Grad sind dann drin. Dazu wird es aber recht windig. Am Freitag Gewitter und ab Samstag nicht mehr so heiß, in Anführungszeichen, bei um die 30 Grad.
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1: Um 17 Uhr mit Linda L.
3: Feuerwehreinsatz heute Nachmittag bei Hornberg. Im Bereich Schwanenbach sind etwa 3 bis 4 Hektar Wald in Brand geraten. Auch im Bereich Breitenbach bei Hausach musste die Feuerwehr zu einem Flächenbrand ausrücken. Auch der ist bereits gelöscht. Gestern war symbolischer Spatenstich. In Ettenheim-Altdorf haben die Bauarbeiten für ein neues Mehrfamilienhaus im Baugebiet Steinröhre begonnen. Die insgesamt 9 Wohnungen sollen Anfang 2028 bezugsfertig sein. In Hausach und im Ortsteil Einbach gab es heute Vormittag einen kurzzeitigen Stromausfall. Laut EWEG Mittelbaden war ein technischer Defekt in einer Trafostation die Ursache. Der Ausfall dauerte insgesamt rund 15 Minuten. Einfach näher dran an der Region. Jetzt Deutschland und die Welt mit Stefan Schütz.
4: Rund um Bordeaux sind weiter gut 2200 Feuerwehrleute im Einsatz, um Brände zu löschen. Immer wieder gibt es neue Flammen. Von den ursprünglich evakuierten 224.000 Menschen in der Region, darunter Touristen, konnten inzwischen zahlreiche wieder nach Hause zurückkehren. Auch rund um die spanische Hauptstadt Madrid sieht es wohl besser aus. Zehntausende können zurück in ihre eigenen 4 Wände, aber längst noch nicht alle. Asyl- und Visa-Verfahren sollen künftig mit Hilfe von künstlicher Intelligenz schneller bearbeitet werden. Die Bundesregierung will, dass Behörden unter anderem Angaben von Antragstellern automatisch mit Daten abgleichen können, die öffentlich sind. Die endgültige Entscheidung über die Verfahren bleibt aber bei den Mitarbeitern. Die Bundestagsfraktionen von CDU und CSU haben einen neuen Vorsitzenden. Es ist der bisherige Kanzleramtschef Frei. Der CDU-Politiker erhielt knapp 92% der Stimmen und folgt auf Jens Spahn. Er war über die Affäre um die Leihmutterschaft seines Kindes gestolpert. Mit Schäferhund und Labrador in die Kabine eines Flugzeugs? Bisher unmöglich, ein großer Hund läuft unter Fracht. Ab Montag dürfen bei der Lufthansa-Tochter ITA Airways auch 4 Beiner bis 30 Kilo ohne Box mitreisen. Claudia Wächter berichtet.
5: Bullterrier, Dalmatiner und Co., die bekommen sogar einen Fensterplatz. Unten auf dem Boden auf einem extra Teppich. Ein Maulkorb ist Pflicht. Und falls ein Mitreisender Tiere nicht mag oder allergisch ist, kann der seinen Sitzplatz auch problemlos wechseln. Hunde sind für viele wie ein Familienmitglied, sagt ITA zu seinem tierischen Angebot. Das gilt im Moment aber nur hier auf einigen Inlandsflügen.
4: In einer Klosterapotheke in Florenz ist ein historisches Dokument über einen Vorläufer von Coca-Cola entdeckt worden. Im Kloster San Marco war eine Werbung für ein Weinelixier aus Coca-Blättern und Kolanüssen verschollen, das Mitte des 19. Jahrhunderts verkauft wurde. Bis auf den Alkohol nutzte später ein US-Apotheker die Zutaten für seinen Coca-Wein. Daraus entstand 1886 Coca-Cola.
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1: In Biberach ist die Baustellenampel defekt. Die zeigt auf allen Seiten dauerhaft rot, hat Felicitas geschrieben. Hier bitte vorsichtig fahren. Dann haben wir die A5 Basel Richtung Karlsruhe zwischen Riegel und Herbolzheim. 3 Kilometer Stau im Baustellenbereich. A8 Richtung Stuttgart zwischen Pforzheim West und Ost. Streckenweise stockender Verkehr auf 3 Kilometern Länge. Und die B294 ist weiterhin zwischen Mühlenbach und Elsach in beiden Richtungen gesperrt. Grund ist eine Ölspur, die beseitigt werden muss.
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1: Da haben wir noch einige zum Mittwochfeierabend. A5 Richtung Basel zwischen Hartheim-Heitersheim und Müllheim-Neuenburg. B31a steht ein neuer Blitzer. Das ist der Autobahnzubringer Freiburg-Mitte Richtung Freiburg-Rhein im 80er Bereich, hat Celine gemeldet. Baden-Baden Richtung Forbach, der ist auch neu, wenn er über die Rote Lache nach Forbach fährt. Kurz nach der Forellenzucht. Ah, die kennt man doch aus dem Fernsehen. Also zumindest mein Opa hat mir immer von der Serie erzählt. 50 erlaubt. In Brockingen wird geblitzt Richtung Münchweier, Höhe Annakapelle, Dundenheim, Langemannstraße, Kehl-Rheinstraße, Offenburg-Moltke-Straße und Rastatt in der Rastatter Straße. Ganz schön viel, oder? 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
1: Hallo, schönen Feierabend. Genau.

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1: 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Dann haben wir hier Landjäger zum Beispiel drin. 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
2: So, die nächste ist jetzt die Samara.
3: Ah, Französisch noch drei. Ich spreche sehr gerne Französisch. Sag mal was auf Französisch.
2: Bonjour. Jetzt schauen wir mal zusammen in dein Paket rein, was du alles bekommst. Coole blaue Flasche. Blau ist auch meine Lieblingsfarbe. Ein Gutschein. Für die Oberrheinmesse, genau, im Herbst.
3: Was haben wir hier? Eine Einzelrallye. Du wirst mit Sicherheit mal ein fantastischer Pfarrer.
2: Ja, Janine, von der Edeka-Crew, du hast doch richtig Spaß bei der Aktion, wie ich merke. Wie viele gute Zeugnisse hast du heute schon in der Hand gehabt ungefähr?
4: Also vorwiegend gute Zeugnisse, muss ich sagen. Wir sind sehr, sehr begeistert, was da alles kommt und wer da alles kommt. Verschiedene Schularten, auch inklusive Schularten kommen.
2: Ich dachte, die Aktion ist nur für fleißige Schüler. Jetzt steht eine Lehrerin neben mir mit einer Tasche in der Hand.
5: Ja, also wir sind auch davon ausgegangen, unsere Schüler und Schülerinnen werden beschenkt. Dann kamt ihr direkt auf uns zu und habt gesagt, es gibt auch Goodies für Mamis und Papis, die sind wir nicht, aber wir Lehrer haben auch was bekommen. Super.
2: Wenn Sie heute Ihr Zeugnis abgegeben hätten, was wäre die schlechteste Note da drin gewesen, in welchem Fach?
5: Wahrscheinlich irgendwie in Spanisch eine 4 oder noch schlechter.
2: Also auch Lehrer sind nicht die schlauesten Menschen der Welt und in diesem Sinn, schönen Start in die Sommerferien.
5: Dankeschön.
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1: Wetter. Masterplan von Wetterwächterin Stefanie aus Ortenberg. Jetzt noch schnell abkühlen im Schlossblicksee und danach ab zum Feierabendmarkt auf dem Dorfplatz in Ortenberg. Schön kalten Aperol Spritz. Ja, das ist eine schöne Mischung, da die wir jede Woche haben aus Wochenmarkt und Afterwork am Mittwoch. Und das klingt doch nach einem richtig guten Plan, Steffi, bei aktuell 35 Grad in Ortenberg. Dazu haben wir momentan bei Ewald in Weißweil 38 Grad und 37 sind es bei Anneliese in Offenburg. Überall scheint die Sonne, morgen ähnlich heiß, teilweise sogar noch ein Tick mehr. Und am Freitag dann Gewitter möglich, ab Samstag nicht mehr so heiß bei um die 30 Grad.
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1: Um 17.31 Uhr mit Linda L.
3: Ein Motorradfahrer ist gestern Abend in Emmendingen lebensgefährlich verletzt worden. Die Polizei ermittelt jetzt gegen ihn. Der 38-Jährige war in der Straße am Elsdamm mit einem Auto zusammengestoßen.
4: Zuvor soll er mehrere Fahrzeuge überholt haben. Als eine Frau abbiegen wollte, kam es zum Unfall. Der Mann kam ins Krankenhaus, ist inzwischen laut Polizei aber außer Lebensgefahr. Der Autofahrerin ist nichts passiert. Bei der Unfallaufnahme stellte sich heraus, dass am Motorrad ein falsches Kennzeichen angebracht war. Der Mann hatte außerdem keinen Führerschein und Betäubungsmittel bei sich. Er bekommt jetzt gleich mehrere Verfahren. Die Schadenshöhe steht noch nicht fest. Daniel Bierich, Nachrichtenredaktion.
3: Das Landgericht Offenburg ist das erste Gericht in ganz Deutschland, das eine neue Justizsoftware nutzt. Das sogenannte gemeinsame Fachverfahren, kurz GEFA-System, soll die Justiz flächendeckend einheitlich machen. Richter Matthias Bäuerle.
5: Wir sind sehr stolz, dass wir das als erstes Gericht nutzen dürfen. In Zukunft ist beabsichtigt, dass diese Software bundesweit an allen Gerichten eingesetzt wird und dadurch viele einzelne Fachverfahren, die an den Gerichten genutzt werden, abgelöst werden.
3: Bisher hat jedes Bundesland mit eigenen Lösungen gearbeitet. Nach der Einführung der elektronischen Akte sei das der nächste Schritt zu einer modernen Arbeit an Gerichten und Staatsanwaltschaften, so Justizminister Moritz Oppelt. Mit dem symbolischen Spatenstich haben in Ettenheim-Altdorf die Arbeiten für ein neues Mehrfamilienhaus gestartet. Das entsteht im Baugebiet Steinröhre am Ortseingang. Insgesamt 9 Wohnungen werden gebaut, die sozial gefördert werden und damit bezahlbar sein sollen. Die Baukosten belaufen sich auf knapp 2,8 Millionen Euro. Die Stadt rechnet damit, dass etwa die Hälfte davon als Förderung vom Land kommt. Das Mehrfamilienhaus soll Anfang 2028 bezugsfertig sein.
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1: Vorsicht auf der A5 Karlsruhe Richtung Basel. Zwischen Appenweier und Offenburg liegen Gegenstände. Dann in der Ausfahrt rußt ein Pannenauto und zwar direkt in der Kurve. Und die Gegenrichtung Basel Richtung Karlsruhe zwischen Appenweier und Aachen. Gefahr durch Reifenteile auf allen Fahrstreifen. Dann gibt es noch einen Stau auf der A5 zwischen Riegel und Herbolzheim in Richtung Karlsruhe. 3 Kilometer steht ihr da im Baustellenbereich. Stockender Verkehr auf der A8 Karlsruhe Richtung Stuttgart zwischen Pforzheim West und Ost. 3 Kilometer das Problem hier. Und B294, die Bundesstraße, ist zwischen Mühlenbach und Elzach in beide Richtungen komplett gesperrt. Da wird eine Ölspur beseitigt.
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1: Es wird geblitzt um 17.34 Uhr an der A5 Richtung Basel zwischen Hartheim-Haltersheim und Müllheim-Neuenburg. B31a, das ist der Autobahnzubringer Freiburg-Mitte in Richtung Freiburg. Baden-Baden Richtung Vorbach. Wenn ihr über die Rote Lache nach Vorbach fahrt, kurz nach der Forellenzucht in Brockingen Richtung Münchweier, Höhe Annakapelle, Dundenheim-Langenmannstraße bei der Autowerkstatt, Kehl-Rheinstraße Richtung Kasernenstraße, Oberkirch, Weintalstraße Richtung Bottenau, Offenburg-Moltke-Straße in Richtung Rammersweier und Rastatt in der Rastatter Straße. Und das Ganze stadteinwärts. Euch eine gute Fahrt in den Mittwochfeierabend.
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1: Und ich habe jetzt Bauchtanzmusik für euch von Sia. Und da fällt mir eine Geschichte ein von letzte Woche Sonntag. Da haben wir mit dem Musikverein in Karlsruhe gespielt. Und da hieß es, in unserer Pause kommt eine Bauchtanzgruppe. Und ich habe mich schon drauf gefreut. Also junge, hübsche Frauen da am Bauch tanzen. Und was kam? Die Rentnergruppe der Volkshochschule Karlsruhe. Ah. Sagen wir mal so, Bauch war bei diesen Frauen genug vorhanden.

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2: Hört mal hier. Oh, so ein Klavier hört sich wirklich immer Hammer an, oder?
3: Total.
2: Richtig elegant. Und das, was wir jetzt gerade gehört haben, ist sogar völlig kostenlos. Und hier in Offenburg, Linda aus den Nachrichten.
3: Ja, vielleicht habt ihr sie beim Stadtbummel schon gesehen. In der Innenstadt in Offenburg stehen Klaviere. Das Ganze ist eine Aktion vom Stadtmarketing gemeinsam mit dem Musikhaus Schleile. An 8 Standorten stehen die, unter anderem in der Hauptstraße, am Markt- und Lindenplatz und in der Lange Straße. Und so können spontane kleine Konzerte entstehen, die natürlich auch eine super Atmosphäre in der Innenstadt schaffen. Und ich muss sagen, wirklich jedes Mal, wenn ich bisher in der Stadt unterwegs war, saß auch jemand am Klavier und hat gespielt. Ja. Also die Aktion kommt wirklich an.
2: Bei mir auch.
3: Ja.
2: Und es klingt meistens toll.
3: Ja, total.
2: Wie lange stehen die noch? Habe ich noch Chancen, Klavier zu lernen,
3: bis
2: die
3: wieder weg sind? Auf jeden Fall. Noch bis zum 8. August, oh. Also Ende nächster Woche. Hast noch Zeit, aber wird vielleicht zum Lernen ein bisschen knapp.
2: Klaviere stehen momentan in der Offenburger Innenstadt. Also egal, ob Anfänger oder Profi, alle dürfen spielen und alle dürfen zuhören.
1: Das war die gute Nachricht des Tages. 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
1: Wetter. Respekt an alle, die da heute am Grill stehen beim Grillfest auf der Klingelhalde in Berghaupten. Das ist ja jetzt den Sommer über wieder jeden Mittwochabend ab 18 Uhr. Und aktuell hat es da 36 Grad. 36 Grad haben wir auch bei Olli in Ottenheim, 35 bei Jan in Oberhammersbach. Da steigt auch gleich so ein schönes Festchen. Ab 6:30 gibt es da den Hammersbacher Heimatsommer mit Live-Musik. Und da braucht ihr auch keine Jacke. Es kühlt nicht so sehr ab heute Abend und morgen geht es ähnlich heiß weiter. Viel Sonne, dazu wird es aber recht windig. Es ist 18 Uhr.
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1: Das News Update mit Linda L.
3: Bei Hornberg und auch Hausach musste die Feuerwehr heute Nachmittag zu Bränden im Wald ausrücken. Bei Hornberg-Schwanenbach brannten etwa 3 bis 4 Hektar Wald. Im Bereich Breitenbach bei Hausach brannte eine Grünfläche. Weil sich Risse im Asphalt gebildet haben, muss an der Landstraße zwischen Rheinau-Freistädt und Aachen nachgebessert werden. Mit einer Wanderbaustelle will das Regierungspräsidium Freiburg die Verkehrsbehinderungen so gering wie nötig halten. Gestern war symbolischer Spatenstich. In Ettenheim-Altdorf haben die Bauarbeiten für ein neues Mehrfamilienhaus im Baugebiet Steinröhre begonnen. Die insgesamt 9 Wohnungen sollen Anfang 2028 bezugsfertig sein. 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Jetzt Deutschland und die Welt mit Stefan Schütz.
4: Wer eine Solaranlage auf dem Hausdach hat, bekommt bald weniger Geld, wenn der überschüssige Strom ins öffentliche Netz fließt. Ein geplantes Gesetz sieht vor, dass solche Dachanlagen für bis zu maximal 3 Jahre eine geringere Summe bringen sollen als aktuell. Gleichzeitig will die Regierung eine Direktvermarktung starten, über die es zusätzlich Geld für den verkauften Strom gibt. Jetzt erwischt es auch BMW. Als letzter deutscher Autokonzern legen die Münchner ein großes Stellenabbauprogramm auf. Weltweit sollen rund 8000 Jobs wegfallen. Diana Kramer berichtet.
5: Dass auch BMW von der allgemeinen wirtschaftlichen Situation betroffen sein wird und Stellen abbauen muss, hatten Experten schon im Juni befürchtet. Wie viele der 8000 Stellen hier in Deutschland wegfallen, ist bislang nicht bekannt. Der Münchner Autobauer teilte mit, der Abbau soll über die natürliche Fluktuation und ein Abfindungsprogramm erfolgen.
4: Bei einem Hackerangriff sind Daten von Hotelgästen gestohlen worden. Die Cyberkriminellen hatten dabei einen bundesweit agierenden Hoteldienstleister im Visier. Betroffen sind Angaben wie Vor- und Nachnamen oder Adressdaten, Bank- und Zahlungsdaten seien nicht betroffen. Die Hacker verschicken zum Beispiel Mails von angeblichen Hotelmitarbeitern, die dann zu Zahlungen auffordern. Ein eigenes Haus ist für viele Familien kaum noch bezahlbar. Laut einer Studie des Instituts der Deutschen Wirtschaft gibt es günstige Häuser fast nur noch auf dem Land oder in Regionen mit weniger Arbeitsplätzen und schlechterer Infrastruktur. Im Bundesländervergleich sind Berlin, Hamburg und Bayern besonders teuer. Rund um München und im Alpenvorland frisst die Kreditrate oft mehr als die Hälfte des Nettoeinkommens. In Wacken läuft das weltgrößte Heavy-Metal-Festival, das Wacken Open Air, mittlerweile zum 35. Mal. Traditionell gab die örtliche Feuerwehrkapelle auf einer der kleineren Bühnen den inoffiziellen Startschuss. Am Nachmittag öffnete dann der Bereich vor den beiden großen Bühnen. Insgesamt werden dieses Jahr 85.000 Metal-Fans in dem kleinen Ort in Schleswig-Holstein erwartet.
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1: A5 Basel Richtung Karlsruhe. Achtung zwischen Appenweier und Aachen. Gefahr durch Reifenteile auf allen Fahrstreifen. Hier stockender Verkehr, hat mir Sebastian gemeldet. In Biberach ist die Baustellenampel in der Hauptstraße kaputt. Die zeigt nämlich auf allen beiden Seiten dauerhaft rot. Und dann haben wir die A5 Karlsruhe Richtung Basel zwischen Rust und Herbolzheim. Unfall dadurch Stau. Basel Richtung Karlsruhe zwischen Riegel und Herbolzheim. 3 Kilometer Stau im Baustellenbereich. 1 Kilometer Stau auf der A8 Richtung Stuttgart noch zwischen Pforzheim West und Ost. Und die B294 ist weiterhin zwischen Mühlenbach und Elzach in beiden Richtungen gesperrt. Grund ist eine Ölspur.
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1: B31A auf dem Autobahnzubringer Freiburg Mitte Richtung Freiburg wird geblitzt. 80 erlaubt. Baden-Baden Richtung Vorbach. Über die Rote Lache kurz nach der Forellenzucht stehen sie im 50er Bereich. Brocking Ettlingen Richtung Münchweier Höhe Annakapelle, 70 erlaubt. Dundenheim in der Langemannstraße Höhe Autowerkstatt dürfte 30 fahren. Muckensturm, neuer Blitzer in der Straße am Freizeitgelände, 50 erlaubt. Danke Peter. Oberkirch, Weintalstraße Richtung Bottenau, 60 erlaubt. Und der letzte Blitzer für den Moment steht in Offenburg in der Moltkestraße. Das Ganze Richtung Rammersweier. Hier dürft ihr maximal 30 fahren. Wo es geht euch? Eine gute Fahrt.
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0: Hitradio-Hörer Benny aus Schutterwald, was treibst du jetzt am Wochenende?
1: Ja, was mache ich natürlich? Ich gehe aufs Black Forest und Fire Festival hier in Berghaupten.
0: Oh, hast
1: du? Aber leider Gottes habe ich nur, ein Camping-Ticket. Das heißt, ich hänge 3 Tage auf dem Campingplatz rum.
0: Nein.
1: Komme aber leider nicht aufs Hauptgelände, weil ich Idiot zu verplant war und zu spontan mir eins zu holen. Das ist sehr traurig, weil ich war schon 3 Jahre in Folge da. Man kennt mich mit meinem Campervan schon als feste Institution da.
0: Ja.
1: Ich habe sogar vor 3 Jahren mal bei der Warm-Up-Party einen Auftritt gehabt. Ich mache auch selber noch ein bisschen Rap-Musik als Tank-Twist. Und jetzt hätte ich natürlich Bock, mal wieder hier auf dem Gelände zu sein. Vor allem Gentleman habe ich das letzte Mal 2004 auf der Hip-Hop-Open gesehen. Und die Natalie Rice war ja schon mal da.
0: Ja.
1: Die hat abgerissen, die feiere ich des Todes.
0: Dann wäre es nach 22 Jahren ohne Gentleman jetzt mal wieder Zeit.
1: Das wäre mega, ja.
0: Du, wir haben da was organisiert. Gemeinsam mit den Organisatoren vom Black Forest on Fire. Also die Festival-Tickets fürs ganze Wochenende sind ja schon ausverkauft. Aber wir haben noch welche klar gemacht. Im Wert von je 118 Euro. Und die gibt's morgen den ganzen Tag hier bei uns zu gewinnen.
1: Der ganze Tag, okay. Und als, was muss man da tun dann als vollberufstätiger, seriöser Mensch?
0: Einfach nebenher Radio hören. Es ist nicht so schwer.
1: Okay.
0: Du kennst die Hits von Gentleman, oder?
1: Ja, ich kenne ein paar Tracks. Also eher die älteren, sage ich mal, so Superior und die Geschichte und die ganze Refrain natürlich, die in der Hip-Hop-Szene gesungen hat.
0: Genau um die Songs geht's. Gentleman, okay. Wer nicht kennt, bekanntester und größter Reggae-Musiker aus Deutschland, kommt am Wochenende nach Berghaupten. Und wenn einer seiner Hits morgen bei uns im Radio läuft, dann heißt es für dich und alle anderen anrufen 0800 504 33 11 und Festival-Tickets gewinnen fürs Black Forest on Fire.
1: Alles klar, dann weiß ich Bescheid und halte das Handy in der Hand.
0: Super, und dann hoffen wir, dass wir dich nicht nur auf dem Campingplatz, sondern dann auch auf dem Festival sehen, ab Freitag.
1: Dann ist mir optimal, sonst ist schon eine Qual, nur darum sorgen.
0: Und als Warm-up jetzt schon mal der neue Hit von Gentleman, gemeinsam mit Michael Patrick Kelly, Wildfire, bei Hitradio Ohr.

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0: Oh, wer ist denn da am Hörertelefon? Hallo?
1: Hallo?
2: Ich wollte nur gucken, ob ich die richtige Nummer gespeichert habe. Wegen Blackfaches und Fire-Tickets.
0: Okay, sehr gut. Wer ist denn dran?
2: Ich heiße Dagmar.
0: Dagmar, also vollkommen richtig. 0800 504 33 11 hast du genau perfekt eingespeichert.
2: Okay, super, dann rufe ich morgen an, wenn die Gentlemen da im Radio laufen.
0: So machen wir es, genau. Und dann gewinnst du mit etwas Glück die Festival-Tickets für Black Forest on Fire, das Reggae-Festival in Berghaupten, jetzt am Wochenende.
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1: Wetter. 38 Grad waren heute als Maximum angesagt. Die haben wir erreicht jetzt in Offenburg, meldet Maiko. Dazu scheint die Sonne, ist ja klar. 37 haben wir bei Janusz in Oberschopfheim und immerhin noch 34 Grad in Hornberg bei Carina. Und ich habe eben mal für euch gecheckt, wie das Wetter so weitergeht, temperaturtechnisch heute Abend. Also in der Rheinebene kommen wir erst ab 22 Uhr unter die 30 Grad und dann kühlt es ab 3 Uhr heute Nacht ab auf 19, 18 Grad. Bisschen entspannter, wenn man oben den Schwarzwald anschaut. Am Murmelsee haben wir ab 20 Uhr unter 30 Grad. Und morgen dann wieder so heiß. Dazu wird's recht windig. Am Freitag Gewitter möglich und ab Samstag nicht mehr so drückend bei um die 30 Grad. Es ist 6:30.
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3: Mit Linda L.
4: Ein Sattelauflieger beladen mit Alkohol im Wert von über 100.000 Euro ist in Rastatt gestohlen worden. Zwei Unbekannte sollen in der Nacht auf Montag mit einer weißen Zugmaschine vorgefahren sein. In der Rotackerstraße hängten sie den Auflieger mit Offenburger Kennzeichen an ihr Fahrzeug und fuhren davon. Die Polizei sucht jetzt Zeugen. Der Auflieger ist schwarz und hat eine weiße Aufschrift. An der Landstraße zwischen Rheinau-Freistädt und Achern wird nachgebessert. Laut Regierungspräsidium Freiburg haben sich Risse im Asphalt gebildet, die beseitigt werden müssen. Für die Arbeiten auf der L87 wird eine Wanderbaustelle eingerichtet. Laut der Behörde muss man aber nur mit geringen Verkehrsbehinderungen rechnen. Stau könnte es aber am 11. und 12. August geben. Da werden die beiden Brücken zwischen dem Maiwaldkreisel und Freistädt nachgebessert. Die Straße wird dann halbseitig gesperrt und eine Ampel aufgestellt. Das Landgericht Offenburg ist das erste Gericht in ganz Deutschland, das eine neue Justizsoftware nutzt. Das sogenannte gemeinsame Fachverfahren, kurz GEFA-System, soll die Justiz flächendeckend einheitlich machen. Richter Matthias Bäuerle.
5: Wir sind sehr stolz, dass wir das als erstes Gericht nutzen dürfen. In Zukunft ist beabsichtigt, dass diese Software bundesweit an allen Gerichten eingesetzt wird und dadurch viele einzelne Fachverfahren, die an den Gerichten genutzt werden, abgelöst werden.
4: Bisher hat jedes Bundesland mit eigenen Lösungen gearbeitet. Nach der Einführung der elektronischen Akte sei das der nächste Schritt zu einer modernen Arbeit an Gerichten und Staatsanwaltschaften, so Justizminister Moritz Oppelt. Eine Seniorin musste zwischen Gengenbach und dem Ortsteil Haigerach heute Mittag aus ihrem Auto gerettet werden. Die Frau wollte wenden und war von der Fahrbahn abgekommen. Dabei war sie kurz davor, mit ihrem Wagen in den rund 2 Meter tiefer liegenden Bach abzurutschen. Die Feuerwehr musste das Fahrzeug sichern und bergen. Ein Schaden ist wohl nicht entstanden. Die Frau wurde vorsorglich ins Krankenhaus gebracht.
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1: Zwei Meldungen habe ich noch für euch um 18.32 Uhr. A5 Karlsruhe Richtung Basel. Zwischen Ettenheim und Herbolzheim gab es einen Unfall in der Baustelle. 3 Kilometer Stau, dauert bis zu 15 Minuten länger hier. Und B294, die Bundesstraße, ist weiterhin zwischen Mühlenbach und Elzach in beiden Richtungen gesperrt. Da wird eine Ölspur beseitigt. Die brauchen gerade schön lang dafür.
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1: B31A auf dem Autobahnzubringer Freiburg-Mitte Richtung Freiburg wird geblitzt. 80 erlaubt. Baden-Baden Richtung Vorbach, also die Strecke über die Rote Lache, kurz nach der Forellenzucht im 50er Bereich. Broggingen Richtung Münchweier, Höhe Anna-Kapelle, dürfte 70 fahren. Dundenheim, Langemattstraße, Höhe Autowerkstatt, 30 erlaubt. Muckensturm in der Straße am Freizeitgelände, haben die Blitzer noch nicht frei. Hier ist 50 erlaubt. Oberkirch-Weintalstraße Richtung Bottenau, dürfte 60 fahren. Und Offenburg-Moltke-Straße Richtung Rammersweier, 30 erlaubt. Und dann hätte eben die Heike noch reingeschrieben. Hallo, habt ihr den Blitzer beim Weingartenfriedhof in Offenburg schon? Nee, haben wir noch nicht. Danke dir für die Info.
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0: Das ist der offizielle Start in die Sommerferien. Hier ist Hitradio Ohr. Naimi und Andi aus der Morningshow. War das für euch auch immer so ein Gefühl von Freiheit, dieser letzte Schultag, wo man gedacht hat, boah, krass, 6,5 Wochen, das ist ewig lang. Ich weiß gar nicht, ob ich bis zum Schulstart überhaupt noch lebe. Es hat sich so unendlich angefühlt, dieser Tag.
1: Tobi, ich habe jedes Jahr am letzten Tag von den Sommerferien mir eine neue Persönlichkeit überlegt, die Was? Ich jetzt im Sommer verkörpern werde. Und dann werde ich die coolste und beliebteste Schülerin, wenn ich nach den 6 Wochen wieder zurückkomme. Das mache ich manchmal jetzt noch, dass ich mir denke, okay, nach dem Sommer bin ich dann ganz leise und geheimnisvoll und still und bla bla bla. Aber es hat noch nie funktioniert.
2: Das war eher so semi-erfolgreich, wenn du es dir jede Sommerferien aufs Neue ausdenken musstest. Ja, also ich habe mich natürlich auch immer tierisch gefreut, wenn die Schule rum war. Aber ich muss sagen, ich habe mich so eine Woche vor Ende der Sommerferien dann auch wieder drauf gefreut, wenn die Schule weiterging. Also nicht unbedingt wegen Lehrern und Schulstoff, sondern einfach, weil du die ganzen Freunde wieder siehst. Das fand ich immer ganz toll.
0: Es gab so ein paar Durchhängerwochen dann manchmal, wo die besten Kumpels dann alle im Urlaub waren, aber man selber nicht. Und da saß man so halb allein im Freibad, hat an seinen Pommes da geknabbert. Mit uns seid ihr aber nie allein in den Sommerferien, um mal hier eine Überleitung aus der Hölle rauszuholen. Natürlich die 90er, auch großes Thema morgen bei euch.
2: Genau, morgen Donnerstag, die 90er nach 9, eine Stunde lang Musik aus dem Jahrzehnt, wie ich finde, mit der besten Musik. Aber gut, es liegt vielleicht daran, dass ich in meiner Pubertät dort musikalisch geprägt wurde. Und falls ihr irgendwelche Musikwünsche habt, gerne jetzt schon reinschicken per WhatsApp 0173 104 33 11.
1: Und ich dachte, das wäre dein Lieblingsjahrzehnt, weil ich da drin geboren bin.
2: Auch.
0: Andi, warum hast du so eine lange Nase?
2: Ich weiß es nicht. Pinocchio-Bots.

0: Diese Nacht wird richtig hell draußen. Nein, nicht weil euer Nachbar jetzt noch mehr von diesen hässlichen Akkuleuchten in Form von Bienen, Erdmännchen oder Schmetterlingen im Vorgarten stehen hat, sondern wegen des Vollmonds. Hitradio ist hier und heute Abend in Zell am Hamersbach gibt es deswegen auch eine Vollmondtour. Ab 20 Uhr könnt ihr dabei sein. Aber ihr könnt ja auch einfach ein Picknick machen. Irgendwo auf einer Wiese im Heu. Denn genau so heißt dieser Vollmond im Juli. Heumond. Aber warum eigentlich?
1: Schon gewusst? Warum heißt der Vollmond im Juli Heumond?
2: Im Hochsommer wurde auch schon früher traditionell das Gras gemäht. Das wird auch heute noch getrocknet und als Heu für den Winter eingelagert. Diese Arbeit war in der Landwirtschaft lebenswichtig, denn das Heu haben die Tiere in der kalten Jahreszeit gefressen. Der helle Vollmond im Juli hat bei der Feldarbeit in den Abendstunden geholfen und deswegen wird der Vollmond im Juli noch immer Heumond genannt.
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0: perfekte Song für diesen letzten Schultag. Kein Ende in Sicht. Ja, doch ein Ende in Sicht. Das Ende des Schuljahrs und der Start der Sommerferien. Tage wie diese von den Hosen.
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0: Das finde ich so cool hier bei Hitradio. Eben hatten wir es ja von der Vollmondtour. Heute Nacht der Heumond, also der Vollmond im Juli. Und die gibt's in Zell am Hammersbach. Und da schreibt die Lucia: Danke für die Werbung zur Vollmondtour. Ich leite sie zusammen mit Michael. War nicht abgesprochen. Ich habe das zufällig entdeckt, dass es heute ist. Und sie hat mir eben die Tour geschrieben. Start und Ziel ist der Löcherbergvasen. Dann gibt's eine Rundwanderung mit circa 8 Kilometern, so 2 Stunden lang. Und als verdienten Abschluss badische Versuchhalle auf der Hütte. Das klingt doch gut für diesen Mittwochabend. Und die Temperaturen, 20 Uhr geht's bei denen los, kühlen dann auch ein bisschen ab. Also wir sind dann zumindest in Zell am Hammersbach irgendwann da mal unter die 30 Grad. Maximal geht es runter heute Nacht auf 18, 19 Grad und morgen wird es dann ähnlich heiß wie heute. Viel Sonne, aber immerhin ein bisschen Wind dazu.
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0: 19 Uhr und eine Minute, die News mit Linda L.
3: Ein Sattelauflieger beladen mit Alkohol im Wert von rund 100.000 Euro wurde in Rastatt gestohlen. Zwei Unbekannte waren mit einer Zugmaschine vorgefahren, hängten den Anhänger in der Rotackerstraße an und fuhren dann davon. Weil sich Risse im Asphalt gebildet haben, muss an der Landstraße zwischen Rheinau-Freistädt und Achern nachgebessert werden. Mit einer Wanderbaustelle will das Regierungspräsidium Freiburg die Verkehrsbehinderungen so gering wie möglich halten. In Gengenbach-Haigerach musste eine Frau heute Mittag aus ihrem Auto gerettet werden. Sie war von der Fahrbahn abgekommen und drohte, mit ihrem Wagen in den Bach zu rutschen. Die Seniorin kam vorsorglich ins Krankenhaus, der Wagen wurde geborgen. 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Jetzt Deutschland und die Welt mit Dominik Schweiger.
4: Eine KI soll künftig dabei helfen, Verfahren bei Asyl- und Visa-Anträgen schneller zu machen. Die Bundesregierung hat dafür ein entsprechendes Gesetz auf den Weg gebracht. Kritiker warnen unter anderem vor Diskriminierung durch die KI und Fehler. Tanja Wagner mit den Einzelheiten.
5: Ausländer- und Flüchtlingsbehörden und Auswärtiges Amt sollen sämtliche Daten verwenden dürfen, um KI-Modelle zu trainieren. Das soll die Bearbeitung einfacher und schneller machen. Auch sollen die Angaben der Antragsteller mit öffentlichen Daten aus dem Netz abgeglichen werden dürfen. Entscheidungen soll am Ende aber der Sachbearbeiter treffen, nicht der Algorithmus.
4: Jetzt plant auch BMW einen größeren Stellenabbau. Der Konzern will laut Medienberichten bis Ende 2027 weltweit rund 8.000 Jobs streichen. Ein großer Teil davon dürfte nach Ansicht von Expertenstellen in Deutschland betreffen. Der Abbau soll vor allem über natürliche Fluktuation und ein freiwilliges Abfindungsprogramm laufen. Arbeitsplätze in der Produktion sollen nicht betroffen sein. Meilenstein beim Brenner Basistunnel. Österreich und Italien sind jetzt auch tief unter den Alpen miteinander verbunden. In beiden Haupttunnelröhren ist der Durchbruch an der Staatsgrenze gelungen. Rund 1400 Meter unter dem Brennerpass konnten sich die Mineure aus beiden Ländern erstmals die Hände reichen. Die Fahrzeit zwischen München und Verona soll sich dadurch ab 2032 um etwa 2 Stunden verkürzen. Gefährlicher Rekordversuch mit Happy End. Marcel Paul aus Hessen hat mit einem stark umgebauten Bobbycar einen Geschwindigkeitsrekord aufgestellt. Der 34-Jährige fuhr auf einer Bergstraße in Österreich knapp 150 Stundenkilometer. Damit war er laut Rekordinstitut Deutschland nochmal deutlich schneller als bei seinem bisherigen Rekord von 130 Stundenkilometern.
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0: Hallo an alle unterwegs, egal ob ihr mit dem Turbo Bobby Car, mit dem Auto oder auch mit dem Dreirad unterwegs seid. Hier die Übersicht für euch um 19.04 Uhr. Die B28 Oberkirch Richtung Kehl ist zwischen der A5 Auffahrt Appenweier und Willstedt Sand wegen einer Ölspur gesperrt und noch eine Sperrung wegen einer Ölspur weiterhin auf der B294 zwischen Mühlenbach und Elzach in beide Richtungen hier. Dann haben wir noch die A5 Karlsruhe Richtung Basel. Zwischen Ettenheim und Herbolzheim gab es einen Unfall in der Baustelle. 3 Kilometer Stau.
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0: In Broggingen wird geblitzt Richtung Münchweier, Höhe Anna-Kapelle 70 erlaubt. Dundenheim, Langemannstraße, Höhe Autowerkstatt dürfte 30 fahren. Muckensturm in der Straße am Freizeitgelände 50. Oberkirch, Weintalstraße Richtung Bockenau 60. Bottenau 60, dann neuer Blitzer noch reingekommen, Offenburg-Weingartenstraße, Höhe Friedhof und zwar Richtung Zell-Weierbach. Danke Heike fürs Melden, hier darf man 50 fahren, bist extra nochmal vorbeigefahren, um das zu kontrollieren. Gott sei Dank ist nicht 30 erlaubt, du wärst jetzt vielleicht zweimal reingefahren. Offenburg nochmal, Moltkestraße, hier gilt Tempo 30, Richtung Rammersweier. Euch, wo es geht, eine gute Fahrt in den Mittwochabend rein.
7: Wir sagen Dankeschön
8: und auf Wiedersehen.
7: Ich schau uns weiter,
8: gehen auf Wiedersehen.
0: Ich bin Tobi Siegwart, bleibt gesund und breite Nudle.
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1: Ich bin Linda L. Das war heute bei uns in der Region wichtig. In Oberhammersbach gab es heute früh Hausdurchsuchungen. Laut Polizei wurden die Wohnungen von insgesamt 3 Verdächtigen durchsucht. Die sind zwischen 27 und 57 Jahren alt. Sie sollen seit April 2024 Dinge wie Tassen mit Nazi-Symbolen versehen und online verkauft haben. Bei den Durchsuchungen wurden mehrere hundert solcher Gegenstände sichergestellt, unter anderem unbedruckte Tassen. Außerdem haben die Ermittler Druckgeräte, Computer, Handys und Datenträger beschlagnahmt. Die werden jetzt von der Kripo untersucht und ausgewertet. Die Ermittler gehen jetzt dem Verdacht nach, dass Propagandamaterial verfassungswidriger Organisationen verbreitet wurde. Yvonne Stolz, Nachrichtenredaktion. Nach dem Brand einer Lagerhalle in der Vogesenstraße in Rännchen gestern gibt es laut Polizei keine Hinweise auf eine vorsätzliche Brandstiftung. Die Untersuchungen zur Brandursache laufen noch. In der Halle im Industriegebiet waren verschiedene landwirtschaftliche Maschinen abgestellt. Neben dem Gebäude wurde auch ein nebenan geparkter LKW-Auflieger zerstört und ein Auto in der Nähe beschädigt. Den Schaden schätzt die Polizei auf mehrere hunderttausend Euro. Nach Angaben der Feuerwehr mussten 2 Personen mit Verdacht auf eine Rauchvergiftung behandelt werden. Ab sofort gilt auf der Kreisstraße zwischen Nesselried und Nussbach Tempo 50. Das teilt das Landratsamt Ortenaukreis mit. Die Geschwindigkeitsbegrenzung soll die enge Strecke gerade für Radfahrer und Schüler sicherer machen und das Unfallrisiko senken. Der Grund? Durch die B3-Baustelle in Windschläg wird die Strecke von vielen als Umleitung genutzt. Das neue Tempolimit gilt vorerst, bis die Bauarbeiten abgeschlossen werden. Voraussichtlich bis Ende November.
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1: Ich bin Dominik Schweiger. Nach den Turbulenzen in der Union stellen sich Kanzler Merz und CSU-Chef Söder hinter den neuen Fraktionschef frei. Die Abgeordneten von CDU und CSU haben ihn mit knapp 92% gewählt. Zuvor hat es eine ungewöhnlich lange Aussprache gegeben, unter anderem wegen des Umgangs mit dem entlassenen Verkehrsminister Schnieder. Söder erklärte anschließend, man könne jetzt etwas entspannter in die Ferien fahren. Die Hitze in Frankreich und Spanien macht es den Feuerwehrleuten vor Ort wirklich schwer, gegen die Brände anzukämpfen. Zehntausende Evakuierte aus beiden Ländern können mittlerweile aber wieder nach Hause zurückkehren. David Riemer berichtet.
2: An der französischen Atlantikküste sorgen enorme Trockenheit, Wind und Temperaturen von über 40 Grad weiter für große Gefahr. Rund 2200 Feuerwehrleute sind dort weiter im Einsatz. Und in Spanien wurden Evakuierungen und Ausgangsbeschränkungen für 19 Ortschaften aufgehoben. Die Behörden warnen wegen der vierten Hitzewelle des Sommers aber vor einer verfrühten Entwarnung.
1: Ein eigenes Haus ist für viele Familien kaum noch bezahlbar. Laut einer Studie des Instituts der Deutschen Wirtschaft gibt's günstige Häuser fast nur noch auf dem Land oder in Regionen mit weniger Arbeitsplätzen und schlechterer Infrastruktur. Im Bundesländervergleich sind Berlin, Hamburg und Bayern besonders teuer. Rund um München und im Alpenvorland frisst die Kreditrate oft mehr als die Hälfte des Nettoeinkommens. Ein Airbus A350 hat bei einem Testflug einen neuen Langstreckenrekord aufgestellt. Die Maschine ist ohne Zwischenstopp mehr als 23.000 Kilometer von Melbourne nach Toulouse geflogen und war dabei über 24 Stunden in der Luft. Eine australische Airline will mit solchen Flugzeugen ab Oktober nächsten Jahres zum ersten Mal nonstop von Sydney nach London fliegen.
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1: Ich bin Linda L. Das war heute bei uns in der Region wichtig. In Oberhammersbach gab es heute früh Hausdurchsuchungen. Laut Polizei wurden die Wohnungen von insgesamt 3 Verdächtigen durchsucht. Die sind zwischen 27 und 57 Jahren alt. Sie sollen seit April 2024 Dinge wie Tassen mit Nazi-Symbolen versehen und online verkauft haben. Bei den Durchsuchungen wurden mehrere hundert solcher Gegenstände sichergestellt, unter anderem unbedruckte Tassen. Außerdem haben die Ermittler Druckgeräte, Computer, Handys und Datenträger beschlagnahmt. Die werden jetzt von der Kripo untersucht und ausgewertet. Die Ermittler gehen jetzt dem Verdacht nach, dass Propagandamaterial verfassungswidriger Organisationen verbreitet wurde. Yvonne Stolz, Nachrichtenredaktion. Nach dem Brand einer Lagerhalle in der Vogesenstraße in Rännchen gestern gibt es laut Polizei keine Hinweise auf eine vorsätzliche Brandstiftung. Die Untersuchungen zur Brandursache laufen noch. In der Halle im Industriegebiet waren verschiedene landwirtschaftliche Maschinen abgestellt. Neben dem Gebäude wurde auch ein nebenan geparkter LKW-Auflieger zerstört und ein Auto in der Nähe beschädigt. Den Schaden schätzt die Polizei auf mehrere hunderttausend Euro. Nach Angaben der Feuerwehr mussten 2 Personen mit Verdacht auf eine Rauchvergiftung behandelt werden. Ab sofort gilt auf der Kreisstraße zwischen Nesselried und Nussbach Tempo 50. Das teilt das Landratsamt Ortenau-Kreis mit. Die Geschwindigkeitsbegrenzung soll die enge Strecke gerade für Radfahrer und Schüler sicherer machen und das Unfallrisiko senken. Der Grund? Durch die B3-Baustelle in Windschlag wird die Strecke von vielen als Umleitung genutzt. Das neue Tempolimit gilt vorerst, bis die Bauarbeiten abgeschlossen werden. Voraussichtlich bis Ende November.
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1: Ich bin Dominik Schweiger. Bei einem Hackerangriff sind Daten von Hotelgästen gestohlen worden. Die Cyberkriminellen hatten dabei einen bundesweit agierenden Hoteldienstleister im Visier. Betroffen sind Angaben wie Vor- und Nachname oder Adressdaten, Bank- und Zahlungsdaten seien nicht betroffen. Die Hacker verschicken zum Beispiel Mails von angeblichen Hotelmitarbeitern, die dann zur Zahlung auffordern. Wer eine Solaranlage auf dem Dach hat, soll für den eingespeisten Strom künftig weniger Geld bekommen. Die Bundesregierung will die feste Einspeisevergütung für kleine Anlagen ab 2027 langsam auslaufen lassen. Damit soll der Ausbau besser gesteuert und an die Stromnetze angepasst werden. Die Regierung verspricht sich davon mehr Planbarkeit und Versorgungssicherheit. Kritiker warnen dagegen vor einem Rückschlag für die Energiewende. Die Union versucht nach den Diskussionen um ihren Personalwechsel wieder Ruhe reinzubringen. Thorsten Frey wurde mit knapp 92% zum neuen Fraktionschef gewählt. Davor gab es allerdings eine lange Aussprache und auch Kritik an Kanzler Merz wegen des Rauswurfs von Verkehrsminister Schnieder. Merz räumte Fehler ein und kündigte an, seine Entscheidungen künftig besser zu erklären. Der DFB lehnt die Investorenpläne von FIFA-Chef Infantino entschieden ab. Präsident Neuendorf warnte davor, die Fußball-WM für private Geldgeber zu öffnen. Der Fußball dürfe nicht zum Spielball von Investoren werden, ansonsten drohe er, die Akzeptanz der Fans zu verlieren. Auch die UEFA und die Spielergewerkschaft FIFPro sind dagegen. Infantino erhofft sich von dem Geschäft zusätzliche Milliardeneinnahmen.
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1: Ich bin Linda L. Das war heute bei uns in der Region wichtig. In Oberhammersbach gab es heute früh Hausdurchsuchungen. Laut Polizei wurden die Wohnungen von insgesamt 3 Verdächtigen durchsucht. Die sind zwischen 27 und 57 Jahren alt. Sie sollen seit April 2024 Dinge wie Tassen mit Nazi-Symbolen versehen und online verkauft haben. Bei den Durchsuchungen wurden mehrere hundert solcher Gegenstände sichergestellt, unter anderem unbedruckte Tassen. Außerdem haben die Ermittler Druckgeräte, Computer, Handys und Datenträger beschlagnahmt. Die werden jetzt von der Kripo untersucht und ausgewertet. Die Ermittler gehen jetzt dem Verdacht nach, dass Propagandamaterial verfassungswidriger Organisationen verbreitet wurde. Yvonne Stolz, Nachrichtenredaktion. Nach dem Brand einer Lagerhalle in der Vogesenstraße in Rännchen gestern gibt es laut Polizei keine Hinweise auf eine vorsätzliche Brandstiftung. Die Untersuchungen zur Brandursache laufen noch. In der Halle im Industriegebiet waren verschiedene landwirtschaftliche Maschinen abgestellt. Neben dem Gebäude wurde auch ein nebenan geparkter LKW-Auflieger zerstört und ein Auto in der Nähe beschädigt. Den Schaden schätzt die Polizei auf mehrere hunderttausend Euro. Nach Angaben der Feuerwehr mussten 2 Personen mit Verdacht auf eine Rauchvergiftung behandelt werden. Ab sofort gilt auf der Kreisstraße zwischen Nesselried und Nussbach Tempo 50. Das teilt das Landratsamt Ortenau-Kreis mit. Die Geschwindigkeitsbegrenzung soll die enge Strecke gerade für Radfahrer und Schüler sicherer machen und das Unfallrisiko senken. Der Grund? Durch die B3-Baustelle in Windschlägg wird die Strecke von vielen als Umleitung genutzt. Das neue Tempolimit gilt vorerst, bis die Bauarbeiten abgeschlossen werden. Voraussichtlich bis Ende November.
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1: Ich bin Moritz Einzel. Die Hitze in Frankreich und Spanien macht es den Feuerwehrleuten vor Ort wirklich schwer, gegen die Brände anzukämpfen. Zehntausende Evakuierte aus beiden Ländern können mittlerweile aber wieder nach Hause zurückkehren. David Riemer berichtet.
2: An der französischen Atlantikküste sorgen enorme Trockenheit, Wind und Temperaturen von über 40 Grad weiter für große Gefahr. Rund 2200 Feuerwehrleute sind dort weiter im Einsatz. Und in Spanien wurden Evakuierungen und Ausgangsbeschränkungen für 19 Ortschaften aufgehoben. Die Behörden warnen wegen der vierten Hitzewelle des Sommers aber vor einer verfrühten Entwarnung.
1: Nach den Turbulenzen in der Union stellen sich Kanzler Merz und CSU-Chef Söder hinter den neuen Fraktionschef frei. Die Abgeordneten von CDU und CSU haben ihn mit knapp 92% gewählt. Zuvor hatte es eine ungewöhnlich lange Aussprache gegeben, unter anderem wegen des Umgangs mit dem entlassenen Verkehrsminister Schnieder. Söder erklärte anschließend, man könne jetzt etwas entspannter in die Ferien fahren. Wer Strom von der eigenen Dachsolaranlage ins Netz einspeist, soll dafür ab dem kommenden Jahr nach und nach weniger Geld bekommen. Die Bundesregierung will die sogenannte Einspeisevergütung mit einer Reform des Erneuerbare-Energien-Gesetzes auslaufen lassen. Solaranlagen würden sich mittlerweile auch ohne dauerhafte Förderung schnell rechnen, hieß es. Umweltverbände warnen, die Reform könnte die Energiewende ausbremsen. Ein Airbus A350 hat bei einem Testflug einen neuen Langstreckenrekord aufgestellt. Die Maschine flog ohne Zwischenstopp mehr als 23.000 Kilometer von Melbourne nach Toulouse und war dabei über 24 Stunden in der Luft. Eine australische Airline will mit solchen Flugzeugen ab Oktober des nächsten Jahres erstmals nonstop von Sydney nach London fliegen.
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1: Ich bin Linda L. Das war heute bei uns in der Region wichtig. In Oberhammersbach gab es heute früh Hausdurchsuchungen. Laut Polizei wurden die Wohnungen von insgesamt 3 Verdächtigen durchsucht. Die sind zwischen 27 und 57 Jahren alt. Sie sollen seit April 2024 Dinge wie Tassen mit Nazi-Symbolen versehen und online verkauft haben. Bei den Durchsuchungen wurden mehrere hundert solcher Gegenstände sichergestellt, unter anderem unbedruckte Tassen. Außerdem haben die Ermittler Druckgeräte, Computer, Handys und Datenträger beschlagnahmt. Die werden jetzt von der Kripo untersucht und ausgewertet. Die Ermittler gehen jetzt dem Verdacht nach, dass Propagandamaterial verfassungswidriger Organisationen verbreitet wurde. Yvonne Stolz, Nachrichtenredaktion. Nach dem Brand einer Lagerhalle in der Vogesenstraße in Rännchen gestern gibt es laut Polizei keine Hinweise auf eine vorsätzliche Brandstiftung. Die Untersuchungen zur Brandursache laufen noch. In der Halle im Industriegebiet waren verschiedene landwirtschaftliche Maschinen abgestellt. Neben dem Gebäude wurde auch ein nebenan geparkter LKW-Auflieger zerstört und ein Auto in der Nähe beschädigt. Den Schaden schätzt die Polizei auf mehrere hunderttausend Euro. Nach Angaben der Feuerwehr mussten 2 Personen mit Verdacht auf eine Rauchvergiftung behandelt werden. Ab sofort gilt auf der Kreisstraße zwischen Nesselried und Nussbach Tempo 50. Das teilt das Landratsamt Ortenaukreis mit. Die Geschwindigkeitsbegrenzung soll die enge Strecke gerade für Radfahrer und Schüler sicherer machen und das Unfallrisiko senken. Der Grund? Durch die B3-Baustelle in Windschläg wird die Strecke von vielen als Umleitung genutzt. Das neue Tempolimit gilt vorerst, bis die Bauarbeiten abgeschlossen werden. Voraussichtlich bis Ende November.
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1: Ich bin Moritz Einzel. Mit rund 92% der Stimmen ist Thorsten Frey zum neuen Chef der Unionsfraktion gewählt worden. Er werte dieses Ergebnis als Vertrauensbeweis und Rückenstärkung, sagte Frey.
2: Ich habe sehr deutlich gemacht, dass für mich persönlich jetzt natürlich ein Rollenwechsel ansteht. Vom Chef des Bundeskanzleramtes, der ich bis heute um die Mittagszeit war, zum Fraktionsvorsitzenden der CDU-CSU-Fraktion hier im Deutschen Bundestag, der größten Fraktion im Parlament.
1: Während einer Aussprache in der Fraktion wurde Unmut der Abgeordneten deutlich über den Ablauf der Kabinettsumbildung. CSU-Chef Söder sprach von einer turbulenten Woche. Bundespräsident Steinmeier hat unterdessen drei neue Minister ernannt. Neuer Gesundheitsminister ist der bisherige CDU-Generalsekretär Carsten Linnemann. Neue Kanzleramtsministerin ist Nina Warken, die zuvor das Gesundheitsressort geleitet hat. Neuer Verkehrsminister ist Steffen Bilger. Er folgt auf Patrick Schnieder. Die Vereidigung der neuen Minister wird erst nach der Sommerpause stattfinden. Wer eine Solaranlage auf dem Dach hat, soll für den eingespeisten Strom künftig weniger Geld bekommen. Die Bundesregierung will die feste Einspeisevergütung für kleine Anlagen ab 2027 abschaffen. Kritiker sehen darin einen Rückschlag für die Energiewende. FIFA-Präsident Gianni Infantino will noch mehr Geld aus den Weltmeisterschaften rausholen, deshalb will er Vermarktungsanteile an Investoren verkaufen. Der europäische Verband UEFA läuft Sturm gegen diese Pläne und auch DFB-Präsident Neuendorf ist nicht glücklich.
3: Der Fußball lebt von der Akzeptanz der Gesellschaft und wir dürfen ihn nicht zum Spielball von Investoren machen. Das ist, glaube ich, ganz wichtig, dass wir diese Akzeptanz der Bevölkerung und der Fans nicht verlieren.
1: Es steht im Raum, dass die UEFA noch in dieser Woche eine Dringlichkeitssitzung der europäischen Verbände einberuft, um über das weitere Vorgehen zu beraten.
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1: Ich bin Linda L. Das war heute bei uns in der Region wichtig. In Oberhammersbach gab es heute früh Hausdurchsuchungen. Laut Polizei wurden die Wohnungen von insgesamt 3 Verdächtigen durchsucht. Die sind zwischen 27 und 57 Jahren alt. Sie sollen seit April 2024 Dinge wie Tassen mit Nazi-Symbolen versehen und online verkauft haben. Bei den Durchsuchungen wurden mehrere hundert solcher Gegenstände sichergestellt, unter anderem unbedruckte Tassen. Außerdem haben die Ermittler Druckgeräte, Computer, Handys und Datenträger beschlagnahmt. Die werden jetzt von der Kripo untersucht und ausgewertet. Die Ermittler gehen jetzt dem Verdacht nach, dass Propagandamaterial verfassungswidriger Organisationen verbreitet wurde. Yvonne Stolz, Nachrichtenredaktion.
2: Nach dem Brand einer Lagerhalle in der Vogesenstraße in Rännchen gestern gibt es laut Polizei keine Hinweise auf eine vorsätzliche Brandstiftung. Die Untersuchungen zur Brandursache laufen noch. In der Halle im Industriegebiet waren verschiedene landwirtschaftliche Maschinen abgestellt. Neben dem Gebäude wurde auch ein nebenan geparkter LKW-Auflieger zerstört und ein Auto in der Nähe beschädigt. Den Schaden schätzt die Polizei auf mehrere hunderttausend Euro. Nach Angaben der Feuerwehr mussten 2 Personen mit Verdacht auf eine Rauchvergiftung behandelt werden. Ab sofort gilt auf der Kreisstraße zwischen Nesselried und Nussbach Tempo 50. Das teilt das Landratsamt Ortenaukreis mit. Die Geschwindigkeitsbegrenzung soll die enge Strecke gerade für Radfahrer und Schüler sicherer machen und das Unfallrisiko senken. Der Grund? Durch die B3-Baustelle in Windschläg wird die Strecke von vielen als Umleitung genutzt. Das neue Tempolimit gilt vorerst, bis die Bauarbeiten abgeschlossen werden. Voraussichtlich bis Ende November.
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1: Ich bin Moritz Einzel. Thorsten Frey ist neuer Unionsfraktionschef. Der bisherige Kanzleramtsminister ist mit rund 92% der Stimmen gewählt worden.
2: Ich werte das klare Votum der Fraktion schon auch als ein Vertrauensbeweis und auch als Rückenstärkung für die Herausforderungen, die jetzt kommen.
1: In einer Aussprache machten viele Unionsabgeordnete ihrem Ärger Luft über die Art und Weise der jüngsten Kabinettsumbildung. Das Fazit von CSU-Chef Söder.
3: Ich denke, das war ein guter Tag und nach einer turbulenten Woche kann man sagen, nicht Ende gut, alles gut, es wäre völlig übertrieben. Aber jetzt kann der eine oder andere dann doch etwas entspannter in die Ferien fahren.
1: Kanzler Merz ist zuversichtlich, dass jetzt neue Dynamik in die Regierungsarbeit kommt. Meilenstein beim Brenner Basistunnel. Österreich und Italien sind jetzt auch tief unter den Alpen miteinander verbunden. In beiden Haupttunnelröhren ist der Durchbruch an der Staatsgrenze gelungen. Rund 1400 Meter unter dem Brennerpass konnten sich die Mineure aus beiden Ländern damit erstmals die Hände reichen. Bei einem Hackerangriff sind Daten von Hotelgästen gestohlen worden. Die Cyberkriminellen hatten dabei einen bundesweit agierenden Hoteldienstleister im Visier. Betroffen sind Angaben wie Vor- und Nachname oder Adressdaten. Bank- und Zahlungsdaten seien nicht betroffen, hieß es. Die Idee von FIFA-Chef Infantino, Vermarktungsanteile an den Fußball-Weltmeisterschaften an Investoren zu verkaufen, hat breite Empörung ausgelöst. Das sei beschämend, sagte etwa Max Eberl, der Vorstandschef des FC Bayern München.
4: Der Fußball gehört uns nicht, das ist ein Spiel. Und die FIFA ist für mich da, dieses Spiel zu begleiten, dieses Spiel in Formen und Regeln zu bringen, Weltmeisterschaften auszurichten. Momentan habe ich das Gefühl, die FIFA ist dafür da, nur Profit zu machen.
1: Der europäische Verband UEFA will sich gegen Infantinos Investorenpläne wehren. Sogar von einem möglichen Boykott ist die Rede.
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1: Ich bin Moritz Einzel. Der Personalumbau in der Bundesregierung und in der Union ist weitgehend abgeschlossen. Gestern ist der bisherige Kanzleramtsminister Thorsten Frey als Nachfolger von Jens Spahn zum neuen Unionsfraktionschef gewählt worden mit rund 92% der Stimmen. Frey sagte:
2: Ich danke natürlich den beiden Parteivorsitzenden Friedrich Merz und Markus Söder für das Vertrauen, das sie im Rahmen ihres gemeinsamen Vorschlags an die Fraktion gebracht haben.
1: Die Aussprache in der Fraktion dauerte länger als geplant. Die Abgeordneten von CDU und CSU äußerten ihren Unmut über die Art und Weise des Personalumbaus. Kanzler Merz sagte, er nehme mit, dass er Entscheidungen besser erklären muss. Schwere Waldbrände halten Südeuropa weiterhin in Atem. Jetzt brennt es auch noch in Griechenland. Auf der Urlaubsinsel Kreta sind Flammen außer Kontrolle geraten. Deswegen ist ein Ferienort evakuiert worden. Medienberichten zufolge sind rund 6000 Menschen betroffen. Stürmischer Wind treibt die Feuerfront voran. Jetzt plant auch BMW einen größeren Stellenabbau. Der Konzern will bis Ende 2027 weltweit rund 8000 Jobs streichen. Ein großer Teil davon dürfte nach Ansicht von Experten Stellen in Deutschland betreffen. Der Abbau soll vor allem über natürliche Fluktuation und ein freiwilliges Abfindungsprogramm laufen. Arbeitsplätze in der Produktion sollen nicht betroffen sein. Der irische Musiker und Oscar-Preisträger Glenn Hansard ist bei einem Motorradunfall ums Leben gekommen. Nach Polizeiangaben starb der 56-Jährige noch am Unfallort. Hansard wurde als Sänger der Band The Frames bekannt und erhielt 2008 für den Song Falling Slowly aus dem Film Once einen Oscar. Der Deutsche Fußballbund hat die Investorenpläne von FIFA-Präsident Infantino scharf verurteilt. DFB-Präsident Neuendorf nannte es ein fatales Zeichen, sollte die Fußball-WM für private Investoren geöffnet werden. Neuendorf stellte sich an die Seite des europäischen Verbandes UEFA.
3: Wenn die UEFA hier sich klar positioniert, ist auch meine Erwartung, dass das passiert, wenn wir alle 55 Verbände zusammen haben, dass wir sehr kritisch damit umgehen. Wenn die UEFA sich so einem Ansinnen verschließt, dann ist aus meiner Sicht dieses Projekt auch gestorben.
1: Infantino verspricht sich von dem Deal zusätzliche Milliardeneinnahmen für die FIFA.
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1: 30. Juli 1997. Die Backstreet Boys sind neu in den Charts mit

1997 sind die Backstreet Boys längst mehr als nur eine Boyband. In Europa haben AJ, Howie, Nick, Kevin und Brian bereits Millionen Fans. Doch jetzt wollen sie der Welt zeigen, wir sind nicht nur die Jungs für die romantischen Balladen. Wir sind viel mehr. Und genau dafür kommt Everybody. Der Song ist größer, lauter und selbstbewusster als vieles, das die Band bis dahin veröffentlicht hat. Schon der Titel sagt alles. Everybody, Backstreet's Back. Wir sind da, wir sind zurück und zwar laut. Besonders legendär wird das Musikvideo. Die fünf Bandmitglieder verwandeln sich darin in Figuren aus einem Gruselfilm. Werwölfe, Mumien, Vampire und andere Monster. Genau das macht das Musikvideo für viele Fans bis heute zu einem der ikonischsten der 90er. Inhaltlich ist der Song eigentlich eine einzige Party-Einladung. Jeder soll aufstehen, mitsingen, mittanzen und genau deshalb funktioniert die Nummer auch bis heute. Denn jeder kennt diese Momente auf einer Feier, wenn ein Song läuft und plötzlich alle Generationen den Refrain kennen. Mit Everybody schaffen die Backstreet Boys endgültig den Sprung von der erfolgreichen Teenie-Boyband zum weltweiten Pop-Phänomen. Der Song wird zu ihrem Markenzeichen und zu einem der größten Hits der gesamten 90er.

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1: Ich bin Moritz Einzel. Die krisengebeutelte Deutsche Bahn hat offenbar im ersten Halbjahr Gewinn gemacht. Zum ersten Mal seit 7 Jahren. Der bundeseigene Konzern hat laut Medienberichten für das Kerngeschäft im Zeitraum von Januar bis Juni ein Plus im dreistelligen Millionenbereich verbucht. 960 Millionen Fahrgäste bedeuteten demnach 17 Millionen mehr als im Vorjahr. Weiterhin halten die schweren Waldbrände im Süden und Westen Europas die Einsatzkräfte in Atem. In Frankreich brachen neue Brände aus, teilweise an Stellen, wo es schon mal gebrannt hat. An der Grenze zwischen Spanien und Portugal wütet ein neues schweres Feuer. Und auch in Griechenland brennt es. Auf der Urlaubsinsel Kreta mussten rund 6000 Urlauber